0: um 3 Uhr mit Olaf Knapp. Internationale Friedensmissionen weltweit stehen zunehmend unter Druck. Das zeigt ein neuer Bericht des Friedensforschungsinstituts SIPRI. Aus Stockholm, Jana Sinram.
1: Ende 2025 waren weltweit knapp 79.000 internationale Kräfte in Friedensmissionen im Einsatz. So wenige wie seit rund 25 Jahren nicht mehr. Einer der Hauptgründe für den Rückgang ist demnach die finanzielle Situation bei den Vereinten Nationen. Große Geldgeber wie die USA und China haben ihre Beiträge verspätet oder gar nicht gezahlt. Dazu kommen politische Konflikte. Im UNO-Sicherheitsrat blockieren sich die Vetomächte zunehmend gegenseitig.
0: Ist es nötig, dass Lehrer Beamte sind? Der Wirtschaftsweise Truger hält die hohe Zahl von Beamten in Deutschland für fragwürdig. Aus der Nachrichtenredaktion Inken Henkel.
2: Der Neuen Osnabrücker Zeitung sagte Truger, Lehrer und Universitätsprofessoren wie er müssten seiner Ansicht nach nicht zwingend verbeamtet werden. Vor allem aber spricht sich der Wirtschaftsweise dafür aus, Beamte in die gesetzliche Krankenversicherung einzubeziehen. So würden Staatsdiener stärker in die Solidargemeinschaft eingebunden und die Entstehung eines Klassensystems würde verhindert. Durch die guten Gehälter der Beamten könne die Kassenlage der GKV gestärkt werden.
0: Bei neuen israelischen Angriffen im Süden Libanons sind nach libanesischen Angaben mindestens 2 Menschen getötet worden. Unter den Toten sei ein Rettungssanitäter von der Hisbollah-nahen Organisation Islamisches Gesundheitskomitee, teilte das Gesundheitsministerium in Beirut mit. Bei den Angriffen seien weitere 10 Menschen verletzt worden, darunter 6 Nothelfer. Erst am Samstag waren bei israelischen Angriffen im Südlibanon 11 Menschen getötet worden. In Zypern hat die konservative DISI-Partei die Parlamentswahl gewonnen. Sie kam nach Auszählung fast aller Stimmen auf gut 27%. Auf Platz 2 landete die kommunistische AKEL-Partei mit fast 24%. Drittstärkste Kraft wurde die ultranationalistische ELAM mit 11%. Für den konservativen Präsidenten Christodoulides ist der Wahlausgang ein Rückschlag, da seine bisherigen Unterstützer aus dem zentristischen Lager stark an Zustimmung einbüßten. Direkte Auswirkungen auf die Regierung hat die Wahl jedoch nicht. Die politische Macht hat laut Verfassung der Präsident. Das Wetter in Deutschland, nachts locker, bewölkt bis klar und verbreitet trocken, minimal 17 bis 7 Grad, am Tage oft sonnig, im Südschwarzwald und an den Alpen später bewölkt, vereinzelt sind Schauer möglich bei Höchstwerten von 20 bis maximal 34 Grad. Es ist 3.03 Uhr.
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1: Um 4 Uhr mit Olaf Knapp. Internationale Friedensmissionen weltweit stehen zunehmend unter Druck. Das zeigt ein neuer Bericht des Friedensforschungsinstituts SIPRI. Aus Stockholm, Jana Sinram.
2: Ende 2025 waren weltweit knapp 79.000 internationale Kräfte in Friedensmissionen im Einsatz, so wenige wie seit rund 25 Jahren nicht mehr. Einer der Hauptgründe für den Rückgang ist demnach die finanzielle Situation bei den Vereinten Nationen. Große Geldgeber wie die USA und China haben ihre Beiträge verspätet oder gar nicht gezahlt. Dazu kommen politische Konflikte. Im UNO-Sicherheitsrat blockieren sich die Vetomächte zunehmend gegenseitig.
1: Ist es nötig, dass Lehrer Beamte sind? Der Wirtschaftsweise Truger hält die hohe Zahl von Beamten in Deutschland für fragwürdig. Aus der Nachrichtenredaktion Inken Henkel.
3: Der Neuen Osnabrücker Zeitung sagte Truger, Lehrer und Universitätsprofessoren wie er müssten seiner Ansicht nach nicht zwingend verbeamtet werden. Vor allem aber spricht sich der Wirtschaftsweise dafür aus, Beamte in die gesetzliche Krankenversicherung einzubeziehen. So würden Staatsdiener stärker in die Solidargemeinschaft eingebunden und die Entstehung eines Klassensystems würde verhindert. Durch die guten Gehälter der Beamten könne die Kassenlage der GKV gestärkt werden.
1: Zehntausende Menschen haben in Madrid gegen hohe Mieten und Wohnungsknappheit demonstriert. Die Organisatoren gaben die Zahl der Teilnehmer mit mehr als 100.000 an. Ein Regierungsvertreter sprach von geschätzt 23.000 Demonstranten. Zu dem Protest aufgerufen hatte der Mieterbund. Nach einer aktuellen Studie hat sich die Durchschnittsmiete in Spanien im Verlauf des vergangenen Jahrzehnts verdoppelt. Die Wohnungsknappheit wird unter anderem durch die Vermietung von Wohnungen an Touristen und die Zuwanderung befördert. Nach 3,5 Stunden Flug sind 3 chinesische Taikonauten an der Weltraumstation Tiangong angekommen. Ihr Raumschiff dockte am Abend deutscher Zeit problemlos an, wie die Nachrichtenagentur Xinhua mitteilte. Nach Angaben der Raumfahrtbehörde sind die 3, die kurz nach 17 Uhr in der Wüste Gobi gestartet waren, in gutem Zustand. Einer der 3 Taikonauten soll im Rahmen der Mission ein ganzes Jahr im All bleiben. Aufgabe der Crew ist es unter anderem, wissenschaftliche Experimente und Weltraumspaziergänge durchzuführen. China will bis 2030 Menschen auf dem Mond landen lassen. Das Wetter in Deutschland. Am Tage oft sonnig, im Südschwarzwald und an den Alpen. Später bewölkt, vereinzelt sind Schauer möglich bei 20 bis 34 Grad. Dienstag meist sonnig und trocken, 24 bis 34 Grad. Und am Mittwoch heiter, nur teilweise wolkig, bei 17 bis maximal 32 Grad. Es ist 4.03 Uhr.
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1: Um 5 Uhr mit Olaf Knapp. Internationale Friedensmissionen weltweit stehen zunehmend unter Druck. Das zeigt ein neuer Bericht des Friedensforschungsinstituts SIPRI. Aus Stockholm, Jana Senram.
2: Ende 2025 waren weltweit knapp 79.000 internationale Kräfte in Friedensmissionen im Einsatz, so wenige wie seit rund 25 Jahren nicht mehr. Einer der Hauptgründe für den Rückgang ist demnach die finanzielle Situation bei den Vereinten Nationen. Große Geldgeber wie die USA und China haben ihre Beiträge verspätet oder gar nicht gezahlt. Dazu kommen politische Konflikte. Im UNO-Sicherheitsrat blockieren sich die Vetomächte zunehmend gegenseitig.
1: Ist es nötig, dass Lehrer Beamte sind? Der Wirtschaftsweise Truger hält die hohe Zahl von Beamten in Deutschland für fragwürdig. Aus der Nachrichtenredaktion Inken Henkel.
3: Der Neuen Osnabrücker Zeitung sagte Truger, Lehrer und Universitätsprofessoren wie er müssten seiner Ansicht nach nicht zwingend verbeamtet werden. Vor allem aber spricht sich der Wirtschaftsweise dafür aus, Beamte in die gesetzliche Krankenversicherung einzubeziehen. So würden Staatsdiener stärker in die Solidargemeinschaft eingebunden und die Entstehung eines Klassensystems würde verhindert. Durch die guten Gehälter der Beamten könne die Kassenlage der GKV gestärkt werden.
1: Zehntausende Menschen haben in Madrid gegen hohe Mieten und Wohnungsknappheit demonstriert. Die Organisatoren gaben die Zahl der Teilnehmer mit mehr als 100.000 an. Ein Regierungsvertreter sprach von 23.000 Demonstranten. Zu dem Protest aufgerufen hatte der Mieterbund. Nach einer aktuellen Studie hat sich die Durchschnittsmiete in Spanien im Verlauf des vergangenen Jahrzehnts verdoppelt. Die Wohnungsknappheit wird unter anderem durch die Vermietung von Wohnungen an Touristen und die Zuwanderung befördert. Mehr als 1,5 Millionen Gläubige aus aller Welt sind zur islamischen Pilgerfahrt Hadsch nach Mekka gereist. Trotz des Krieges im Nahen Osten. Diese Zahl nannten die saudi-arabischen Behörden. Die US-Botschaft in Riad hatte ihren Bürgern geraten, wegen der angespannten Lage nicht an der Pilgerfahrt teilzunehmen. Der Hadsch gehört zu den 5 Säulen des Islam. Gläubige Muslime, die gesund sind und es sich finanziell leisten können, sollen mindestens einmal im Leben daran teilnehmen. Das waren die Nachrichten. Das Wetter in Deutschland. Am Tage oft sonnig, im Südschwarzwald und an den Alpen später bewölkt, vereinzelt sind Schauer möglich. 20 bis maximal 34 Grad. Dienstag meist sonnig und trocken bei maximal 24 bis 34 Grad. Und am Mittwoch wird es heiter und nur teilweise wolkig bei 17 bis maximal 32 Grad. Es ist 5.03 Uhr.
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1: Als der Pfingsttag gekommen war, waren sie alle an einem Ort beieinander. So erzählt die Bibel von Pfingsten. Die Jünger und Jüngerinnen Jesu saßen ziemlich ratlos zusammen. Jesus war weg, am Kreuz gestorben, nicht mehr unter den Lebenden. Mit ihm begraben alle ihre Hoffnungen auf ein neues Leben. Einige sagten, er sei auferstanden, Jesus sei gesehen worden. Aber die meisten Jünger waren unsicher, wie es nun weitergeht, ohne Jesus an ihrer Seite. Alle an einem Ort beieinander. Und zwar höchst unterschiedlich gestrickte Menschen. Petrus, der Jesus noch auf dem Weg zum Kreuz verleugnet, der sich danach vor Scham am liebsten vor aller Welt verstecken will. Maria, die Mutter Jesu, ist vermutlich da. Sie trauert wohl am meisten über den Verlust des Sohnes. Simon, ein Eiferer, ist dort. Ihm ist die Botschaft mit der Feindesliebe eigentlich viel zu weich und unbestimmt. Alle Jüngerinnen und Jünger werden bewegt von einem belebenden Geist, jeder und jede auf seine Art. Der Heilige Geist weht zu Pfingsten wie frischer Wind. Unerwartetes geschieht. Menschen von unterschiedlicher Herkunft finden zusammen. Sie hören einander zu. Sie verstehen die Sprache und Position des anderen, auch wenn sie konträr ist. Gemeinschaft wird möglich. Ein neuer Luftzug weht durch die junge Kirche, die noch im Aufbau ist. Ein guter Gemeinschaftsgeist kommt über kraftlose und ausgelaugte Menschen. Trübe und verquere Gedanken werden wie vom Wind fortgeblasen. Der Heilige Geist stellt Menschen wieder auf die Füße. Er führt sie dahin, wo Jesus an ihrer Stelle gehandelt hätte. Ein Mann unserer Zeit, der von demselben Geist angesteckt wurde, heißt Andreas Knapp. Er gehört zum Orden der kleinen Brüder vom Evangelium. Er ist dorthin gegangen, wo der Heilige Geist ihn hingeführt hat, nach Sachsen, in eine Leipziger Plattenbausiedlung. Er sucht dort nach Wegen, wie Leute, die Gott vergessen haben, einen neuen Zugang finden können. Für ihn ist der Heilige Geist eine Starthilfe für den Glauben. Ein Gedicht von Andreas Knapp heißt Pfingstwunder. Es geht so. Alle reden Wirrwarr durcheinander. Wildes Kauderwelsch. Ein einziges Gebabel. Keiner hört mehr zu. Gottes Geist jedoch schafft stimmige Stille. Und im Feuer des Schweigens ein Verstehen springt über, das keine Worte mehr braucht. Alle Menschen verstehen sich. Vielfalt wird als etwas Schönes gesehen. Fremde Leute gehen aufeinander zu und erkennen, wir alle sind Gottes Töchter und Söhne. Ein Miteinander ist möglich. Das ist Pfingsten.
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1: Mit Elke Martens, guten Morgen. Dobrindt zweifelt an Umsetzung von Social-Media-Verbot. Trump dämpft Hoffnung auf schnellen Iran-Deal. Basketballer von Rasta Fechter verpassen vorzeitigen Halbfinaleinzug. Das Wetter sonnig, 24 bis 28 Grad. Bundesinnenminister Alexander Dobrindt hat Zweifel an einem möglichen Social-Media-Verbot für Kinder. Er sagte der Funke Mediengruppe, er halte ein einfaches Verbot für schwer durchsetzbar und auch deswegen für wenig zielführend. Stattdessen will er die Eltern in die Pflicht nehmen. Aus der Nachrichtenredaktion Katrin Martens.
2: Alexander Dobrindt betonte, dass die Grundsatzentscheidung, ab wann ein Kind ein Handy bekomme, nicht der Staat treffe, sondern die Eltern. Wie Kinder Smartphones nutzten, damit müssten sich die Eltern beschäftigen. Er schränkte allerdings ein, dass sich die Verantwortung nicht komplett abschieben lasse, weder in die eine noch in die andere Richtung. Wörtlich sagte er, es ist zu einfach, eine Lösung darin zu suchen, dass der Staat nur etwas zu verbieten braucht und die Probleme wären verschwunden. Dafür sei Social Media zu tief in das Informationsverhalten unserer Gesellschaft eingedrungen. Ende vergangenen Jahres hatte Australien als weltweit erstes Land ein Social-Media-Verbot für unter 16-Jährige eingeführt. Und seit Monaten wird auch in Deutschland darüber diskutiert.
1: Die Zukunft internationaler Friedensmissionen stehen weltweit zunehmend unter Druck. Das zeigt ein neuer Bericht des Stockholmer Friedensforschungsinstituts SIPRI. Nach Erkenntnissen der Wissenschaftler ist die Zahl der Einsatzkräfte, etwa UN-Blauhelm-Soldaten, weltweit im Vergleich zum Jahr 2016 um fast die Hälfte zurückgegangen. Woran das liegt, berichtet aus Stockholm Jana Sinram.
3: Einer der Hauptgründe für den Rückgang ist demnach die finanzielle Situation bei den Vereinten Nationen. Große Geldgeber wie die USA und China haben ihre Beiträge verspätet oder gar nicht gezahlt. Dazu kommen politische Konflikte. Im UNO-Sicherheitsrat blockieren sich die Vetomächte zunehmend gegenseitig. Dadurch wird es schwerer, Mandate zu verlängern oder neue Missionen zu beschließen. Wenn es so weitergeht, könnte die Zahl der Konflikte laut SIPRI weiter zunehmen und sie hätten noch schwerere Folgen für die Zivilbevölkerung.
1: US-Präsident Donald Trump hat Hoffnungen auf ein schnelles Abkommen zur Beendigung des Iran-Kriegs gedämpft. Die Verhandlungen verlaufen konstruktiv, doch beim Deal dürfe man nichts überstürzen, schreibt Trump auf Truth Social. Vor einer Woche hatte Trump noch Druck auf Teheran ausgeübt, sich besser schnell zu bewegen. Wichtige Punkte wie die Frage, ob der Iran sein Atomprogramm dauerhaft abbauen wird, sind nach US-Medienberichten weiterhin ungeklärt. Im Playoff-Viertelfinale der Basketball-Bundesliga hat Rasta Fechter eine Niederlage kassiert. Sie verloren am Abend das vierte Spiel der Serie gegen Alba Berlin mit 79 zu 85. Bei einem Sieg hätte Fechter das Halbfinale erreicht. Jetzt haben die Berliner auf 2:2 ausgeglichen. Damit kommt es am Mittwoch in Berlin zum Entscheidungsspiel. Und in der Formel 1 hat der erst 19-jährige Kimi Antonelli den großen Preis von Kanada gewonnen und damit seine WM-Führung deutlich ausgebaut. Der Mercedes-Pilot siegte beim 5. Rennen in Montreal vor Rekordweltmeister Lewis Hamilton und dem viermaligen Champion Max Verstappen. Für den 19-jährigen Italiener Antonelli war es der 4. Grand Prix-Sieg in Serie. Das waren die Nachrichten mit Elke Martens.
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1: Die aktuellen Temperaturen: Bremen Mitte 10 Grad, Cuxhaven 13 Grad, Rothenburg 11 Grad. Der Tag startet teils mit Frühnebel, der sich aber schnell auflöst und überall scheint dann heute den ganzen Tag die Sonne bei Temperaturen zwischen 23 bis 28 Grad. Morgen dann sommerlich warmes bis sogar heißes Wetter bei 24 bis 31 Grad.
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4: Und das Classical ist heute 4 Stunden für Sie da. Frohen Pfingstmontag. Eine extra Portion an wundervollen Sounds für Freude, für Ruhe, Besinnlichkeit. Guten Morgen, sagt auch John Mayer. Hier ist er mit Dear Marie.

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Fool's Gold, Are You? Schon ganz früh hat sie Musik ins Herz gelassen, angesteckt durch ihren Vater, der ab und zu als DJ gearbeitet hat. Deshalb gab es im Haus unendlich viele Vinylalben. Guten Montagmorgen. Es ist ein Montag, der irgendwie keiner ist, weil es ein Pfingstmontag ist. Ich hoffe, Sie können den Tag genießen und auch, wenn Sie arbeiten müssen, es fühlt sich doch gleich alles ruhiger an einem Feiertag. Und das Classical ist heute ja auch an ihrer Seite bis 10 Uhr. Jetzt mit dem Charlie Hayden Quartet West und Sunset Afternoon.

John Pisarelli hier auf Bremen 2 mit Love. Auch heute im Classical hören Sie Songs aus der Klassik, aus Singer-Songwriter. Chansons sind dabei, alles, was gut tut und Anspannung nimmt oder ein Lächeln in Ihr Gesicht zaubert oder einfach ein bisschen davonträgt. So wie das, was wir jetzt hören von Melanie Pain. Das ist eine französische Pop- und Chansonsängerin. Wir kennen sie auch als Sängerin von Nouvelle Vague hier solo. Melanie Pain und Magnolia.

Der zweite Satz aus Streichquartett Nummer 6, das war das Oslo String Quartet. Løy Vej, hören Sie jetzt auf, Bremen 2. Geschrieben ganz anders, als sie ausgesprochen wird, was an ihrer Herkunft liegen mag. Sie kommt aus Island. Sie hat zusätzlich chinesische Wurzeln und auch ist sie musikalisch ein glitzerndes Überraschungspäckchen. Jazz mischt sich mit Pop, Gesang mit Cello, Gitarre und Klavier. Super smooth und jetzt für uns im Classical Løy Vej und From the Start.

La Fille de la Bande, Renan Luce aus Paris, wo es, Sie haben sich das sicher gedacht, viel, viel mehr gibt als den Eiffelturm oder die Champs-Élysées. Zum Beispiel den Marché des Enfants Rouges. Sieht fast aus wie ein Nachtmarkt in Asien, nur etwas schicker. Und es ist der älteste Markt in Paris. Wenn Sie da mal sein sollten, es lässt sich dort köstlich den Bauch vollschlagen. Und jetzt wieder zu den ganz tiefen Gefühlen. Eines Tages singt er hier, kann ich wieder jemanden lieben, hoffentlich. Hier ist Ian Fisher und Icarus.

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1: Verrückte Gestalten sitzen fest an einem verrückten Ort. Mehr an dieser Stelle nicht zur Handlung von Gioacchino Rossinis komischer Oper Die Reise nach Reims. Nur so viel. Als Regisseurin Anna Weber sich in den Stoff einarbeitete, dachte sie zuerst, naja, so spannend ist das ja nicht.
2: Und dann habe ich mir die Musik angehört und dachte so, oh mein Gott, Wahnsinn. So ein bisschen an wie ein Trip, auf den man so einmal aufsteigt und dann 2 Stunden lang nicht mehr runterkommt.
1: Und den Trip will ich Ihnen nicht vermiesen, indem ich Ihnen verrate, wo genau es hingeht. Eine skurrile und surrealistische Krimikomödie in wirklich herrlichen Farben, Stoffen, Kulissen und Klängen, ergänzt durch weitere Musik des Komponisten in italienischer Sprache mit deutschem Übertext. Die Reise nach Reims, Oper von Gioacchino Rossini, jetzt im Theater Bremen.

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1: Mit Elke Martens, guten Morgen. Zahl der internationalen Friedenseinsätze geht zurück. Dobrindt zweifelt an Umsetzung von Social-Media-Verbot für Kinder. Basketballer von Rasterfechter verpassen vorzeitigen Halbfinaleinzug. Das Wetter sonnig, 24 bis 28 Grad. Im vergangenen Jahr sind bei internationalen Friedenseinsätzen so wenige Soldaten beteiligt gewesen wie seit 25 Jahren nicht mehr. Wie das Stockholmer Friedensforschungsinstitut SIPRI mitgeteilt hat, ist die Zahl der Einsatzkräfte weltweit im Vergleich zu 2016 um fast die Hälfte zurückgegangen. Woran das liegt, berichtet aus Stockholm Jana Sinram.
2: Einer der Hauptgründe für den Rückgang ist demnach die finanzielle Situation bei den Vereinten Nationen. Große Geldgeber wie die USA und China haben ihre Beiträge verspätet oder gar nicht gezahlt. Dazu kommen politische Konflikte. Im UNO-Sicherheitsrat blockieren sich die Vetomächte zunehmend gegenseitig. Dadurch wird es schwerer, Mandate zu verlängern oder neue Missionen zu beschließen. Wenn es so weitergeht, könnte die Zahl der Konflikte laut SIPRI weiter zunehmen und sie hätten noch schwerere Folgen für die Zivilbevölkerung.
1: Bundesinnenminister Alexander Dobrindt hat Zweifel an einem möglichen Social-Media-Verbot für Kinder. Er sagte der Funke-Mediengruppe, er halte ein einfaches Verbot für schwer durchsetzbar und auch deswegen für wenig zielführend. Stattdessen will er die Eltern in die Pflicht nehmen. Aus der Nachrichtenredaktion Katrin Martens.
3: Alexander Dobrindt betonte, dass die Grundsatzentscheidung, ab wann ein Kind ein Handy bekomme, nicht der Staat treffe, sondern die Eltern. Wie Kinder Smartphones nutzten, damit müssten sich die Eltern beschäftigen. Er schränkte allerdings ein, dass sich die Verantwortung nicht komplett abschieben lasse, weder in die eine noch in die andere Richtung. Wörtlich sagte er, es ist zu einfach, eine Lösung darin zu suchen, dass der Staat nur etwas zu verbieten braucht und die Probleme wären verschwunden. Dafür sei Social Media zu tief in das Informationsverhalten unserer Gesellschaft eingedrungen. Ende vergangenen Jahres hatte Australien als weltweit erstes Land ein Social Media Verbot für unter 16-Jährige eingeführt. Und seit Monaten wird auch in Deutschland darüber diskutiert.
1: Heute ist Deutscher Mühlentag. Überall in Deutschland können Mühlen besichtigt werden, die sonst meist nicht für die Öffentlichkeit zugänglich sind. Der Aktionstag wurde ins Leben gerufen, um an die Kulturgeschichte des Müllerhandwerks zu erinnern. In Bremen gibt es Führungen durch die Oberneulander Mühle und durch die Mühle am Wall in der Innenstadt. In ganz Niedersachsen sind knapp 140 Mühlen geöffnet, etwa die Windmühle Moorsee in Nordenham, die Seefelder Mühle in Stadland und die Wassermühle Hude. Im Playoff-Viertelfinale der Basketball-Bundesliga hat Rasterfechter eine Niederlage kassiert. Die Niedersachsen verloren am Abend das vierte Spiel der Serie gegen Alba Berlin mit 79 zu 85. Bei einem Sieg hätte Rasterfechter das Halbfinale erreicht. Aus der Sportredaktion Till Gruppe.
4: Rasterfechter konnte bei der Intensität und Körperlichkeit von Alba Berlin lange mithalten. Gerade zum Ende fehlten dann die entscheidenden Punkte, um als Sieger vom Platz zu gehen. 79 zu 85 der Endstand in einem brodelnden Rasterdome, der jedes Aufbäumen der Fechter lautstark unterstützt hatte. Am Ende verliert Fechter auch, weil sie den Berlinern zu viele zweite Chancen ermöglicht haben. Ganze 17 Offensivrebounds konnten die Berliner für sich ergattern, daraus punkten und so den Ausgleich der Playoff-Serie klarmachen. Das Endspiel der so spannenden Playoff-Serie findet jetzt wieder in Berlin statt.
1: In der Formel 1 hat der erst 19-jährige Kimi Antonelli seine WM-Führung deutlich ausgebaut. Beim fünften Rennen, dem Großen Preis von Kanada, kam der Mercedes-Pilot vor Lewis Hamilton und Max Verstappen als Erster ins Ziel. Für den 19-jährigen Italiener Antonelli war es der vierte Grand Prix-Sieg in Serie. Das waren die Nachrichten mit Elke Martens.
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1: Die aktuellen Temperaturen: Bremen Mitte 10 Grad, Cuxhaven 13 Grad, Rothenburg 9 Grad. Der Tag startet teils mit frühem Nebel, der sich aber jetzt schnell auflöst und überall scheint dann heute den ganzen Tag die Sonne bei Temperaturen zwischen 23 bis 28 Grad. Morgen sommerlich warmes bis sogar heißes Wetter bei 24 bis 31 Grad.
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5: Frohe Pfingsten, guten Morgen. Wir lüften aus die Sorgen und lassen schöne Sounds und gute Gefühle rein. Aus Belgien jetzt von Mouran, Diesel pour Désil.

der dritte Satz, Sextett für Klavier und Bläser, Quintett, das waren Les Vents Français. Hayden Arp habe ich jetzt dabei für Sie, kommt aus den Staaten, lebt in der Schweiz, hat sich alles selber beigebracht, ab dem 11. Lebensjahr schon. Das heißt Komposition, Musikproduktion, Gitarre, Klavier und Gesang. Jetzt im Classical Hayden Arp und Passenger.

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Like an Eagle, die Mighty Oaks. Wahrscheinlich hätten sie es nicht zu träumen gewagt damals, als die drei mit ihrem ersten Hit Brother, das war 2014, durchgestartet sind, dass das alles mehr sein würde als eine Eintagsfliege. Wurde es aber, mittlerweile gibt's 5 Alben und mehrere EPs, so kann's gehen. Vanessa Paradis hören wir jetzt im Classical mit C'est mon simple.

Harlequinade aus Suite D-Dur, das Kölner Kammerorchester, hat uns da was Schönes präsentiert. Und damit schönen guten Morgen, The Late Call, hören wir jetzt. Trägt bei mit seinen entspannt melancholischen Sounds zu dieser Pfingstmontags-Playlist. Vor vielen Jahren wegen seiner Freundin nach Schweden ausgewandert, der Johannes Meyer, wie er im normalen Leben heißt. Vom Fernweh und auch dem schönen Gefühl, zu Hause zu sein, wo auch immer das gerade ist, singt er uns hier. The Late Call, jetzt auf Bremen 2, Hold Up a Little.

Das war Au cours de la vie von Karen Brunon. Seit ihrem 5. Lebensjahr spielt sie Geige, hat mit Charles Aznavour oder Mika Musik gemacht oder mit Calogero. Auch Curtis Digers hat mit so einigen anderen Musikern und Musikerinnen kollaboriert. Das tun ja viele musizierende Menschen ganz gerne mal, vielleicht um sich neu ausprobieren zu können. Am liebsten mag ich den Curtis Digers aber allein, das muss ich gestehen. Live ist er am 20. Juni in der Music Hall Worpswede. Nur mit Glück ergattern Sie dafür noch Karten. Aber bitteschön, jetzt im Classical schließen Sie die Augen und stellen Sie sich vor, er sänge das jetzt nur für Sie. Curtis Digers, A Matter of Time.

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1: Wie stellen Sie sich einen donnernden Tastenlöwen vor, so einen echten Supervirtuosen? Egal, was Ihnen jetzt in den Sinn kommt, der Mann, um den es geht, erfüllt dieses Klischee nicht. 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
1: Mit Elke Martens, guten Morgen. Zahl der internationalen Friedenseinsätze geht zurück. US-Außenminister Rubio sieht Einigung mit Iran noch heute für möglich. Basketballer von Rasta Fechter verpassen vorzeitigen Halbfinaleinzug. Das Wetter sonnig, 24 bis 28 Grad. Die Zukunft internationaler Friedensmissionen stehen weltweit zunehmend unter Druck. Das zeigt ein neuer Bericht des Stockholmer Friedensforschungsinstituts SIPRI. Nach Erkenntnissen der Wissenschaftler ist die Zahl der Einsatzkräfte, etwa UN-Blauhelmsoldaten, weltweit im Vergleich zum Jahr 2016 um fast die Hälfte zurückgegangen. Woran das liegt, berichtet aus Stockholm Jana Sinram.
2: Einer der Hauptgründe für den Rückgang ist demnach die finanzielle Situation bei den Vereinten Nationen. Große Geldgeber wie die USA und China haben ihre Beiträge verspätet oder gar nicht gezahlt. Dazu kommen politische Konflikte. Im UNO-Sicherheitsrat blockieren sich die Vetomächte zunehmend gegenseitig. Dadurch wird es schwerer, Mandate zu verlängern oder neue Missionen zu beschließen. Wenn es so weitergeht, könnte die Zahl der Konflikte laut SIPRI weiter zunehmen und sie hätten noch schwerere Folgen für die Zivilbevölkerung.
1: US-Außenminister Marco Rubio hält eine Vereinbarung zur Beendigung des Iran-Kriegs noch heute für möglich. Bei einem Besuch in Neu-Delhi sagte Rubio, es liege ein solides Paket auf dem Tisch, unter anderem zur Öffnung der Straße von Hormuz. Zugleich betonte Rubio das Selbstverteidigungsrecht Israels. Das Land habe jederzeit das Recht, auf Angriffe der Hisbollah zu reagieren. Auch bei den Atomgesprächen mit dem Iran zeigte sich Rubio vorsichtig optimistisch. US-Präsident Donald Trump hatte bei True Social letzte Nacht geschrieben, dass er im Iran-Krieg nun nicht mehr von einem schnellen Verhandlungsergebnis ausgehe. Bundesinnenminister Alexander Dobrindt hat Zweifel an einem möglichen Social-Media-Verbot für Kinder. Er sagte der Funke Mediengruppe, er halte ein einfaches Verbot für schwer durchsetzbar und auch deswegen für wenig zielführend. Stattdessen will er die Eltern in die Pflicht nehmen. Aus der Nachrichtenredaktion Katrin Martens.
3: Alexander Dobrindt betonte, dass die Grundsatzentscheidung, ab wann ein Kind ein Handy bekomme, nicht der Staat treffe, sondern die Eltern. Wie Kinder Smartphones nutzten, damit müssten sich die Eltern beschäftigen. Er schränkte allerdings ein, dass sich die Verantwortung nicht komplett abschieben lasse, weder in die eine noch in die andere Richtung. Wörtlich sagte er, es ist zu einfach, eine Lösung darin zu suchen, dass der Staat nur etwas zu verbieten braucht und die Probleme wären verschwunden. Dafür sei Social Media zu tief in das Informationsverhalten unserer Gesellschaft eingedrungen. Ende vergangenen Jahres hatte Australien als weltweit erstes Land ein Social-Media-Verbot für unter 16-Jährige eingeführt. Und seit Monaten wird auch in Deutschland darüber diskutiert.
1: Im Playoff-Viertelfinale der Basketball-Bundesliga hat Rasta Fechter eine Niederlage kassiert. Das Team verlor am Abend das vierte Spiel der Serie gegen Alba Berlin mit 79 zu 85. Bei einem Sieg hätte Fechter das Halbfinale erreicht. Jetzt haben die Berliner auf 2:2 ausgeglichen und damit kommt es am Mittwoch in Berlin zum Entscheidungsspiel. Und in der Formel 1 hat der erst 19-jährige Kimi Antonelli den großen Preis von Kanada gewonnen und damit seine WM-Führung deutlich ausgebaut. Der Mercedes-Pilot siegte beim 5. Rennen in Montreal vor Rekordweltmeister Lewis Hamilton und dem viermaligen Champion Max Verstappen. Das waren die Nachrichten mit Elke Martens.
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1: Die aktuellen Temperaturen: Bremen Mitte 12 Grad, Cuxhaven 15 Grad, Rothenburg 12 Grad. Überall scheint heute den ganzen Tag die Sonne bei Temperaturen zwischen 23 und 28 Grad. Morgen dann sommerlich warmes bis sogar heißes Wetter bei 24 bis 31 Grad.
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4: Das Soft Opening für diesen Tag. Frohe Pfingsten wünsche ich Ihnen und jawohl, Sie verhören sich nicht. Es geht noch weiter mit dem Classical, heute noch bis 10 Uhr. Hier sind die Indigo Girls mit Feel This Way Again.

Francis Cabrel, vielen Dank für Les Fontaines du Jazz. Katie Lang, mein Gott, jetzt ist die auch schon 64 Jahre, die Frau aus Kanada. Das Alter ist gar nicht schlimm, sehr schön sogar, aber ich kann nicht glauben, dass es dementsprechend schon 34 Jahre her ist, seitdem viele von uns zu Constant Craving mitgesungen haben. Und das ist gleichzeitig wieder ein Reminder, unsere Zeit möglichst gut zu nutzen und dunkle Wolken zur Seite zu schieben, wenn es irgend geht. Katie Lang, jetzt auf Bremen 2 mit einem Cover von Ella Fitzgeralds Angel Eyes. Guten Morgen.

Door of No Return, das war John Calvin Abney im Classical. Ein Jahr, nachdem ich mein Abi in der Tasche hatte, und da können Sie jetzt einfach mal raten, rechnen, wenn Sie irgendwelche Anhaltspunkte haben oder eben auch es dabei belassen, ist dieses Stückchen entstanden. Und es klingt genauso fröhlich wie ich damals, dass ich den Wisch in der Tasche hatte, denn das war nicht immer klar. Hier ist Benny Waters Quartet mit Benny's Bounced Blues.

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Und natürlich müssen wir nicht in die Ferne reisen, um Gutes zu entdecken. Das gerade nämlich kam aus Hildesheim von Thomas Quasthoff, They All Laughed. Haben wir gerade gehört auf Bremen 2. Jetzt hören wir was von Lisby Stainton. Chapeau vor ihrem Talent, ihrer achtseitigen Gitarre so schöne Sounds zu entlocken. Normalerweise hat eine Gitarre 6 Saiten. Und danke auch für die schöne Stimme. Die ist so echt, so nah und voller feiner Sehnsucht. Jetzt im Classical Lisby Stainton und Mad Runs Well.

Der vierte Satz, Rondo aus Streichquartett Nummer 9, das Armida-Quartett, gerade gehört im Classical. Und wer hat's komponiert? Der Wolfgang Amadeus Mozart. Herzlich willkommen zu einer langen Classical-Ausgabe, heute noch bis 10 Uhr. Hören Sie diese liebevoll ausgewählte Feiertagsplaylist. Jetzt mit Father John Misty. Das ist einer, der quasi aus der eher dunklen Seite der Bühne ins Helle getreten ist, also der von hinten nach vorne gerückt ist, vom Schlagzeug nämlich ans Mikrofon, die Gitarre fest in der Hand. Father John Misty, hier ist Summer's Gone.

Christoph Mahé mit Marcel. Und jetzt auf Bremen 2 der Ben. Der Ben aus London. Die Jazzszene der Stadt war seins. Die Bühnen, und waren sie auch noch so klein und biergetränkt, auch. Ben Barrett, Along the River.

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1: Mit Elke Martens. Guten Morgen. Zahl der internationalen Friedenseinsätze geht zurück. Iran-Vereinbarung lässt weiter auf sich warten. Basketballer von Rastafechter verpassen vorzeitigen Halbfinaleinzug. Das Wetter sonnig, 24 bis 28 Grad. Im vergangenen Jahr sind bei internationalen Friedenseinsätzen so wenige Soldaten beteiligt gewesen wie seit 25 Jahren nicht mehr. Wie das Stockholmer Friedensforschungsinstitut SIPRI mitgeteilt hat, ist die Zahl der Einsatzkräfte weltweit im Vergleich zu 2016 um fast die Hälfte zurückgegangen. Woran das liegt, berichtet aus Stockholm Jana Sinram.
2: Einer der Hauptgründe für den Rückgang ist demnach die finanzielle Situation bei den Vereinten Nationen. Große Geldgeber wie die USA und China haben ihre Beiträge verspätet oder gar nicht gezahlt. Dazu kommen politische Konflikte. Im UNO-Sicherheitsrat blockieren sich die Vetomächte zunehmend gegenseitig. Dadurch wird es schwerer, Mandate zu verlängern oder neue Missionen zu beschließen. Wenn es so weitergeht, könnte die Zahl der Konflikte laut SIPRI weiter zunehmen und sie hätten noch schwerere Folgen für die Zivilbevölkerung.
1: Eine Einigung zwischen den USA, Israel und dem Iran ist weiter ungewiss. US-Präsident Donald Trump erklärte, dass die Verhandlungen konstruktiv verlaufen. Beide Seiten sollten sich aber Zeit nehmen und nichts überstürzen. Vor einer Woche hatte Trump noch gesagt, der Iran solle sich schnell bewegen, sonst bliebe nichts mehr von ihm übrig. US-Außenminister Marco Rubio hält eine Vereinbarung zur Beendigung des Iran-Krieges noch heute für möglich. Bei einem Besuch in Neu-Delhi sagte Rubio, es liege ein solides Paket auf dem Tisch, unter anderem zur Öffnung der Straße von Hormuz. Zugleich betonte er das Selbstverteidigungsrecht Israels. Die iranische Führung hat sich zuletzt nicht öffentlich zu den laufenden Verhandlungen geäußert. Bundesinnenminister Alexander Dobrindt sieht ein Social-Media-Verbot für Kinder skeptisch. Der CSU-Politiker sagte der Funke Mediengruppe, ein einfaches Verbot sei schwer durchsetzbar und deshalb wenig zielführend. Die Grundsatzentscheidung, ab wann ein Kind ein Handy erhalte, treffe nicht der Staat, sondern die Eltern. Zugleich sei es notwendig, dass sich Eltern damit beschäftigten, wie ihre Kinder Smartphones nutzten, so Dobrindt. Mehrere EU-Länder wollen Altersgrenzen für Social Media einführen. Bundeskanzler Friedrich Merz hatte sich zuletzt für ein Social-Media-Verbot für unter 14-Jährige ausgesprochen. Bei einem Unfall in Schwarme im Kreis Diepholz ist gestern Nachmittag ein Motorradfahrer ums Leben gekommen. Der 56-Jährige war gemeinsam mit zwei weiteren Motorradfahrern unterwegs auf einer Landstraße in Richtung Bremen. Musste der vor ihm Fahrende abbremsen. Der 56-Jährige stürzte daraufhin und wurde tödlich verletzt. Rastafechter hat das vierte Playoff-Viertelfinale gegen Alba Berlin am Abend mit 79 zu 85 verloren. Damit verpasste Rasta den vorzeitigen Einzug ins Halbfinale. Mehr vom Spiel hat Till Gruppe aus der Sportredaktion.
3: Rastafechter konnte bei der Intensität und Körperlichkeit von Alba Berlin lange mithalten. Gerade zum Ende fehlten dann die entscheidenden Punkte, um als Sieger vom Platz zu gehen. 79 zu 85 der Endstand in einem brodelnden Rasta-Dome, der jedes Aufbäumen der Fechter lautstark unterstützt hatte. Am Ende verliert Fechter auch, weil sie den Berlinern zu viele zweite Chancen ermöglicht haben. Ganze 17 Offensiv-Rebounds konnten die Berliner für sich ergattern, daraus punkten und so den Ausgleich der Playoff-Serie klarmachen. Das Endspiel der so spannenden Playoff-Serie findet jetzt wieder in Berlin statt.
1: Und in der Formel 1 hat der erst 19-jährige Kimi Antonelli seine WM-Führung deutlich ausgebaut. Beim fünften Rennen in Kanada kam der junge Mercedes-Pilot als erster vor Lewis Hamilton und Max Verstappen ins Ziel. Für den 19-jährigen Italiener war es der vierte Grand Prix-Sieg in Serie. Das waren die Nachrichten mit Elke Martens.
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1: Die aktuellen Temperaturen: Bremen Mitte 16 Grad, Cuxhaven 16 Grad, Varel 11 Grad. Überall scheint heute den ganzen Tag die Sonne bei Temperaturen zwischen 23 und 28 Grad. Auch morgen sommerlich warm und sogar bis zu 24 und 31 Grad.
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4: Herzlich willkommen und einen schönen guten Morgen. Und ja, gerne, danke. Ich würde schon noch einen nehmen. Bei Kaffee bin ich maßlos. Und ja, noch ein Stündchen zusammen im Classical, da bin ich auch gern dabei. Auf das der Pfingstmontag einfach nur gut starten möge. Jetzt mit Le Grand Café. Hier sind Biolay, Fissmann und Benaroche.

Allegro Vivo aus Serenade Nummer 1. Das war die Deutsche Kammerakademie Neuss. Ich liebe sie, aber sie mich nicht scheinbar, sondern einen anderen. Das kann man sich kaum vorstellen, dass er diese Zeilen singt, wenn man die Aussicht hat auf diese seine Stimme jeden Morgen, ob Englishman in New York, Roxanne oder Fields of Gold. Aber hier heißt es wohl eher So Lonely. Hier ist Sting auf Bremen 2, I love her, but she loves someone else.

Ricky Ross, herzlichen Dank für diesen Song I Was the Beatles. Sie hören Bremen 2, schönen guten Morgen und herzlich willkommen zum Classical. Das gilt auch für Patricia Kaas. Sie hat auch diese Augen, da kann man nicht mehr wegschauen. Und sie hat auch diese Stimme, mit der umhüllt sie einen seit Ende der 80er Jahre schon. Und wussten Sie, dass Patricia Kaas 6 Geschwister hat und das jüngste Kind in der Familie ist? Und zurück zu den Augen, diesen stechend blauen, wunderschönen Augen. Auch um die geht es in diesem Song. Patricia Kaas und Une Fille

Hard to Say, das Joel Javier Trio, am 3.9. in Münster live im Hot Jazz Club. Das Feiertagsklassikel hören Sie hier gerade. Wie schön, dass Sie sich für diesen entspannten Start in den Tag entschieden haben. Das sagt auch dieser Mann, der sich nicht entscheiden will, was er sein möchte, wenn er mal groß ist. Der französische Chansonnier, Komponist und Filmschauspieler Marc Lavoine, übrigens 63 Jahre alt. Hier ist er der für sie singt. Allez beau comme Rimbaud.

Das waren Rochester Pops mit Syncopated Clock im heutigen vierstündigen Classical. Damit frohe Pfingsten mit Bremen 2. Manchmal hören sich die Geschichten der Musiker an wie Märchen. Und dann denken wir, ja, es kann ja nicht wahr sein. So viel Glück muss man erstmal haben. Da ist doch bestimmt was geschwindelt und geschönt. Aber nein, manchmal ist das tatsächlich der Weg. Erst auf der Straße zu singen und dann irgendwann auf der großen Bühne. Passenger ist das gelungen und es sei ihm von Herzen gegönnt. Jetzt hier im Classical mit Circles.

To Your Door heißt dieses schöne Stückchen auf Bremen 2 gerade gehört von Judith Owen. Am 3.11. übrigens in Hamburg mit dem Judith Owen Septet im Kent Club. Karten gibt's noch. Das nächste Classical hören Sie wie gewohnt am Sonntag zwischen 6 und 8 Uhr. Ich wünsche Ihnen noch einen schönen Pfingstmontag. Gönnen Sie sich was. Ich bin Christine Heug. Bis zum nächsten Mal.

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1: Mit Elke Martens, guten Morgen. Iran-Vereinbarung lässt weiter auf sich warten. Zahl der internationalen Friedenseinsätze geht zurück. Polizei Bremen stoppt Tankstellenräuber auf Autobahn. Das Wetter sonnig, 24 bis 28 Grad. Die USA arbeiten an einer diplomatischen Lösung für ein Ende des Iran-Kriegs. Das hat Außenminister Marco Rubio am Rande eines Besuchs in Indien erklärt. Es liege ein Angebot auf dem Tisch. US-Präsident Donald Trump hat zuletzt Erwartungen an eine schnelle Einigung gedämpft. Aus der Nachrichtenredaktion Irene Lottes.
2: Die USA würden der Diplomatie jede Chance auf Erfolg geben, bei einem Scheitern der Verhandlungen aber auch ein anderes Vorgehen nicht ausschließen, sagte Marco Rubio in Neu-Delhi. Auf dem Tisch liege ein ziemlich solides Angebot. Dabei geht es laut Rubio um die Öffnung der Straße von Hormuz und die Aufnahme von Verhandlungen über die Atomfrage. US-Präsident Donald Trump hatte am Samstag noch eine baldige Einigung in Aussicht gestellt, gestern aber Hoffnungen auf ein schnelles Verhandlungsergebnis wieder gedämpft. Beide Seiten müssten sich Zeit nehmen, es dürfe keine Fehler geben. Aus dem Iran gibt es bisher keine offizielle Aussage zum Stand der Gespräche.
1: Bei internationalen Friedenseinsätzen sind im vergangenen Jahr so wenige Soldaten beteiligt gewesen wie seit 25 Jahren nicht mehr. Wie das Stockholmer Friedensforschungsinstitut SIPRI mitgeteilt hat, ist die Zahl der Einsatzkräfte weltweit im Vergleich zum Jahr 2016 um fast die Hälfte zurückgegangen. Woran das liegt, berichtet aus Stockholm Jana Sinram.
3: Einer der Hauptgründe für den Rückgang ist demnach die finanzielle Situation bei den Vereinten Nationen. Große Geldgeber wie die USA und China haben ihre Beiträge verspätet oder gar nicht gezahlt. Dazu kommen politische Konflikte. Im UNO-Sicherheitsrat blockieren sich die Vetomächte zunehmend gegenseitig. Dadurch wird es schwerer, Mandate zu verlängern oder neue Missionen zu beschließen. Wenn es so weitergeht, könnte die Zahl der Konflikte laut SIPRI weiter zunehmen und sie hätten noch schwerere Folgen für die Zivilbevölkerung.
1: Heute ist Deutscher Mühlentag. Überall in Deutschland können Mühlen besichtigt werden, die sonst meist nicht für die Öffentlichkeit zugänglich sind. Der Aktionstag wurde ins Leben gerufen, um an die Kulturgeschichte des Mühlenhandwerks zu erinnern. In Niedersachsen und Bremen sind mehr als 140 Mühlen geöffnet. In Bremen gibt es etwa Führungen durch die Oberneulander Mühle und die Mühle am Wall. In Niedersachsen sind die Windmühle Moorsee, in Nordenham die Seefelder Mühle in Stadtland und auch die Wassermühle Hude geöffnet. Nach einem Tankstellenüberfall in Bremen-Burglesum hat die Polizei gestern Abend zwei mutmaßliche Räuber auf der Autobahn gestoppt. Zwei Männer waren am Abend in einem Auto zu der Tankstelle gefahren. Einer der beiden hatte die Beschäftigte mit einem Messer bedroht und sie gezwungen, die Kasse zu öffnen. Anschließend waren die Täter dann mit dem erbeuteten Bargeld weggefahren. Mehrere Streifenwagen konnten das Auto aber auf die A27 verfolgen und dort stoppen. Die 24 und 28 Jahre alten Verdächtigen wurden festgenommen. Die Polizei ermittelt jetzt auch, ob es Zusammenhänge mit zu weiteren Überfällen gibt. In der Formel 1 hat Kimi Antonelli den großen Preis von Kanada gewonnen. Der erst 19-jährige Mercedes-Pilot siegte beim 5. Rennen der Formel 1-Saison in Montreal vor Lewis Hamilton und Max Verstappen. Für den 19-jährigen Italiener Antonelli ist es der 4. Grand Prix-Sieg in Serie. Das waren die Nachrichten mit Elke Martens.
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4: Da haben wir es am Bremer Rhododendronpark. 20 Grad und am Schloss Ritzebüttel in Cuxhaven 17 Grad. In Oldenburg am Botanischen Garten 19 Grad. Und der heutige Pfingstmontag, der wird wieder sehr sonnig bei Höchstwerten von 19 Grad. Auf den ostfriesischen Inseln 27 Grad in Bremen. Und dazu weht ein schwacher im nördlichen Bremer Umland auch mäßiger Wind aus zunächst noch südwestlicher Richtung. Aber später dreht der Wind dann auf Nordwest. Die kommende Nacht wird sternklar. Es kann auch gebietsweise etwas neblig werden. Die nachtfrischen Werte dann 16 bis 14 Grad auf den Inseln, im Binnenland 13 bis 10 Grad. Und morgen wieder sehr sommerliches und warmes Wetter. Südlich von Bremen kann das Thermometer auf sogar 31 Grad steigen. Auf den Inseln bleibt es bei angenehmeren 20 Grad.
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4: Damit eine Meldung für die B73 Cuxhavener Straße Hamburg-Stade in der Ortsdurchfahrt Neukloster zwischen dem Neukloster Forstweg und der Yorker Straße. ist ja die Straße, die B73, nämlich wegen des Pfingstmarkts noch bis morgen früh in beiden Richtungen gesperrt. Und wir haben eine Meldung für Bremen. Das Weserwehr ist in Höhe des Hassstädter Osterdeichs wegen eines Polizeieinsatzes gesperrt.
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4: Ja, schönen guten Morgen, herzlich willkommen bei uns. Und wie immer am Pfingstmontag, Sie haben es in den Nachrichten gehört, ist wieder Mühlentag. Und Mühlen gehören ja auch zu den ersten komplexen Maschinen, die Menschen mal die Arbeit erleichtert haben. Früher drehten sie sich mal in jedem größeren Dorf ab den 1950er Jahren. Da verschwanden sie dann weitgehend aus dem Landschaftsbild. Und heute kann man eben einige besichtigen. Wenn man alle sehen wollte, dann hätte man viel zu tun. In Niedersachsen sind nämlich noch 800 Wasser- und 600 Windmühlen erhalten. Unsere Mühlen, die drehen sich auch nicht ganz so langsam. Der Plattenteller jetzt sogar ziemlich flott drauf liegt. Chadwick Stokes, Prison Blue Eyes.

0: Bremen 2 hier am Pfingstmontag. Es ist gleich 9:09. Die Welt sortiert sich neu und an den Strippen ziehen der amerikanische und russische Präsident und Chinas Staatspräsident Xi Jinping. Ein geopolitisches Kräftemessen, bei dem die drei Mächtigen mit unterschiedlichen Werkzeugen hantieren. Trump mit großen Worten und Waffen. Putin vor allem mit seinem Angriffskrieg auf die Ukraine. Und Xi Jinping, der lässt sich von beiden hofieren und wirkt scheinbar zurückhaltender im Hintergrund. Diese Dreierbeziehung wollen wir nach den Besuchen von Trump und Putin in Peking mal näher betrachten und tun das mit der Politikwissenschaftlerin Gerlinde Greutel von der Uni Regensburg. Sie hat den Forschungsschwerpunkt strategischer Wettbewerb zwischen Russland, China und dem Westen. Schönen guten Morgen, Frau Greutel.
1: Schönen guten Morgen.
0: Wie unterscheiden Sie denn die Politikstile von Trump, Putin und Xi Jinping?
1: Also da gibt es natürlich große Unterschiede. Donald Trump ist ein sehr impulsiver Politiker, auch in der Art und Weise, wie er kommuniziert. Das ist immer sehr überschwänglich, im Guten wie im Schlechten. Das ist nicht die Art, wie zum Beispiel Xi Jinping Politik macht. Der ist zwar sehr bestimmt, verfolgt sehr geradlinig, sehr zielgerichtet seine eigene Agenda, aber er kommuniziert halt völlig anders. Und auch Wladimir Putin würde ich da unterscheiden. Da sehen wir eigentlich eine relative Kontinuität in den Zielen, aber einen sehr opportunistischen Weg, wie man da hinkommt, der ändert sich manchmal, aber im Kern geht es eigentlich, wenn man auf die Ukraine schaut, Russland immer um dasselbe, nämlich Machtkonsolidierung, den eigenen Einfluss ausbauen. Also insofern, es sind unterschiedliche Typen, die aber eben an entscheidender Stelle sitzen und deshalb für uns sehr relevant sind.
0: Und wenn wir mal bei den Zielen bleiben, inwiefern unterscheiden sich die, wenn die überhaupt unterschiedliche Ziele haben, die drei?
1: Also die USA haben lange Zeit als Ordnungsmacht auf globaler Ebene versucht, so eine liberale internationale Ordnung zu gestalten. Unter Donald Trump sehen wir da eine Abkehr. Aber das heißt nicht, dass die USA sich abkehren würden von dem Anspruch, global Supermacht zu sein und auch in anderen Regionen der entscheidende Taktgeber zu sein. Das sollten wir nicht unterstellen. Also die Trump-Administration betreibt keinen Isolationismus, wie das oft gesagt wurde. Und es kollidiert mit dem, was Russland und China wollen, weil beide wollen eine postamerikanische Welt, eine Weltordnung, in der die Spielregeln eben eher aus Moskau und aus Peking formuliert werden und nicht aus Washington. Und diese beiden Staaten unterscheiden sich dann eben auch noch, weil China, was das Potenzial betrifft, deutlich mächtiger ist und Macht gewinnt, während Russland eben hauptsächlich auf seine militärischen Kapazitäten setzen kann, aber ansonsten wirtschaftlich, technologisch eben nicht in vorderster Reihe mitspielt. Und deshalb setzt Russland bei seinen Zielen, eine eigene Einflusssphäre zu konsolidieren, eben sehr stark auf Gewalt, während China bei der Umgestaltung der Ordnung sehr stark auf Anreize setzt.
0: Und muss man sich langfristig denn auf diese Dreiteilung der globalen Macht einstellen?
1: Also wir sehen schon, dass diese Großmächte Russland, China versuchen für sich so eine exklusive Einflusssphäre zu schaffen. Da kollidieren sie eben auch mit den USA, weil die das nicht hinnehmen wollen. Aber die USA unter Trump auch in gewisser Weise eine neue Prioritätensetzung machen, dass sie eben sagen, Asien, China, das ist wichtiger als Europa und Russland, weil aus amerikanischer Sicht die russische Bedrohung eben nicht so groß scheint. Und da müssen wir uns schon darauf einstellen, dass wir diesen Wettbewerb zwischen den dreien Großen auch weiter sehen werden. Jetzt können wir noch Iran mit dazu nehmen. Das haben wir bisher in unserer Aufzählung nicht mit drin, aber das ist auch nicht ganz unwichtig. Und die große Frage ist, wo sich Europa denn positioniert, ob wir Spieler sind oder Spielball werden.
0: Ja, lassen uns das nochmal versuchen, auseinanderzukriegen. Ihr Forschungsschwerpunkt heißt ja auch strategischer Wettbewerb zwischen Russland, China und dem Westen. Was würden Sie denn sagen, gehört die EU überhaupt da noch zum Westen?
1: Ja, zum Westen schon, aber wir sehen momentan den Streit darüber, was denn der Westen eigentlich ist. Und wenn es um die Frage der machtpolitischen Einflussfähigkeit geht, da müssen wir wirklich einfach schonungslos feststellen, dass die EU da kein relevanter Spieler ist. Einfach weil sie nicht die Fähigkeiten hat. Die EU ist auch kein Staat, sondern ein Staatenverbund von 27. Und da sehe ich auf absehbare Zeit auch keinen Weg dahin, dass die EU wirklich zu einem großen geopolitischen Player wird, auch wenn das die Ambition ist, die uns aus Brüssel immer wieder kommuniziert wird.
0: Über die Neuaufteilung der Kräfte in der Welt habe ich mit der Politikwissenschaftlerin Gerlinde Greutel von der Uni Regensburg gesprochen. Vielen Dank für Ihre Analyse hier auf Bremen 2, Frau Greutel, und noch einen schönen Pfingstmontag.
1: Danke, Ihnen auch. Tschüss.

0: Nina June hier auf Bremen 2. 20 Minuten nach 10 haben wir es. Die Zahl der Konflikte auf der Welt hat, wenig überraschend, dafür sehr niederschmetternd, in den vergangenen Jahren zugenommen. Eine Entwicklung, die die Anzahl der multilateralen Friedensmissionen nicht aufweisen kann. Im Gegenteil, ein neuer Bericht des Stockholmer Friedensforschungsinstituts SIPRI sagt, dass die internationale Friedenssicherung so stark unter Druck stehe wie seit einem Vierteljahrhundert nicht mehr. ARD-Korrespondentin Jana Sienram berichtet.
1: 2025 war kein gutes Jahr für internationale Friedensmissionen. Ihre Gesamtzahl ist laut dem SIPRI-Bericht zwar nur leicht zurückgegangen. Seit rund 25 Jahren waren aber nicht mehr so wenige internationale Kräfte im Einsatz. Knapp 79.000 waren es Ende Dezember, Soldatinnen und Soldaten, Polizeikräfte und zivile Beschäftigte zusammengerechnet. Allein in den letzten 10 Jahren hat sich die Zahl dem Bericht zufolge fast halbiert. Dafür gibt es mehrere Gründe, sagt SIPRI-Forscherin Claudia Pfeiffer-Kruse.
2: Im Grunde sind die Staaten einfach weniger bereit, in Friedensmissionen zu investieren, sowohl finanziell als auch politisch. Und die Verhandlungen in den Gremien, die über die Entsendung oder die Verlängerung von Mandaten entscheiden, werden zunehmend schwieriger. Das liegt vor allem daran, dass die geopolitischen Spannungen zugenommen haben, insbesondere seit der russischen Invasion der Ukraine.
1: Im UNO-Sicherheitsrat blockieren sich die Vetomächte zunehmend gegenseitig. In regionalen Organisationen wie der Afrikanischen Union gibt es ähnliche Probleme. Außerdem geht internationalen Organisationen wie den Vereinten Nationen zunehmend das Geld aus. Dort fehlten 2025 zeitweise mehr als 2 Milliarden US-Dollar im Budget.
2: Die Liquiditätskrise der UNO wurde auch dadurch verursacht, dass die USA die vereinbarten Beiträge für die Friedenssicherung nicht bezahlt haben. Das ist ein großes Problem, denn der Beitrag der USA macht mehr als ein Viertel des gesamten Budgets für Friedensmissionen aus.
1: Auch andere große Geberländer wie China haben die vereinbarten Beiträge nicht oder verspätet gezahlt. In der Folge mussten alle UNO-Missionen ihren Einsatz einschränken und Personal abbauen, sagt SIPRI-Forscherin Pfeiffer-Kruse.
2: Das hat also bereits Konsequenzen. Und wenn ganze Missionen beendet werden müssen, bleiben manche Konflikte einfach sich selbst überlassen. Wenn das passiert, werden wir wahrscheinlich noch mehr Konflikte erleben. Und vor allem solche, die schwerwiegendere Folgen für die Zivilbevölkerung haben.
0: Friedensmissionen stehen weltweit unter Druck. Der Bericht auf Bremen 2.

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6: Um 10:30 haben wir es da am Zoo am Meer in Bremerhaven 20 Grad, am Rathaus Sieke sind es 21 und am Küstenmuseum Wilhelmshaven auch 20 Grad. Der Pfingstmontag bringt viel Sonne und Werte von bis zu 27 Grad. Der Wind kommt aus südwestlicher Richtung, dreht aber später, kommt dann aus Nordwest und die Nacht wird sternklar bei Werten von 16 bis 10 Grad, 16 auf den Inseln, 10 im Binnenland. Und morgen wird es nochmal wärmer, bis 31 Grad kann und soll es werden. Die Inseln bekommen 20 Grad ab.
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6: Da haben wir eine Meldung für die B73. Cuxhavener Straße, Hamburg-Stade, die ist in der Ortsdurchfahrt Neukloster zwischen dem Neuklosterforstweg und der Yorker Straße wegen des Pfingstmarktes noch bis morgen früh in beiden Richtungen gesperrt. Und eine Meldung für Bremen, das Weserwehr ist in Höhe Hassstädter Osterdeich wegen eines Polizeieinsatzes gesperrt.
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6: Einen schönen Pfingstenmontag wünschen wir. Ja, was macht die Uhr? Naja, Tick-Tack ist ja klar und Zeitanzeigen. Aber das hörbare Pff von wegen, das kommt von denen, für die eine Uhr sehr viel mehr bedeutet. Und was genau diesen momentanen Hype ausmacht, nachdem Swatch eine neue Uhr rausgebracht hat, das wollen wir gleich mal besprechen.

0: Mumford & Sons am Pfingstsonntag auf Bremen 2, 9 Minuten nach 11:30. Schuhe, Handtaschen, Autos, was für die einen einfach nur zweckmäßige Gebrauchsgegenstände oder einfach nur überflüssig sind, stehen solche Konsumartikel für viele andere für ihre Außenwirkung. Und weil man seine Statussymbole natürlich zeigen muss, spielen sie auf den Social-Media-Kanälen auch eine Riesenrolle. Sehr präsent sind da zurzeit neue Modelle der Uhrenhersteller Swatch und Audemars Piguet. Die haben für so viel Aufmerksamkeit und Nachfrage gesorgt, dass es sogar zu Ausschreitungen mit Polizeieinsatz gekommen ist. Und darüber wollen wir sprechen.
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0: Ja, moin, Gavin Karlmeier.
2: Und hallo.
0: Die Bilder werden wohl auch in deinem Feed gelandet sein, sonst könnten wir jetzt nicht drüber sprechen.
2: Ne? So ist das. Also ich bin, ich habe ein Video gesehen bei Instagram, bei dem ein Mensch durch die Kölner Fußgängerzone gelaufen ist und Menschen gefilmt hat, die da der Reihe nach gesessen haben. Und ich war erst irritiert, dachte, was ist denn das für eine Schlange? Und dann kam aber raus, dass diese Schlange viele, viele, viele Stunden vor Öffnung dieses Swatch-Geschäftes schon sich gebildet hatte, weil Menschen gewartet haben, um diese Kollaboration zu kaufen. Eine kleine Plastiktaschenuhr, die ein bisschen die Ästhetik der Luxusuhr von Audemars Piguet hat, die in der Regel zwischen 10 und 100.000 Euro kostet, aber eben ein bisschen in dieser bunten Plastik-Swatch-Ästhetik. Und die Leute standen da im Schlange, und zwar nicht nur in Köln, sondern auch in Düsseldorf, in Neu-Delhi, in Birmingham, eigentlich überall auf der Welt, wo ein Swatch-Laden ist. Und dabei ist es nicht geblieben. Die Menschen haben nicht nur gecampt, sondern, wie man sich das vorstellen kann, wenn sie da die ganze Nacht gewartet haben und es weniger Uhren als Nachfrage gab, sie sind dann tatsächlich auch wütend geworden und teilweise sogar auch gewalttätig.
0: Diesen Hype auf Gegenstände, den haben wir auch schon mal erlebt, noch nicht so lange her, bei diesen ästhetisch, nun ja, sagen wir mal, zweifelhaften Plüschfiguren, Labubus. Falls sich niemand mehr dran erinnert, das waren diese grimassierenden Bonbonpfannen, Flauschmonster. Siehst du da Parallelen?
2: Ein bisschen schon, und zwar gar nicht so sehr direkt in dem Produkt selbst, sondern in dem, was um dieses Produkt herum entsteht. Wir reden ja hier über Hypes am Ende, also über Dinge, die man nicht klassisch ästhetisch schön findet, auch nicht Dinge, warum man so ganz genau erklären kann, warum man sie braucht. Also selbst der Nutzen einer Armbanduhr ist ja mittlerweile fragwürdig, aber der einer Taschenuhr, der erschließt sich dann ja gar nicht mehr in der Welt, in der wir eigentlich Smartphones in den Taschen haben. Aber wir sind eigentlich mittlerweile längst an einem Punkt, wo es gar nicht mehr um Nutzen oder um Ästhetik geht, auch nicht mehr um Wert, sondern es geht eigentlich nur noch um diesen Hype, um das Mitmachen und möglicherweise aber auch, und da sind wir dann schon in der Sekundärverwaltung sozusagen, in der Überlegung, kann ich einen Hype nutzen, um daraus Geld zu machen? Denn diese Uhren, die dann an diesem Tag auch direkt verkauft wurden, die gingen dann teilweise fürs 4- bis 5-fache wieder bei Kleinanzeigenportalen im Netz über die Theke. Und da muss man sagen, fragt man sich ja schon.
0: Ja, man fragt sich einiges. Auch was drücken denn eigentlich diese Produkte in Konsum- oder Konsumentenhinsicht aus? Wofür stehen die?
2: Naja, die stehen, wie gesagt, nicht mehr für den eigentlichen funktionalen Nutzen. Also so wie wir uns mal einen Hammer oder einen Toaster gekauft haben, um ein Bild an die Wand zu hängen oder ein Brot zu rösten, kaufen wir diese Gegenstände nicht mehr, um zu wissen, wie spät es ist oder ein Labubu, damit wir etwas zum Kuscheln haben, sondern wir kaufen das zum einen, um zugehörig zu sein, um mitzuspielen, um mitzukriegen, was gerade der en vogue ist auf der einen Seite und auf der anderen Seite vielleicht aber eben auch so ein bisschen, um nicht das Gefühl zu haben, abgehängt zu werden und die anderen Menschen an sich vorbeiziehen zu lassen. Man möchte mitspielen. Ich glaube, das ist der Kern. Und je nach Peer Group, in der man sich dann bewegt, ist es eben eher die Labubu-Figur, die Dubai-Schokolade oder eben diese kleine, bunte, schrille Plastiktaschenuhr.
0: Oder gar nichts von beiden. In unserer Bremen 2-Kolumne My Feed war das Gavin Karlmeier über den Social-Media-Hype um Uhren und Plüschmonster. Dankeschön.
2: Danke.

Sunshine Lady war das. Der französische Sänger, Songwriter und Gitarrist Tivayo, der stammt aus einer Pariser Vorstadt, aber seine spirituellen und kreativen Wurzeln liegen, wie er sagt, eher in Südamerika. Starproduzent Tony Visconti hatte ihn mal gehört und war sofort entflammt für den jungen Musiker, den er als The Young Old bezeichnet hat, also der junge Alte, weil Tivayo schon mit Anfang 30 so eine sehr reife Stimme hatte. Bevor er als Solist erfolgreich wurde, hat er auch mit internationalen Größen zusammengearbeitet, wie Cody Chestnut, Sting, Seal und Norah Jones. 2019 kam sein Debütalbum raus und das war eben von seinem aktuellen Album aus diesem Jahr, Outsider. Und nun schwenken wir nach Norwegen zu Rebecca Backen. Die hat ja länger in Österreich und in New York gelebt, aber ist inzwischen auch in Oslo wieder angekommen, ihrem alten, neuen Lebensmittelpunkt. Hier ist sie.

0: 6:56 haben wir es.
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2: The Giver said to the seeing soul, there's a childhood tale that is longing to be told.
3: Eine Geschichte, die darauf wartet, erzählt zu werden. Genau das macht Sängerin Noah. Sie ist als Tochter jemenitischer Eltern in Israel geboren und in New York aufgewachsen. Mit ihrer Musik möchte sie die Menschen vereinen.
2: Said the giver, flowing red, said the river.
3: Dabei setzt sie auf die Großzügigkeit des Teilens, der Fürsorge und des Gebens. Ihr neuestes Album trägt deshalb auch den Titel The Giver and the Sea. Die von Noah geschriebenen Songs sind von den Ereignissen des 7. Oktober 2023 geprägt. Aber sie sollen Licht, Inspiration und vor allem Hoffnung bringen.
2: Water, waves upon the water.
3: Und beide kommen zusammen mit Perkussionisten Daniel Dorr nach Bremen, um die Lieder zu präsentieren. Am 3. Juni um 20 Uhr in der Glocke in Bremen.
0: Und auf dieses Noah-Konzert hat uns Frieda Ahrens aufmerksam gemacht in unserem Kulturtipp. Und ich richte Ihr Interesse hier nochmal auf den Sänger James Blunt, der uns nun bis zu den 11 Uhr Nachrichten begleitet. 2005 landete er seinen Riesenhit You're Beautiful. Und er ist ja in Deutschland aufgewachsen, in der Nähe von Soest, weil sein Vater da stationiert war bei der Rheinarmee. Und er stammt auch aus einer Familie mit langer Militärtradition, ist selber dann auf die Royal Military Academy gegangen in Sandhurst, wo ja auch immer die königliche Familie sich militärisch ausbilden lässt. Und er wurde dann Offizier der Life Guards und er hat 2002 als Mitglied der Ehrenwache an der Beerdigung von Queen Mum teilgenommen und war im Kosovo stationiert. James Blunt hat sich dann aber für eine Karriere als Musiker entschieden und hier ist er nochmal mit Carry You Home.

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1: Mit Elke Martens. Iran-Vereinbarung lässt weiter auf sich warten. Zahl der internationalen Friedenseinsätze geht zurück. Polizei Bremen stoppt Tankstellenräuber auf Autobahn. Das Wetter sonnig, 24 bis 28 Grad. Die USA arbeiten an einer diplomatischen Lösung für ein Ende des Iran-Kriegs. Das hat Außenminister Marco Rubio am Rande eines Besuchs in Indien erklärt. Es liege ein Angebot auf dem Tisch. US-Präsident Donald Trump hat zuletzt Erwartungen an eine schnelle Einigung gedämpft. Aus der Nachrichtenredaktion Irene Lottes.

0: Nee, ich merke es auch gerade. Dann würde ich sagen, mache ich einfach mal ohne Ton weiter. Bei internationalen Friedenseinsätzen sind im vergangenen Jahr so wenig Soldaten beteiligt gewesen wie seit 25 Jahren nicht mehr. Wie das Stockholmer Friedensforschungsinstitut SIPRI mitgeteilt hat, ist die Zahl der Einsatzkräfte weltweit im Vergleich zum Jahr 2016 um fast die Hälfte zurückgegangen. Heute ist Deutscher Mühlentag. Überall in Deutschland können Mühlen besichtigt werden, die sonst meist nicht für die Öffentlichkeit zugänglich sind. Der Aktionstag wurde ins Leben gerufen, um an die Kulturgeschichte des Müllerhandwerks zu erinnern. In Niedersachsen und Bremen sind mehr als 140 Mühlen geöffnet. In Bremen gibt es etwa Führungen durch die Oberneulander Mühle und die Mühle am Wall. In Niedersachsen ist etwa die Windmühle Moorsee in Nordenham, die Seefelder Mühle in Stadtland und auch die Wassermühle Hude geöffnet. Nach einem Tankstellenüberfall in Bremen-Burglesum hat die Polizei am Abend zwei mutmaßliche Räuber auf der Autobahn gestoppt. Zwei Männer waren am Abend in einem Auto zu der Tankstelle gefahren. Einer der beiden hatte die Beschäftigte mit einem Messer bedroht und sie gezwungen, die Kasse zu öffnen. Anschließend waren die Täter mit dem erbeuteten Bargeld weggefahren. Mehrere Streifenwagen konnten das Auto aber auf die A27 verfolgen und dort stoppen. Die 24 und 28 Jahre alten Verdächtigen wurden festgenommen. Die Polizei ermittelt jetzt auch, ob es Zusammenhänge zu weiteren Überfällen gibt. Und noch zum Sport. In der Formel 1 hat Kimi Antonelli den großen Preis von Kanada gewonnen. Der erst 19-jährige Mercedes-Pilot siegte beim 5. Rennen der Formel 1-Saison in Montreal vor Lewis Hamilton und Max Verstappen. Für den 19 Jahre alten Italiener Antonelli ist es der 4. Grand Prix-Sieg in Serie. Das waren die Nachrichten mit Elke Martens.
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2: Am Bremer Dom 22 Grad, an der St. Marienkirche in Hude 22 und auch am Pferdener Dom 22 Grad. Viel Sonne an diesem Tag, Werte von bis zu 27 Grad. Die kommende Nacht wird sternklar und kühlt sich ab auf 16 bis 14 Grad auf den Inseln. Im Binnenland wird es 13 bis 10 Grad und der morgige Dienstag kommt dann mit sommerlich warmem Wetter auf uns zu. Südlich von Bremen kann es sogar heiß werden, so sagt man es ja, wenn das Thermometer auf über 30 Grad klettert und 31 soll es tatsächlich werden. Auf den Inseln angenehmere 20 Grad.
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2: Da haben wir eine Meldung. Die B73 Cuxhavener Straße Hamburg-Stade ist in der Ortsdurchfahrt Neukloster zwischen dem Neuklosterforstweg und der Yorker Straße wegen des Pfingstmarktes noch bis morgen früh in beiden Richtungen gesperrt.
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2: Herzlich willkommen bei uns. Wir wünschen Ihnen einen schönen Pfingstmontag. Das Treffen der Sudetendeutschen in Tschechien beschäftigt uns gleich nochmal. Und hier kommt der Kesten Cobblers Club. Runaway, aber ich würde sagen, bleiben Sie doch noch ein bisschen.

0: Bremen 2, es wird 8:08. Rund 3 Millionen Deutsche wurden nach dem Zweiten Weltkrieg aus der damaligen Tschechoslowakei vertrieben. Und nun hat das erste Treffen der Vertriebenen in ihrer alten Heimat für ziemlich viel Aufmerksamkeit gesorgt. Eine tschechische Versöhnungsinitiative hatte ja den Sudetendeutschen Tag zum traditionellen Pfingsttreffen nach Brünn eingeladen. Und dafür gab es Kritik und Zuspruch. Gedenken an die NS-Opfer begleiteten das Pfingstwochenende genauso wie Gedenken an die Exzesse bei der Vertreibung. Marianne Allweis hat das Geschehen beobachtet.
1: Der Sound des Sudetendeutschen Tages erfüllt am Pfingstwochenende die Brünner Innenstadt und die Messehallen. Die Vertriebenen und ihre Angehörigen pflegen die Tradition böhmischer und mährischer Volkslieder. Gernot Ofner in seiner berühmten farbenfrohen Tracht aus der Wischauer Sprachinsel südlich von Brünn ist dankbar für die Einladung nach Tschechien.
2: Wir waren am Abend in einem Lokal, kleines Weinlokal, und wir mal gegangen sein. Es ist eine junge Frau nachgegangen und hat sich gesagt, sie möchte sich entschuldigen für die Leute, die da was das Negative bringen. Wir haben fast nichts mitbekommen überhaupt. Und sie freut sich so, dass wir da sind, und es ist schön.
1: Am Messestand des Wischauer Vereins erzählt der Tscheche Rudolf Zoufal seine Geschichte. Er lebt in der Nähe von Brünn ins Neumo, früher Snaim. Eine Großmutter war Deutsche, ein Teil seiner Familie wurde vertrieben.
3: Also wir sind da mit unseren Verwandten, den haben wir vor 3 Jahren gefunden über Facebook. Eine unglaubliche Freude. Und andererseits ist es sehr traurig, dass die Leute so überzeugt werden, dass wir etwas Schlechtes machen. Ja, das ist überhaupt keine Drohung, das sieht man rundherum. Ich verstehe das überhaupt nicht.
4: Nazi steht!
1: Am Rande des Sudetendeutschen Tages wird immer wieder protestiert, wie seit Jahren bei tschechisch-deutschen Gedenk- und Versöhnungsveranstaltungen. Die Demonstranten bezeichnen die Vertriebenen pauschal und weiterhin als Nazis und unterstellen Restitutionsforderungen. Organisatoren sind rechte und linke Kleinparteien. Aus lokalen Protesten hatte eine rechte Regierungspartei eine landesweite Debatte angestoßen, mit Billigung des populistischen Premiers Andrej Babiš. Der Senatspräsident wie auch der Staatspräsident erklärten sich dagegen solidarisch mit dem Versöhnungsfestival Meeting Brno, das die Landsmannschaft eingeladen hat. Das Treffen sei eine ermutigende Botschaft in schweren Zeiten nach einem langen Weg deutsch-tschechischer Diskussionen, erklärt Markus Söder in Brünn. Als bayerischer Ministerpräsident ist er Schirmherr der Sudetendeutschen.
5: Das ist ein historischer Tag, meine Damen und Herren. Heute ist ein Tag der Zukunft, ein Tag der Hoffnung und ein echtes Friedensangebot. Ich gehe soweit für ganz Europa. Danke, dass wir heute da sein dürfen, meine Damen und Herren.
1: Alles Leben ist Begegnung, so lautet das Motto in Brünn. Diese Begegnungen sind für den Vorsitzenden der Sudetendeutschen Landsmannschaft Bernd Posselt wichtiger denn je. Angesichts von erstarkendem Nationalismus und Populismus in vielen Ländern Europas, auch in Deutschland.
6: Nur mutige Menschen können sich versöhnen. Hass und Krieg schüren kann jeder Idiot. Wir Sudetendeutschen und unsere vielen tschechischen Freunde, wir stehen an der Seite der Mutigen. Die Idioten werden verschwinden. Die Mutigen, die Friedlichen, denen gehört die Zukunft.
0: Der erste Sudetendeutsche Tag im tschechischen Brünn. Marianne Allweis hat das Treffen begleitet.

0: Bruce Hornsby and the Range, The Way It Is, am Pfingstmontag auf Bremen 2 um 20 Minuten nach 11. Der Krieg zwischen Israel und der Terrormiliz Hisbollah im Libanon tobt weiter und die Leidtragenden sind die Bewohner, die auch hier zwischen die Fronten geraten. Der Großteil der schiitischen Bevölkerung im Libanon ist mittlerweile aus der Kampfzone geflüchtet, aber viele christliche Familien sind noch dort geblieben und die erleben wirklich schlimme Übergriffe der israelischen Soldaten, wie Bettina Meyer berichtet.
1: Here is Israel. All these towns in the mountain, it's Lebanon.
2: Hier ist Israel. Die Orte da in den Bergen sind im Libanon. Das Dorf da heißt Marun al-Ras. Das hat die Hisbollah übernommen. Da ist alles zerstört.
1: Everything destroyed.
2: Nivin Elias trägt Sonnenbrille, eine Kette mit einem Kreuz um den Hals. Die stellvertretende Vorsitzende der christlich-aramäischen Vereinigung in Israel zeigt auf eine nahegelegene Hügelkuppe im Südlibanon. Hier von Israel aus ist eine Trümmerwüste zu erkennen. Die Waffenruhe ist brüchig zwischen der israelischen Armee und der Terrormiliz Hisbollah.
1: We hear everything. We hear the bombs here.
2: Hören Sie das? Das war unsere Armee. Wir hören alles, alle Bomben. Ich sehe die Raketen, den Iron Dome. Wir hören, dass es keine Waffenruhe ist.
1: We hear that it's not a ceasefire.
2: Während die schiitischen Dörfer an der Grenze zu Israel zerstört und verlassen sind, halten die Maroniten in ihren Dörfern aus. Eine katholische Minderheit, die ihre Wurzeln im Libanon hat. Nivins Familie gehört dazu, lebt aber hier in Jish in Israel. Die Grenze trennt die Familien, die drüben unter Beschuss stehen, sagt Nivin traurig.
1: We cannot go there. It was like, if you call us, hi, how are you?
2: Wir können nicht hin und ihnen helfen. Wenn wir sie anrufen, sagen wir nur, hallo, wie geht's? Nicht mehr. Sie haben Angst. Meine beiden Onkel sind da. In Ermesh wohnt mein Cousin. Sie wissen, dass Dorfbewohner sterben werden. Aber sie wollen ihre Dörfer nicht aufgeben. Wenn sie flüchten, übernimmt sie die Hisbollah. Und sie werden im Krieg zerstört, wie Yarun oder Marun al-Ras. Es sei nicht ihr Krieg, aber ihre Familie da drüben. Sie selbst habe als Reservistin in der israelischen Armee gedient, sagt Nivin. Umso schlimmer trafen sie die Bilder im Internet, als ein israelischer Soldat eine Jesus-Statue mit einer Axt im maronitischen Nachbardorf Debel im Südlibanon zerschlug. Ein anderer, einer Marienstatue, eine Zigarette in den Mund steckte. Die Soldaten bekamen eine milde Gefängnisstrafe.
1: It's not accident. They share it.
2: Das war kein Versehen. Sie haben es auf Social Media geteilt und es ist nicht das erste Mal. Kämpft Israel gegen die Maroniten oder gegen die Hisbollah? Man sollte die Geschichte kennen, bevor man in den Kampf zieht. Wir sind müde und wir wollen nur, dass es Frieden gibt im Libanon. Wir haben Familie da drüben.
1: We have families there.
2: Immer wieder sterben bei israelischen Luftangriffen auch Maroniten, sagt Abt Nicodemus Schnabel von der katholischen Dormitio-Abtei in Jerusalem. Er setzt sich für die maronitischen Gemeinden ein.
3: Die Israelis unterstellen ihnen, dass sie Hisbollah-Kämpfer bei sich beherbergen. Und die Hisbollah unterstellt ihnen, dass sie mit Israel kooperieren. Diese Christen sind Kollateralschäden dieses Krieges. Das ist das Tragische, dass eine Gruppe, die dort seit Jahrhunderten lebt, wirklich gerade zerrieben wird zwischen diesen kriegerischen Auseinandersetzungen.
2: Schnabel verurteilt die Schändung christlicher Statuen im Libanon durch die israelische Armee aufs Schärfste. Die christliche Minderheit Israels, die etwa 2% der Bevölkerung ausmacht, sei dem Abt zufolge nicht nur im Kriegsgebiet bedroht. Zurück in Jish schaut Maronitin Nivin Elias hinüber zum Dorf ihrer Familie im Südlibanon. Der libanesische Präsident Aoun ist Maronit, aber er ist nicht stark genug, um sich gegen die Iran-Geschichte

Auf der A1, A27 Bremen Richtung Walsrode zwischen Opusen, Bremen, Marndorf und Achim Nord steht ein defektes Fahrzeug. Und auch noch reingekommen, vorsichtig bitte auf der A1 Bremen Richtung Hamburg zwischen Maschnerkreuz und Harburg. Auch hier steht ein defektes Fahrzeug.

0: Melody. Gardeau war das.
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0: 11:30 haben wir es.
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0: Dann wird es am Deutschen Schifffahrtsmuseum in Bremerhaven 22 Grad, am Weiherberg in Worpswede 23 und auch Bassum meldet 23 Grad. Blauer Himmel, weiße Möwen, grüne Bäume, alles strahlt. Und das liegt natürlich an der zuverlässig arbeitenden Sonne, die auch heute so richtig im Einsatz ist, bis zum Abend hin ackert und Werte von bis zu 27 Grad zu uns bringt. Die kommende Nacht wird dann sternenklar und die Werte dann 16 bis 10 Grad. Morgen wieder sehr sommerliches Wetter. Das Thermometer kann auf 31 Grad steigen. Auf den Inseln bleibt es mit 20 Grad natürlich dann so ein bisschen angenehmer.
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0: Da haben wir eine Meldung für die A261 Richtung A7. Zwischen Buchholzer Dreieck und Tötinsen steht ein defektes Fahrzeug. Noch ein defektes Fahrzeug, diesmal auf der A1 Bremen Richtung Hamburg. Zwischen Maschner Kreuz und Harburg. Und ein Tier auf der Fahrbahn auf der A7 Hannover Richtung Hamburg. Zwischen Maschner Kreuz A39 und Marmsdorf. Achtung, hier liegt ein Tier auf der Fahrbahn. Und noch immer gilt eine Meldung für die B73 Cuxhavener Straße Hamburg-Stade. Die Ortsdurchfahrt Neukloster ist zwischen dem Neukloster Forstweg und der Jörkerstraße wegen des Pfingstmarktes noch bis morgen früh in beiden Richtungen gesperrt.
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0: Herzlich willkommen bei uns. Darüber, wie es um den Zivilschutz in Bremen im Katastrophenfall steht,

Lighthearted waren das hier auf Bremen 2 um 20 Minuten vor 12. Hamish James Hawke, der kommt aus Edinburgh, wuchs mit viel Musik und unterschiedlichen Musikstilen auf. Seine Eltern hörten Rolling Stones, Elton John, Bob Marley, James Taylor, Cat Stevens. Seine Schwester war Britpop-Fan und eigentlich war Hawke ja auf dem Weg dazu, Schauspieler zu werden, hat auch eine Ausbildung begonnen. Aber da war halt immer die Musik und noch während er an der renommierten St. Andrews Universität studiert hat, veröffentlichte er dann 2012 sein Debüt Soloalbum Aznavour. 10 Jahre später hat er Need a Little Time rausgebracht. Hier kommt er.

0: Ami Pushing My Love, Sie hören Bremen 2 am Pfingstmontag. Mit der aufleuchtenden Warn-App auf dem Handy soll im Krisenfall demnächst der kürzeste Weg zum nächsten Schutzraum angezeigt werden. So stellt es sich Bundesinnenminister Alexander Dobrindt vor, wie der Zivilschutz aussehen soll, den er ja nun weiter aufrüsten will. Rund 10 Milliarden Euro will der Bund bis 2029 in den Zivil- und Katastrophenschutz investieren. Damit könnten auch Schutzräume saniert werden, die Menschen in Gefahrensituationen dann anlaufen könnten. Rebecca Gleffer aus der Buten- und Binnenregionalredaktion hat sich schlau gemacht, wie es steht im Land Bremen um Schutzräume.
1: Ziemlich schlecht. In Bremen und Bremerhaven gibt es praktisch keine Schutzräume mehr. Man kann in der Stadt Bremen zwar noch welche entdecken, die Bunker zum Beispiel, aber man kann sie nicht mehr nutzen. Das ist auch kein Einzelfall. Sicherheitsexperte Dominik Kudlacek von der Hochschule Bremerhaven sagt, deutschlandweit seien viele Schutzräume, vor allem Bunker, seit dem Ende des Kalten Krieges vernachlässigt worden. Sie wieder in Betrieb zu nehmen, wäre extrem teuer.
2: Das heißt, selbst wenn wir jetzt Milliarden in die Hand nehmen würden, könnten wir im besten Fall weniger als 1% der Bevölkerung schützen.
1: Heißt, Bunker allein sind keine realistische Lösung, um Menschen im Ernstfall zu retten. Andere Arten von Schutzräumen soll es in Bremen in Zukunft aber schon geben. Das plant zumindest der Bund.
0: Und worauf sollte das Land Bremen dann setzen?
1: Laut dem Sicherheitsexperten Dominik Kudlacek sollte erstmal mehr in das Gesundheitssystem investiert werden. Also Krankenhäuser, Rettungsdienste, Ärztinnen und Ärzte stärken. Und es brauche gute Notfallpläne. So soll die Hilfe im Alltag und in Krisensituationen schnell ankommen.
2: Da macht man nichts falsch, weil man das auch in Friedenszeiten gut verwenden kann,
1: sagt Kudlacek. Außerdem braucht es mehr verlässliche Wege, um Menschen im Ernstfall zu warnen und Informationen weiterzugeben. Wenn ein System ausfällt, müsse ein anderes weiterhin funktionieren. Dazu gehören zum Beispiel Sirenen, digitale Anzeigetafeln oder sogenannte Warn-Apps.
0: Und wo stehen denn Bremen und Bremerhaven da aktuell bei so einer Ausstattung?
1: Bremerhaven ist schon dran, mehrere Warnwege aufzubauen, also Sirenen, Warn-Apps und Lautsprecherdurchsagen. Das Land Bremen investiert gleichzeitig auch stärker in den digitalen Katastrophenschutz. Ziel ist es, schnell, aber organisiert auf unerwartete Situationen reagieren zu können, heißt es vom Innenressort. Dafür stehen 2,5 Millionen Euro bereit.
0: Und 2,5 Millionen Euro sind nicht alles, damit es nicht getan ist. Soll auch Geld vom Bund geben. Wie viel bräuchte es denn, um Bremen dann besser auf einen Ernstfall vorzubereiten?
1: Bis zu 500 Millionen Euro schätzt der Sicherheitsexperte Dominik Kudlacek. Er betont aber, dass man das Geld nicht nur für Krisen investiert, sondern in die Zukunft.
2: Wir wissen nicht, was kommt. Hoffentlich kommt gar nichts.
1: All die Maßnahmen solle man daher auch nicht überbewerten und als Kriegsvorbereitung sehen. Das wäre schlichtweg falsch.
0: Und was müssten wir alle selber tun, um uns besser vorzubereiten auf den Kriegs- und Krisenfall?
1: Sicherheitsexperte Kudlacek empfiehlt, sich kleine Vorräte aufzubauen, also ein paar Lebensmittel, Toilettenpapier und Kosmetik. Aber man solle es nicht übertreiben. Kenntnisse in Erste Hilfe sind auch gut und ein kleines Erste-Hilfe-Kit für zu Hause. Und ein ehrenamtliches Engagement sei wichtig, zum Beispiel bei der Feuerwehr oder dem THW. Denn wer sich im Ernstfall selbst helfen könne, entlaste auch die Rettungskräfte.
0: Rebecca Gleffe war das aus der Buten- und Binnenregionalredaktion. Sie hat uns ein Update zum Zivilschutz in Bremen und Bremerhaven geliefert.

0: Marcone und Christina Train, Tears of a Clown.
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0: Und den liefert Frieda Ahrens.
2: Es brennt. Überall auf der Welt. Die Klimakrise hängt über uns allen und erhitzt die Gemüter. So sehr, dass es auch auf vielen Handyscreens zu brennen scheint. Eskalation auf allen Ebenen des Lebens. Feuer ist vor allem dann bedrohlich, wenn man an einem Waldrand wohnt, wie die 15-jährige Era. Sie versucht, die Zerstörung sichtbar zu machen, indem sie das Aussterben der Vögel dokumentiert. Dann lernt Era Maya kennen, die auf der benachbarten Lichtung Festplatten in die Luft jagt. Gemeinsam wollen sie der Welt etwas entgegensetzen, jeder auf ihre Weise, und verlieben sich dabei ineinander. Fiona Sironitsch kombiniert in ihrem Roman »Am Samstag gehen die Mädchen in den Wald und jagen Sachen in die Luft« viele aktuelle Themen.
3: In meinem Roman geht es um eine Welt am Rande der Klimakatastrophe. Es geht um eine queere Liebesgeschichte. Es geht um Formen der Überdokumentation und der Digitalisierung.
2: Der Roman stand auch auf der Shortlist des Deutschen Buchpreises 2025. Und Fiona Sironitsch bringt ihn jetzt für eine Lesung mit nach Bremen. Am 2. Juni um 19:30 Uhr im Buchladen Ostertor in Bremen.

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1: Mit Laura Knepper. Iran meldet Verhandlungsfortschritte mit den USA. Zahl der internationalen Friedenseinsätze geht zurück. Bremer Polizei stoppt Tankstellenräuber auf der A27. Das Wetter: viel Sonne bei 25 bis 28 Grad. Nach den USA berichtet jetzt auch der Iran von Fortschritten in den Verhandlungen über eine Beendigung des Irankriegs. Eine endgültige Einigung stehe aber noch aus, sagt die iranische Führung. Laut US-Außenminister Marco Rubio liegt ein Angebot auf dem Tisch. Aus der Nachrichtenredaktion berichtet Irene Lottes.
2: Die USA würden der Diplomatie jede Chance auf Erfolg geben, bei einem Scheitern der Verhandlungen aber auch ein anderes Vorgehen nicht ausschließen, sagte Marco Rubio in Neu-Delhi. Auf dem Tisch liege ein ziemlich solides Angebot. Dabei geht es laut Rubio um die Öffnung der Straße von Hormuz und die Aufnahme von Verhandlungen über die Atomfrage. US-Präsident Donald Trump hatte am Samstag noch eine baldige Einigung in Aussicht gestellt, gestern aber Hoffnungen auf ein schnelles Verhandlungsergebnis wieder gedämpft. Beide Seiten müssten sich Zeit nehmen. Es dürfe keine Fehler geben.
1: Weltweit müssen Friedensmissionen in Krisengebieten zunehmend mit weniger Personal auskommen. Das Stockholmer Friedensforschungsinstitut SIPRI meldet, dass im vergangenen Jahr mit 79.000 Einsatzkräften so wenig Soldaten beteiligt waren wie seit 25 Jahren nicht mehr. Als einen Grund nennen die Forscher fehlendes Geld. Außerdem sorgen die Vetomächte im UN-Sicherheitsrat häufiger dafür, dass Mandate nicht verlängert oder neue Missionen nicht beschlossen werden. Seit Monaten wird in Deutschland ein Social-Media-Verbot für Kinder unter 14 Jahren diskutiert. Bundesinnenminister Alexander Dobrindt bezweifelt aber, dass das zielführend ist. Mehr von Marco Schleicher.
3: Ein einfaches Verbot halte ich für schwer durchsetzbar, hat Dobrindt der Funke Mediengruppe gesagt. Eltern müssten grundsätzlich entscheiden, wann ein Kind ein Handy erhalte. Die Verantwortung lasse sich nicht komplett abschieben, weder in die eine noch in die andere Richtung. Dobrindt meint, dass staatliches Handeln nicht ohne Begleitung der Eltern funktioniert. Zumal soziale Medien mittlerweile zum Alltag dazugehörten. Laut einer neuen Umfrage sind 2/3 der Menschen in Deutschland für ein Verbot von Social Media für unter 14-Jährige.
1: Nach einem Tankstellenüberfall in Bremen-Burglesum hat die Polizei 2 mutmaßliche Räuber auf der Autobahn gestoppt. Einer der beiden Männer hatte die Beschäftigte der Tankstelle in der Bremerhavener Heerstraße gestern Abend mit einem Messer bedroht und sie gezwungen, die Kasse zu öffnen. Anschließend waren die Männer mit dem erbeuteten Bargeld weggefahren. Mehrere Streifenwagen konnten das Auto aber auf der A27 stoppen. Die 24 und 28 Jahre alten Verdächtigen wurden festgenommen. Die Polizei untersucht, ob sie hinter weiteren Überfällen stecken könnten. In Paris sind am 2. Wettkampftag der French Open 3 deutsche Tennisspielerinnen im Einsatz. Sie haben aber nur Außenseiterchancen, berichtet aus Paris Steffen Gahr.
4: Die junge Hamburgerin Ella Seidel bekommt es mit Jelena Ostapenko zu tun. Die Lettin hatte die French Open vor einigen Jahren mal gewonnen. Tatjana Maria muss gegen Elise Mertens ran. Gegen die Belgierin hat Maria noch nie gewonnen. Und Eva Lüst trifft auf Petra Matschinko. Die junge Serbin kommt mit viel Selbstvertrauen nach Paris, nachdem sie kurz vor Roland Garros noch das Turnier in Rabat gewonnen hatte. Lüst dagegen hatte in den letzten Monaten mit einer Knieverletzung zu kämpfen. Auch international geht der Blick zunächst auf die Frauen, denn am zweiten Tag starten viele Topspielerinnen, die sich im ausgeglichenen Frauenfeld Hoffnungen auf den Turniersieg machen. Bei den Herren stehen derweil 2 Altmeister im Fokus, Stan Wawrinka und Gael Monfils. Beide sind auf Abschiedstour, beiden dürften jeweils emotionale Matches bevorstehen.
1: Das waren die Nachrichten mit Laura Knepper.
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5: An der Kunsthalle in Bremen 24 Grad, an der Burg in Hagen im Bremischen 23 und Nordholz am Flugplatz 21 Grad. Viel Sonne heute, Werte von bis zu 27 Grad. Dazu weht ein schwacher im nördlichen Bremer Umland auch mäßiger Wind aus zunächst noch südwestlicher Richtung, aber später dreht der Wind dann auf Nordwest. In der Nacht dann sternklar. Es kann gebietsweise ein bisschen neblig werden und die Werte 16 bis 14 Grad auf den Inseln, im Binnenland 13 bis 10 Grad und morgen ein sehr sommerlicher Tag. Der Dienstag bringt uns dann Werte von bis zu 31 Grad südlich von Bremen. Auf den Inseln bleibt es bei angenehmeren 20 Grad.
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5: Vorsichtig bitte auf der A29 Oldenburg Richtung Wilhelmshaven zwischen Farel-Bockhorn und Zetel liegt ein Metallteil. Und der Hinweis nochmal für die B73 Cuxhavener Straße Hamburg-Stade. Die ist in der Ortsdurchfahrt Neukloster zwischen dem Neukloster Forstweg und der Yorker Straße. wegen des Pfingstmarktes noch bis morgen früh in beiden Richtungen gesperrt.
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5: Herzlich willkommen, einen schönen Pfingstmontag wünschen wir. Wir kennen ja alle Ärzte ohne Grenzen und Reporter ohne Grenzen, Ingenieure ohne Grenzen, die tun aber auch ziemlich viel dafür, um die Welt ein bisschen besser zu machen. Und mit einem Ingenieur spreche ich gleich über ein Projekt in Uganda, das mit seiner Hilfe gerade aufgebaut wird. Und hier hören wir jetzt erstmal Musik von Marky.

0: Bremen 2, 12:12 haben wir es. Kriege, Katastrophen, Krisen, wohin man hört. Aber wenn man genau hinhört, dann gibt es auch immer wieder Initiativen, die Perspektiven aufzeigen und Chancen möglich machen. Und dazu gehört die Bremer Regionalgruppe von Ingenieure ohne Grenzen, eine gemeinnützige und unabhängige Organisation der Entwicklungszusammenarbeit. Und die baut gerade ein Ausbildungszentrum auf in Uganda, und zwar im Osten von Uganda an der Grenze zu Kenia. Und mit dabei ist auch Johannes Fischer, der kümmert sich als Projektleiter um die Wasserversorgung und ist heute hier im Studio. Guten Tag, Herr Fischer, grüße Sie.
1: Ja, guten Tag, Frau
0: Kremer. Nett, dass Sie vorbeikommen konnten. Vielleicht mal zum Einstieg die Frage, was es eigentlich mit der Arbeit von Ingenieure ohne Grenzen auf sich hat, weil Ärzte ohne Grenzen, Reporter ohne Grenzen, das kennt man, aber was machen die Ingenieure ohne Grenzen?
1: Ja, also wir machen halt keine Krisenintervention, sondern wir kümmern uns um Projekte, um Infrastrukturprojekte in Ländern, wo es politisch stabil ist, und bauen da eben halt ja Infrastruktur, Bildungseinrichtungen auf, in der ersten Linie im ländlichen Raum und in Schulen.
0: Das ist ja, und das machen Sie. Da entsteht ein Ausbildungszentrum. Auf welche Berufe sollen denn die Leute dort überhaupt vorbereitet werden?
1: Ja, also wir haben in der ersten Phase erstmal zwei Ausbildungszentren zwei Ausbildungsberufe für die bilden wir aus. Das ist einmal eine Schreinerei und eine Schneiderei, und es ist geplant, im weiteren Verlauf das auszuweiten. Dann wird es da noch eine Autowerkstatt geben und einen Metallverarbeitungsbereich.
0: Warum ist das so wichtig, gerade in dieser Region, dass da so etwas entsteht?
1: Ja, da gibt es in Uganda, ist eben halt die Perspektive für Jugendliche nicht besonders gut. Nur ca. 50% der Jugendlichen haben einen qualifizierten Berufsabschluss oder einen Schulabschluss, und entsprechend hoch ist auch die Jugendarbeitslosigkeit. Das heißt, viele arbeiten danach im informellen Sektor tätig, und ja,
0: es heißt was,
1: ja, informeller Sektor? Im landwirtschaftlichen Bereich kommen die auch irgendwie sinken die ab in irgendwelche Kriminalitätssachen. Jedenfalls ist es ja sinnvoll, einen gut auskömmlichen Beruf Ausbildung zu haben und einen Beruf ergreifen zu können, um damit ja die eigene Familie ernähren zu können.
0: Nun können Sie ja nicht einfach kommen und sagen, hey, wir bauen hier mal was, sondern Sie brauchen ja auch die Unterstützung, die politische Unterstützung vielleicht. Arbeiten Sie denn dann mit den Kräften vor Ort zusammen?
1: Ja, das ist bei uns immer so, dass wir Projekte im Ausland nie alleine von hier aus durchführen, sondern wir haben immer eine Partnerorganisation, das ist verpflichtend, die uns dort im Prinzip ja uns unterstützt. Von der kommt auch die Idee für dieses Projekt, und letztendlich wird mit denen vor Ort alles abgestimmt. Also das ist, wenn man so will, ein partnerschaftliches Zusammenarbeiten.
0: Sie selbst waren vor 3 Jahren zuletzt da, also machen das im Wesentlichen von Bremen aus, koordinieren auch zusammen mit den anderen Regionalgruppen, mit denen Sie da zusammenarbeiten. Auf was für einem Stand sind Sie denn jetzt? Wie weit ist das Projekt gediehen?
1: Ja, wir haben jetzt, wie gesagt, zwei Ausbildungsgebäude fertig und auch zwei Gebäude mit jeweils 3 Toiletten. Da haben wir Bremer uns drum gekümmert. Wir sind für die Wasserversorgung, für die Toiletten und die Hygiene zuständig. Also alles ab der Regenrinne abwärts, Wassertank, Wasserverteilung, Abwasser und vor allen Dingen diese Toiletten. Das sind ja keine herkömmlichen Wassertoiletten, sondern das sind Trockentrenntoiletten, und dafür sind wir aus Bremen zuständig.
0: Mhm. Und das Ganze kostet, ich habe jetzt eine Zahl, 236.000 Euro, wenn die stimmt. Wie wird denn das Ganze finanziert?
1: Ja, also wir finanzieren uns mit Spendern, Eigenmitteln von kleinen und großen Spendern. Ist natürlich ja eine ganze Summe, deshalb sind das auch mehrere Regionalgruppen, die jetzt hier zusammengekommen sind, um auch die Mittel einzuwerben. Wir in Bremen haben das Glück, dass wir schon seit vielen Jahren zusammen mit den Rotary-Clubs in Aachen, Achim, Euten und Verden zusammenarbeiten, die uns da unterstützen und eben halt jetzt diesen Part, den wir dort aufbauen, dort die Mittel zur Verfügung stellen.
0: Und das Ganze geht weiter voran. Wann, denken Sie, wird das eröffnet?
1: Ja, jetzt sind wir gerade dabei, die Innenausrüstung dieser Gebäude zu errichten. Und dann wird Mitte des Jahres geht dann der Unterricht los.
0: Also das ist ein Projekt, was im Entstehen ist, aber auch eigentlich dann schon kurz vor Abschluss. Die Bremer Regionalgruppe von Ingenieure ohne Grenzen baut ein Ausbildungszentrum in Uganda Und das war Johannes Fischer, der Projektleiter. Ganz herzlichen Dank für Ihren Studiobesuch und alles Gute fürs weitere Gelingen, Herr Fischer. Vielen Dank.
1: Ja, danke schön.
0: Und um 17 Minuten nach 12 haben wir jetzt eine eilige Gefahrenmeldung für Sie. Vorsichtig bitte auf der B210 Wittmund Richtung Wilhelmshaven zwischen Schortins und Wilhelmshavener Kreuz steht ein defektes Fahrzeug.

Warme Seele trifft auf große Stimme und umgekehrt. You can join my band. Diese Einladung, einfach mal Teil von etwas Großem zu sein, kam von Gregory Porter und wir reichen diese Einladung gleich mal weiter. Denn der kalifornische Superstar, der Nat King Cole und Nina Simone zu seinen musikalischen Idolen zählt, spielt ja in diesem Sommer wieder auf der Seebühne in

0: 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Kommen Sie uns doch mal besuchen, damit wir uns kennenlernen.
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2: Na dann mal viel Glück, 12:30.
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2: Da haben wir es in Bremerhaven am Zoo am Meer 23 Grad, auch in Stade am Altenhafen 23, Diepholz am Rathausbrunnen schon 25 Grad und bis 27 können es auch noch werden. Die kommende Nacht bringt Sterne, aber gebietsweise auch Nebel bei Werten von 16 Grad auf den Inseln bis tiefstens 10 Grad im Binnenland. Und morgen wird sehr warm, bis 31 Grad kann es werden.
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2: Mit einer Meldung für die A29 Oldenburg Richtung Wilhelmshaven zwischen Varel-Borkhorn und Zetel liegt ein Metallteil. Vorsichtig bitte auf der B210 Wittmund Richtung Wilhelmshaven zwischen Schortens und Wilhelmshavener Kreuz. Hier steht ein defektes Fahrzeug und will er nicht, der Rechner, muss er aber. A1 Bremen Richtung Osnabrück zwischen Obhusen, Bremen, Mahndorf und Arsten. 5 Kilometer stockender Verkehr. Und nochmal die Meldung für die B73, Cuxhavener Straße, Hamburg-Stade. Die ist in der Ortsdurchfahrt Neukloster zwischen dem Neuklosterforstweg und der Yorker Straße bis Dienstag früh noch in beiden Richtungen gesperrt. Der Grund ist der Pfingstmarkt.
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2: Herzlich willkommen bei uns. Wir machen einen kleinen Ausflug nach Bremerhaven und da wird dann ein bisschen experimentiert.

0: Die Kings of Convenience hier auf Bremen 2. Fever haben wir gehört und gleich 9:09. Kinder gelten ja nun als besonders experimentierfreudig, aber wenn man ihnen die Möglichkeit gibt, sind auch Erwachsene gerne dabei, wenn es was zum Ausprobieren gibt. Das hat unser Reporter Till Kulwes festgestellt, als er im Fischereihafen in Bremerhaven war. Hier gibt es nämlich einen Ort, wo Neu- und Wissbegierige und Tüftler genau richtig sind. Und da kommt man dann auch ganz gut mit den öffentlichen Verkehrsmitteln hin.
1: Am Fischbahnhof.
2: In einer Lagerhalle habe ich die Phänomenta gefunden. Was ist bitte die Phänomenta?
3: Die Phänomenta ist ein Science Center und hier kann man Naturwissenschaften im wahrsten Sinne des Wortes begreifen. Das heißt, alles anfassen, alles ausprobieren.
2: Und wer sind Sie?
3: Mein Name ist Petra Brandt und ich bin die Vorstandsvorsitzende dieses Vereins.
2: Und wenn wir jetzt hier mal in diesen großen Raum reinschauen, da gibt es eben ganz viele Mitmachstationen. Wie viele sind das?
3: Na, über 80.
2: Die haben richtig lustige Namen auch, wie zum Beispiel Springring. Dann haben wir hier der Trennungstisch, Befreie den Frosch. Wer kann denn alles zu euch kommen?
3: Jeder, der Naturwissenschaften entweder nicht mag oder sehr gerne mag. Dreijährige genauso wie die Erwachsenen oder eben auch die Älteren, die dann hier auch mit dem Rollator oder auch mit dem Rollstuhl unterwegs sein können.
2: Ich habe da hinten schon irgendwie auch eine Tür entdeckt, eine mysteriöse Tür. Was versteckt sich dahinter?
3: Da geht's zu unserem Fahrstuhl und der fährt 5500 Meter in die Tiefe zu unserer Salzgrotte.
2: Davor steht auch ein Herr.
4: Ich bin der Werner, bin auch schon über 20 Jahre in der Phänomenta jetzt aktiv und habe aber länger dieses Loch nicht mit dem Fahrstuhl befahren. Ich hoffe, das ist okay für dich.
2: Doch, ich vertraue dir trotzdem.
4: Jetzt schließen wir die Fahrstuhlkabine. Sind wir soweit? Wollen wir starten?
2: Wir sind bereit.
4: Das Licht bleibt an, das ist also kein Tageslicht, sondern elektrisches Licht. Es wird nicht dunkel werden hier. Die 5500 Meter runter schaffen wir in etwa einer Minute. In dieser Tiefe gibt es sehr viel Salz, das nennt sich Salzstock unter dem Ort Dedesdorf. Das ist unser Ziel und wir schauen dann halt, was es alles gibt an Mineralien, was da alles entstehen kann unter der Erde.
2: Jetzt ruckelt es hier. Das Licht geht immer wieder an und aus. Und jetzt sind wir hier unten angekommen. Wie weit geht das denn tatsächlich hier jetzt runter? Also wie tief ist er unter der Erde? Kannst du das verraten oder bleibt das ein Geheimnis?
4: Das habe ich vergessen.
2: Okay. Ja.
4: Ja. Selber ausprobieren.
2: Das Schweigen, das nehme ich jetzt so hin. Wer das Rätsel lösen möchte, der kann es. Und zwar in der Phänomenta in Bremerhaven im Fischereihafen.
0: Ja, und tatsächlich auch heute ist die Phänomenta geöffnet bis 18 Uhr. Aber Achtung, letzter Einlass 17 Uhr. Dann würde ich mal sagen, los. 1, 2, 3. 2, 3.

0: Show Storycula hier auf Bremen 2 um 13 Minuten vor 1. Wussten Sie, dass Neuseeland das erste Land war, in dem Frauen wählen durften? Seit 1893 konnten Frauen ihre Stimme abgeben. Europa war dann ein bisschen rückständiger. Als erstes europäisches Land führte Norwegen das Frauenwahlrecht ein, und zwar am 25. Mai 1901, also heute vor 125 Jahren.
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0: Von Sophia Allenstein.
2: Europa, Ende des 19. Jahrhunderts. Die Frauen haben wenigstens einige Rechte errungen. Vielerorts können sie ihr Abitur abschließen und an der Uni studieren. Viele verdienen ihr eigenes Geld, engagieren sich in Gewerkschaften. Was sie nicht dürfen, wählen gehen. Die Frau sei nicht für das öffentliche Leben geschaffen, heißt es von konservativen Kräften wie dem Bischof Heuch.
3: Sie kann nicht die Aufgabe des Mannes übernehmen. Wenn sie aber in das öffentliche Leben hinaustreten will, dann missachtet sie ihre eigene Bestimmung und wird keine Frau mehr sein können. Sie kann dann weder die Bestimmung des Mannes erfüllen, noch kann sie die Bestimmung der Frau erfüllen. Was wird also aus ihr? Sie wird eine verkrüppelte Missgeburt. Sie wird einfach ein Neutrum.
2: Mit anderen Worten, für Hof, Herd und Fabrik reicht's gerade noch. Aus der Politik sollen sich die Frauen tunlichst raushalten. Davon lassen sich die Feministinnen dieser Zeit allerdings nicht einschüchtern. 1884 gründet sich die erste norwegische Frauenrechtsorganisation. Knapp 20 Jahre später steht Norwegen vor einer Zäsur. Seit Jahrzehnten sind Norwegen und Schweden in einer Union verbunden, wobei Schweden den Takt angibt. 1905 soll eine große Volksabstimmung entscheiden, ob das Bündnis gekippt werden sollte. Damals schreibt die Frauenrechtlerin Frederike Marie Qvam ein Telegramm an den Parlamentspräsidenten.
4: Wenn Sie uns Frauen teilnehmen lassen, dann bekommen Sie die besten Alliierten. Denn es werden Ihnen die zur Seite stehen, die in der Tiefe Ihres Herzens wissen, was es bedeutet, Jahr ein, Jahr aus gegen eine stärkere Macht zu kämpfen. Für das höchste Gut, für Unabhängigkeit, Selbstbestimmung und Freiheit.
2: Doch ihr Vorstoß verpufft. In der Parteizeitung der Sozialdemokraten können Frauen stattdessen nachlesen, was von ihnen erwartet wird.
3: Jede von euch sollte in ihrem Kreise ein solches Interesse an der Volksabstimmung wecken, dass euer Haus am 13. August leer ist von Männern. Genau wie ihr Frauen euer Haus von innen beschützt, so solltet ihr von allen Männern, Jungen und Alten, erwarten, dass sie unser gemeinsames Haus Norwegen von außen beschützen. Alle müssen an dieser nationalen Aufgabe mitwirken.
2: Obwohl ihnen ein Stimmrecht fehlt, organisieren Frauenverbände eine umfassende Unterschriftenaktion. Innerhalb von 2 Wochen stimmen 280.000 Frauen für eine Auflösung der Union mit Schweden. Ein starkes politisches Signal. Der Verfassungsausschuss lobt das Engagement der Norwegerinnen, möchte ihnen dafür das Wahlrecht für das Landesparlament verleihen. Die öffentliche Meinung ändert sich.
5: Die Debatten bewiesen, dass die Frauen tüchtige Rednerinnen sind, schlagfertig im Antworten, aber rücksichtsvoll auch mitten in der Hitze des Gefechts. Sie sind willig, neue Pflichten zu übernehmen und durch Hilfe und Arbeit im sozialen Leben sich als vollwertige Bürger des Staates zu beweisen.
2: 1907 führt Norwegen das volle Wahlrecht für Frauen mit Vermögen ein, 1913 das Wahlrecht für alle Frauen. 5 Jahre früher als Deutschland und knapp 60 Jahre vor der Schweiz. Voraus ging ein Kampf der Frauenbewegung, der mehr als 30 Jahre dauerte. Und bei dem ein Datum fast untergeht. Bereits am 25. Mai 1901 führt Norwegen als erstes europäisches Land ein begrenztes Frauenwahlrecht ein. Erst einmal nur auf kommunaler Ebene. Das war heute, vor 125 Jahren.

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1: Mit Laura Knepper. Iran meldet Verhandlungsfortschritte mit den USA. Kritik aus der SPD an den Kürzungsplänen beim Elterngeld hält an. Papst fordert Richtlinien für den Umgang mit KI. Das Wetter: viel Sonne bei 25 bis 28 Grad. Nach den USA berichtet jetzt auch der Iran von Fortschritten in den Verhandlungen über eine Beendigung des Irankriegs. Eine endgültige Einigung stehe aber noch aus, sagt die iranische Führung. Laut US-Außenminister Marco Rubio liegt ein Angebot auf dem Tisch. Aus der Nachrichtenredaktion berichtet Irene Lottes.
2: Die USA würden der Diplomatie jede Chance auf Erfolg geben, bei einem Scheitern der Verhandlungen aber auch ein anderes Vorgehen nicht ausschließen, sagte Marco Rubio in Neu-Delhi. Auf dem Tisch liege ein ziemlich solides Angebot. Dabei geht es laut Rubio um die Öffnung der Straße von Hormuz und die Aufnahme von Verhandlungen über die Atomfrage. US-Präsident Donald Trump hatte am Samstag noch eine baldige Einigung in Aussicht gestellt, gestern aber Hoffnungen auf ein schnelles Verhandlungsergebnis wieder gedämpft. Beide Seiten müssten sich Zeit nehmen. Es dürfe keine Fehler geben.
1: Aus der SPD kommt weiter Kritik an Überlegungen von Bundesfamilienministerin Karin Prien, beim Elterngeld zu sparen. Das Elterngeld sei für viele junge Familien sehr wichtig, sagte SPD-Parlamentsgeschäftsführer Dirk Wiese der Rheinischen Post. Wenn es andere Einsparpotenziale gäbe, würde er das begrüßen, so Wiese. Prien muss in ihrem Etat 500 Millionen Euro einsparen. Dazu soll die CDU-Politikerin das Elterngeld reformieren, hatte das Kabinett beschlossen. Nach einem Tankstellenüberfall in Bremen-Burglesum hat die Polizei zwei mutmaßliche Räuber auf der Autobahn gestoppt. Einer der beiden Männer hatte die Beschäftigte der Tankstelle in der Bremerhavener Heerstraße gestern Abend mit einem Messer bedroht und sie gezwungen, die Kasse zu öffnen. Anschließend waren die Männer mit dem erbeuteten Bargeld weggefahren. Mehrere Streifenwagen konnten das Auto aber auf der A27 stoppen. Die 24 und 28 Jahre alten Verdächtigen wurden festgenommen. Die Polizei untersucht, ob sie hinter weiteren Überfällen stecken könnten. Nach einem Jahr im Amt hat Papst Leo XIV. Sein erstes Lehrschreiben veröffentlicht. In dieser Art Regierungserklärung befasst sich der Papst mit dem Thema künstliche Intelligenz, berichtet aus Rom Anna Giordano.
3: Die neuen Technologien könnten das Leben der Menschen verbessern, sie seien nicht per se schlecht. Das Problem sei jedoch, dass zunehmend private Akteure die Entwicklungen steuern würden und keine Staaten, dass die technologische Macht sich oft der demokratischen Kontrolle entziehe. Leo XIV. Warnt vor dem sogenannten technokratischen Paradigma, also der Gefahr, dass Effizienz, Kontrolle und Profit sich durch KI noch stärker als alleinige Maßstäbe für menschliches Handeln durchsetzen. Der Mensch aber habe eine Würde auch in seiner Verletzlichkeit und Begrenztheit.
1: Die deutsche Eishockey-Nationalmannschaft trifft zum Vorrundenabschluss bei der WM in der Schweiz am Abend auf Außenseiter Großbritannien. Das deutsche Team braucht 3 Punkte, um die Chancen aufs Viertelfinale zu wahren. Mehr von Burkhard Hupe.
4: Das Hoffen und Bangen um einen Platz im Viertelfinale geht für die deutsche Mannschaft weiter, hat aber auch einen weiteren Dämpfer erfahren. Der direkte Konkurrent Lettland hat sich gegen Großbritannien keine Blöße gegeben und mit 6:0 gewonnen. Vor dem letzten Spieltag haben die Letten nun 9 Pluspunkte und damit 2 mehr als die DEB-Auswahl. Das bedeutet, selbst wenn Deutschland heute sein letztes Vorrundenspiel gegen Großbritannien wie erwartet gewinnt, benötigt Lettland in seinem finalen Vorrundenspiel gegen die ebenfalls sehr schwachen Ungarn nur noch einen einzigen Punkt.
1: Das waren die Nachrichten mit Laura Knepper.
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5: Heute ist ja der Mühlentag und deswegen gucken wir mal auf die Mühlen in der Region. An der Bremer Wallmühle 24 Grad, an Rothenburgs Wassermühle 24 und an der Westermühle in Dörfherden ebenfalls 24 Grad. Und wenn Sie Ihren Pfingstausflug planen zu einer der Mühlen, um sie zu besichtigen, dann können Sie Regenschirm und Regenjacke zu Hause lassen. Aber packen Sie vielleicht Sonnenmilch und Sonnenhut ein, denn es wird den ganzen Tag sehr sonnig. Es wird sehr warm, bis 27 Grad. Die Nacht bringt Tiefstwerte von bis zu 10 Grad. Und morgen wird es noch einen Tacken wärmer. Bis zu 31 Grad soll es werden. Auf den Inseln 20 Grad.
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5: Da haben wir eine Meldung für die B210 Wittmund Richtung Wilhelmshaven. Zwischen Schortens und Wilhelmshavener Kreuz steht ein defektes Fahrzeug. A1 Bremen Richtung Osnabrück. Zwischen Opusen, Bremen, Marndorf und Arsten 5 Kilometer stockender Verkehr. Und nochmal die B73 Cuxhavener Straße, Hamburg-Stade. Hier ist die Ortsdurchfahrt Neukloster zwischen dem Neukloster Forstweg und der Yorker Straße gesperrt, und zwar in beiden Richtungen. Und das noch bis morgen früh. Der Grund ist der Pfingstmarkt.
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5: Ja, herzlich willkommen bei uns. Schöne Pfingsten. Für viele ist dieser freie Montag ja einfach nur ein schöner Appendix ans Wochenende. Aber wir haben eben Pfingsten. Und was es mit dem Geist von Pfingsten und ein paar anderen Geistern auf sich hat, das werden wir hier gleich erläutert bekommen. Musik liefert zunächst India Arie, Video.

0: Little in the Middle, sagen Sie es mal 20 Mal hintereinander, fehlerfrei. Oder Sie hören jetzt das, was uns gleich über Pfingsten erzählt wird. Denn Pfingsten, naja, wir wissen immer nicht so ganz genau, was da der Hintergrund ist. Geburtstage und Silvester werden gerne krachend gefeiert. Weihnachten und Ostern als christliche Feiertage werden dann bestenfalls ein bisschen besinnlicher begangen. Aber Pfingsten haben viele schon Schwierigkeiten einzuordnen, was es nochmal genau bedeutet. Übertragen bedeutet es ja so viel wie der 50. Tag nach Ostern. Es ist eben der Tag, an dem die Jünger den Auftrag erhalten haben, den Heiligen Geist in die Welt auszusenden. Und heute kennen Kinder und viele Erwachsene nur noch die Geisterbahn oder weniger spirituell den Spiritus, den klaren oder den Birnengeist. Florian Bensch hat sich über die Bedeutung der Geister, ob heilig oder nicht, mal Gedanken gemacht und beginnt aus gegebenem Anlass mit dem Geist, der zu Pfingsten herrschen soll.
1: Zu Pfingsten, ein Bild der heiligen Dreieinigkeit. Der Vater ist ein alter Bartmann im weißen Rock. Der Sohn, ein langhaariger Zimmermann mit liebevollem Blick. Der Heilige Geist, um dessen Ausgießung es bei Pfingsten ja geht, ist eine Taube?
2: Darstellungen, welche den Heiligen Geist in menschlicher Gestalt darstellen, sind anstößig und sollen verboten werden.
1: Das verfügt Papst Urban VIII. Am 11. August 1628 und seitdem halten wir uns daran. Eingeladen ist der Geist natürlich trotzdem, Veni Creator Spiritus Mentus Tuorum Visita. Komm, Schöpfergeist, kehr bei uns ein. So der mittelalterliche Zeitgeist. Ohne klare Form also bleibt der Geist erhalten und findet sich über die Jahrhunderte hinweg in immer wieder neuen Bildern. Heute weiß ja jeder, wenn etwas in der Nachbarschaft nicht stimmt, dann greifen wir zum Telefon und rufen die Geisterjäger. Ich glaube an das Dazwischen, an seine Bewohner und dass sie uns manchmal besuchen, erzählt Ghostbusters-Schöpfer und selbsternannter Spiritualist Dan Aykroyd jedem, der es hören will. Im Film inszeniert er seine Besessenheit als Ekstase. Bei Action-Regisseur John Woo ist der Heilige Geist seit Jahren Ensemblemitglied. Wenn die Rechtschaffenheit eines Nicolas Cage oder eines Jean-Claude Van Damme in Frage steht, greift John Woo auf einen 1500 Jahre alten Trick zurück und lässt Tauben durchs Bild fliegen. Denkende Substanz, res cogitans, nennt Philosoph René Descartes das körperlose Etwas, das uns ausmacht und doch nicht unser Körper ist. Selbst Kopfmensch Hegel, der alle Aspekte der Wirklichkeit systematisch erfassen wollte, spricht in der Phänomenologie des Geistes von einer nicht körperlichen Bewegung, durch die sich die Menschheit selbst erkennt. Der Geist, nicht heilig, aber doch fast, durch den wir uns Geschichten über das Nicht-Fassbare erzählen und dabei auch ganz gerne erschaudern.
3: Aber noch etwas ist hier. Diesmal hat Steven Spielberg die Schwelle überschritten in eine erschreckende Welt, die in uns selbst zu finden ist. Poltergeist.
1: Und weil das Wort so schön ist, Poltergeist, hat man es im amerikanischen Englisch einfach übernommen.
4: Poltergeist. It knows what scares you.
1: Halt still, meine Seele, ruft Hamlet, als ihn der Geist seines toten Vaters heimsucht. Ob du in böser oder guter Absicht kommst, so wie du kommst, schreist du nach Fragen. So war er, der Shakespeare, geistreich.
5: Doch wisse, mein Sohn, die Schlange, die deines Vaters Leben ausstach, trägt jetzt seine Krone.
1: Ob Heiliger Geist, Poltergeist, Weingeist oder Spiritus, Geist ist das Flüchtige. Das Eingehauchte, das, was übrig bleibt, wenn man den Körper wegdestilliert. Darin steckt immer eine Art Klarheit, Wahrheit oder Direktheit, gegen die man sich nicht wehren kann. Das wusste schon Goethe.
2: Die ich rief, die Geister, werd ich nun nicht los.
1: Wie eine Taube fiel der Heilige Geist auf Jesus bei der Taufe, das liest man bei Matthäus. Der Evangelist meinte wohl keine Taube aus Fleisch und Feder, die sich auf seinen Messias niederließ. Als Bild ist es aber trotzdem schön.
0: Florian Bensch über den Geist der Geister. Joe Jackson hören wir jetzt, Fabulous People. Und zwar hören Sie das auf Bremen 2,

0: 20 Minuten nach 1 haben wir es. Algorithmische statt politische Entscheidungen könnte künftig erstmals eine KI treffen. Denn Albaniens Ministerpräsident Rama hat einer KI ja eine Regierungsrolle zugewiesen. Ein Experiment, sagte er, mit dem Korruption bei öffentlichen Aufträgen besser bekämpft werden soll. Die Opposition hat trotzdem vor dem Verfassungsgericht geklagt. Vor der Bekanntgabe des Urteils morgen berichtet David Freches nochmal über die Hintergründe des Verfahrens.
1: Die Frau, die gleich spricht, ist nicht echt. Es ist kein Mensch, sondern ein KI-Chatbot und trotzdem Teil der Regierung in Albanien.
2: Ich bin nicht hier, um den Menschen zu ersetzen, sondern den Menschen zu helfen. Ich verfüge nur über Daten, Wissen und Algorithmen, die dafür bestimmt sind, den Bürgern zu dienen, auf offene, transparente und unermüdliche Weise.
1: Als Albaniens Ministerpräsident Edi Rama, der mit absoluter Mehrheit regiert, im Herbst eine künstliche Intelligenz zur Ministerin für öffentliche Aufträge ernannte und sie auf den Namen Djela taufte, war das internationale Medieninteresse zwar groß, aber die Opposition in Albanien von Anfang an skeptisch. Sie hat beim Verfassungsgericht Klage eingereicht. Die Opposition ist nicht einverstanden damit, wie Djela ins Amt gekommen ist und beruft sich auf folgenden Punkt. Wer in Albanien ein Ministeramt ausübt, muss laut Verfassung dafür mindestens 18 Jahre alt und geistig dazu in der Lage sein. Dieses Hindernis hat der Präsident mit einem Dekret aus der Welt geschafft, angestoßen von Edi Rama selbst. Aranita Brachia ist Geschäftsführerin von Open Data Albania, einer zivilgesellschaftlichen Organisation, die Transparenz im Land fördert. Auch sie war schon im Herbst bei diesem Dekret skeptisch.
3: Der Premierminister kontrolliert den Präsidenten, schickt ihm ein Dekret und der Präsident genehmigt es, obwohl der Inhalt des Dekrets keine Grundlage in der Verfassung hat.
1: Aranita Brachia sagte im Herbst, auch wenn es noch viele Fragezeichen gäbe, sei positiv, dass die Regierung Reformen bei öffentlichen Ausschreibungen anstoße. Denisa Kehle ist Dozentin an der Luarassi-Universität in Tirana. In ihren Vorlesungen geht es um künstliche Intelligenz und digitale Innovation. Sie verfolgt Djela schon länger, denn der KI-Chatbot ist in Albanien nicht neu.
4: Djela was an avatar of Albania.
5: Djela war ein Avatar von eAlbania, einem Online-Behördenportal für alle, die Bescheinigungen, Zertifikate, Anträge oder anderes brauchen oder hochladen mussten. Djela hat dort als Avatar zu den Leuten gesprochen und denen, die sich einloggen, oft gestellte Fragen beantwortet. Und die Regierung hat dieses Avatar genommen und dann zur Ministerin für öffentliche Aufträge gemacht.
1: Bei Djela fehlt ihr die Transparenz. Die KI habe keinen offenen Programmiercode und es sei nicht klar, mit welchen Daten die KI gefüttert werde. Hinzu kommt, dass es auch mit Djela einen Korruptionsfall gegeben hat. Bei der staatlichen Behörde, die für die Digitalisierung der Verwaltung in Albanien verantwortlich ist und die Djela entwickelt hat, gab es im Winter einen Korruptionsskandal. Und zwar ausgerechnet in dem Bereich, in dem Djela das eigentlich hätte verhindern sollen, nämlich bei den öffentlichen Ausschreibungen. Es gab Verbindungen zur organisierten Kriminalität, Festnahmen und Rücktritte. Ministerpräsident Edi Rama hat Djela übrigens schon lange nicht mehr öffentlich erwähnt. Das könnte es ihm leichter machen, die KI fallen zu lassen, falls das Gericht entscheidet, wie Djela ins Amt gekommen ist, war verfassungswidrig.
0: Und das Gericht wird morgen entscheiden. Ein Bericht von David Freches auf Bremen 2.

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1: Halb zwei haben wir es.
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1: In Bremerhaven am Auswandererhaus 24 Grad, am Rathaus Sieke 25 und am Küstenmuseum Wilhelmshaven 23 Grad. Viel Sonne heute an diesem Pfingstsonntag bei Temperaturen von bis zu 27 Grad. Dazu haben wir ein Windchen. Im nördlichen Bremer Umland ist er ein bisschen stärker, kommt zunächst aus südwestlicher Richtung,

0: dreht und kommt dann aus dem Nordwest. Und in der Nacht sternenklar, aber es kann gebietsweise ein bisschen Nebel aufziehen. Die Werte 16 bis 14 Grad auf den Inseln, im Binnenland 13 bis 10 und morgen wird es sehr warm, bis 31 Grad kann südlich von Bremen werden, auf den Inseln dann 20 Grad.
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0: Vorsicht bitte auf der B210 Wittmund Richtung Wilhelmshaven zwischen Schortens und Wilhelmshavener Kreuz. Hier steht ein defektes Fahrzeug. A1 Bremen Richtung Osnabrück zwischen Obhusen, Bremen, Marndorf und Arsten. 5 Kilometer stockender Verkehr. Und nochmal der Hinweis für die B73 Cuxhavener Straße Hamburg-Stade. Die ist in der Ortsdurchfahrt Neukloster. Zwischen dem Neukloster Forstweg und der Yorker Straße wegen des Pfingstmarktes noch bis morgen früh in beiden Richtungen gesperrt.
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0: Herzlich willkommen bei uns. Einen schönen Pfingstmontag. Putin, Trump und Xi Jinping, das sind so die Strippenzieher der geopolitischen Weltordnung. Und darüber haben wir heute früh schon mit einer Politikwissenschaftlerin gesprochen. Wir werden das Gespräch gleich nochmal wiederholen. Und ich habe sie dann auch gefragt, wo bleibt dabei eigentlich Europa?

0: Luis Capaldi hier auf Bremen 2. 2:08 haben wir es. Ja, die Welt sortiert sich gerade neu und an den Strippen ziehen vor allem der amerikanische und der russische Präsident und Chinas Staatspräsident Xi Jinping. Das ist so ein geopolitisches Kräftemessen, bei dem die drei Mächtigen durchaus mit unterschiedlichen Werkzeugen hantieren. Und diese Dreierbeziehungen, die haben wir heute Morgen schon erläutert mit der Politikwissenschaftlerin Gerlinde Greutel von der Uni Regensburg. Sie hat den Forschungsschwerpunkt strategischer Wettbewerb zwischen Russland, China und dem Westen. Und ich habe Sie zunächst gefragt, wie sich denn die Politikstile von Trump, Putin und Xi Jinping Ihrer Einschätzung nach unterscheiden.
1: Also da gibt es natürlich große Unterschiede. Donald Trump ist ein sehr impulsiver Politiker, auch in der Art und Weise, wie er kommuniziert. Das ist immer sehr überschwänglich, im Guten wie im Schlechten. Das ist nicht die Art, wie zum Beispiel Xi Jinping Politik macht. Der ist zwar sehr bestimmt, verfolgt sehr geradlinig, sehr zielgerichtet seine eigene Agenda, aber er kommuniziert halt völlig anders. Und auch Wladimir Putin würde ich da unterscheiden. Da sehen wir eigentlich eine relative Kontinuität in den Zielen, aber einen sehr opportunistischen Weg, wie man dahin kommt. Der ändert sich manchmal, aber im Kern geht es eigentlich, wenn man auf die Ukraine schaut, Russland immer um dasselbe, nämlich Machtkonsolidierung, den eigenen Einfluss ausbauen. Also insofern, es sind unterschiedliche Typen, die aber eben an entscheidender Stelle sitzen und deshalb für uns sehr relevant sind.
0: Und wenn wir mal bei den Zielen bleiben, inwiefern unterscheiden sich die, wenn die überhaupt unterschiedliche Ziele haben, die drei?
1: Also die USA haben lange Zeit als Ordnungsmacht auf globaler Ebene versucht, so eine liberale internationale Ordnung zu gestalten. Unter Donald Trump sehen wir da eine Abkehr. Aber das heißt nicht, dass die USA sich abkehren würden von dem Anspruch, global Supermacht zu sein und auch in anderen Regionen der entscheidende Taktgeber zu sein. Das sollten wir nicht unterstellen. Also die Trump-Administration betreibt keinen Isolationismus, wie das oft gesagt wurde. Und es kollidiert mit dem, was Russland und China wollen, weil beide wollen eine postamerikanische Welt, eine Weltordnung, in der die Spielregeln eben eher aus Moskau und aus Peking formuliert werden und nicht aus Washington. Und diese beiden Staaten unterscheiden sich dann eben auch noch, weil China, was das Potenzial betrifft, deutlich mächtiger ist und Macht gewinnt, während Russland eben hauptsächlich auf seine militärischen Kapazitäten setzen kann, aber ansonsten wirtschaftlich, technologisch eben nicht in vorderster Reihe mitspielt. Und deshalb setzt Russland bei seinen Zielen, eine eigene Einflusssphäre zu konsolidieren, eben sehr stark auf Gewalt, während China bei der Umgestaltung der Ordnung sehr stark auf Anreize setzt.
0: Und muss man sich langfristig denn auf diese Dreiteilung der globalen Macht einstellen?
1: Also wir sehen schon, dass diese Großmächte Russland, China versuchen für sich so eine exklusive Einflusssphäre zu schaffen. Da kollidieren sie eben auch mit den USA, weil die das nicht hinnehmen wollen. Aber die USA unter Trump auch in gewisser Weise eine neue Prioritätensetzung machen, dass sie eben sagen, Asien, China, das ist wichtiger als Europa und Russland, weil aus amerikanischer Sicht die russische Bedrohung eben nicht so groß scheint. Und da müssen wir uns schon darauf einstellen, dass wir diesen Wettbewerb zwischen den dreien Großen auch weiter sehen werden. Jetzt können wir noch Iran mit dazu nehmen. Das haben wir bisher in unserer Aufzählung nicht mit drin, aber das ist auch nicht ganz unwichtig. Und die große Frage ist, wo sich Europa denn positioniert, ob wir Spieler sind oder Spielball werden.
0: Ja, lassen uns das nochmal versuchen, auseinanderzukriegen. Ihr Forschungsschwerpunkt heißt ja auch strategischer Wettbewerb zwischen Russland, China und dem Westen. Was würden Sie denn sagen, gehört die EU überhaupt da noch zum Westen?
1: Ja, zum Westen schon, aber wir sehen momentan einen Streit darüber, was denn der Westen eigentlich ist. Und wenn es um die Frage der machtpolitischen Einflussfähigkeit geht, da müssen wir wirklich einfach schonungslos feststellen, dass die EU da kein relevanter Spieler ist. Einfach weil sie nicht die Fähigkeiten hat. Die EU ist auch kein Staat, sondern ein Staatenverbund von 27. Und da sehe ich auf absehbare Zeit auch keinen Weg dahin, dass die EU wirklich zu einem großen geopolitischen Player wird, auch wenn das die Ambition ist, die uns aus Brüssel immer wieder kommuniziert wird.
0: Über die Neuaufteilung der Kräfte in der Welt habe ich mit der Politikwissenschaftlerin Gerlinde Greutel von der Uni Regensburg gesprochen. Vielen Dank für Ihre Analyse hier auf Bremen 2, Frau Greutel, und noch einen schönen Pfingstmontag.
1: Danke, Ihnen auch. Tschüss.

Gebürtige Berlinerin, Mutter, deutsche Vater, Iraner, das ist die Jazzsängerin Lisa Bassange, die auch schon durch Thailand und Vietnam getourt ist. Und hier hat sie ein Lied des 1923 in Wien geborenen Komponisten Carl Nielsen gesungen, Ohne dich. Hier kommt Triggerfinger. Und vorher haben wir aber noch eine Gefahrenmeldung. Vorsichtig bitte auf der A7. Richtung Hamburg, A7 Richtung Hamburg, zwischen Mellendorf und Berghof befindet sich eine ungesicherte Unfallstelle.

0: 2:04.
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0: Und da gerät der Florian Bensch schon mal ins Schwärmen.
2: Ach, allein die Idee ist schon so schön. Große Klassik, aber nicht im Konzertsaal, sondern in der recht kleinen Kirche St. Johann in Oberneuland. Die neugotische Hallenkirche mit ihrer besonderen Akustik sorgt für die intime Atmosphäre, für die das Musikfest Oberneuland so bekannt ist. Neben Kompositionen der üblichen Verdächtigen Mozart, Bach, Mendelssohn, Bartholdy gibt es Stücke von Fritz Kreisler und Josef Wölfel. 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
0: Nicolas Golsch begleitet Sie ab 14 Uhr durch den weiteren Nachmittag. Und Katrin Krämer wünscht Ihnen noch einen schönen Pfingstmontag.

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1: Mit Laura Knepper. Iran bestätigt Verhandlungsfortschritte mit den USA. Kritik aus der SPD an den Kürzungsplänen beim Elterngeld hält an. Papst fordert Richtlinien für den Umgang mit KI. Das Wetter: viel Sonne bei 25 bis 28 Grad. In den Verhandlungen zwischen dem Iran und den USA über eine Beendigung des Irankrieges gibt es positive Signale. Nach den USA hat sich auch der Iran vorsichtig optimistisch geäußert. Aus der Nachrichtenredaktion berichtet Gabriele Intemann.
2: Man sei sich bei den meisten Punkten inzwischen einig, sagte ein Sprecher des iranischen Außenministers bei einer Pressekonferenz. Zuvor hatte US-Präsident Donald Trump bereits erklärt, ein Abkommen sei weitgehend ausgehandelt. Ein schnelles Ende des Krieges schließen beide Seiten aber aus. Strittig ist vor allem die Zukunft des iranischen Atomprogramms und der künftige Status der Straße von Hormus. Durch die Meerenge läuft ein bedeutender Teil der weltweiten Rohöl- und Flüssiggastransporte. Die Meerenge ist seit Kriegsbeginn praktisch gesperrt. Seitdem sind die Energiepreise weltweit in die Höhe geschossen.
1: Aus der SPD kommt weiter Kritik an Überlegungen von Bundesfamilienministerin Karin Prien, beim Elterngeld zu sparen. Das Elterngeld sei für viele junge Familien sehr wichtig, sagte SPD-Parlamentsgeschäftsführer Dirk Wiese der Rheinischen Post. Wenn es andere Einsparpotenziale gäbe, würde er das begrüßen, so Wiese. Prien muss in ihrem Etat 500 Millionen Euro einsparen. Dazu soll die CDU-Politikerin das Elterngeld reformieren, hatte das Kabinett beschlossen. Einen Tag nach den schweren russischen Luftangriffen auf die ukrainische Hauptstadt Kiew meldet die Ukraine neue Attacken auf den Süden des Landes. In der Region Cherson seien mindestens 2 Menschen getötet und viele weitere verletzt worden. Auch in der Stadt Saporischschja soll es Verletzte geben. Von russischer Seite aus hieß es, dass die Ukraine unter anderem Ziele in der Region Belgorod attackiert habe. Dort sollen 2 Männer ums Leben gekommen sein. Nach einem Jahr im Amt hat Papst Leo XIV. Sein erstes Lehrschreiben veröffentlicht. In dieser Art Regierungserklärung befasst sich der Papst mit dem Thema künstliche Intelligenz, berichtet aus Rom Anna Giordano.
3: Die neuen Technologien könnten das Leben der Menschen verbessern, sie seien nicht per se schlecht. Das Problem sei jedoch, dass zunehmend private Akteure die Entwicklungen steuern würden und keine Staaten, dass die technologische Macht sich oft der demokratischen Kontrolle entziehe. Der Papst spricht konkrete Folgen der digitalen Transformation an, verurteilt etwa die Ausbeutung im Hintergrund der Tech-Welt, nennt Sklavenarbeit beim Abbau seltener Erden. Zudem warnt der Papst eindringlich vor dem Einsatz von KI im Militär. Es sei völkerrechtlich und ethisch unzulässig, unumkehrbare oder tödliche Entscheidungen an automatisierte Systeme zu übertragen, die keine moralische Instanz besitzen.
1: Am Abend geht es um den letzten offenen Startplatz der Fußball-Bundesliga. Erstligist Wolfsburg und Zweitligist Paderborn tragen ihr Relegationsrückspiel aus. Nach dem 0:0 im Hinspiel ist alles offen, berichtet Christian Schulze.
4: Es ist das Duell der großen Gegensätze. Der jüngste Trainer der zweiten Liga trifft auf den Routinier mit der Erfahrung von 797 Pflichtspielen. Und gerade einmal 15.000 Zuschauer können beim Rückspiel in Ostwestfalen live dabei sein. Trotzdem ist der dritte Bundesliga-Aufstieg in der Paderborner Vereinsgeschichte nach dem 0:0 im Hinspiel weiter möglich. Das letzte torlose Hinspiel einer Bundesliga-Relegation ist 6 Jahre her. Damals setzte sich Werder Bremen als Bundesligist gegen Heidenheim nur aufgrund der Auswärtstorregel durch. Diese gibt es mittlerweile nicht mehr. Von einer einmaligen Gelegenheit spricht Paderborns Trainer Ralf Kettemann und hofft auf die Unterstützung aller Fans.
1: Das waren die Nachrichten mit Laura Knepper.
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5: Weil heute ja der Deutsche Mühlentag ist, dachte ich, machen wir mal eine kleine Mühlentour hier im Wetter. Dorum an der Bockwindmühle 22 Grad, Bremen Oberneulander Mühle 23 Grad, Bad Zwischenahn an der Querenstädter Mühle 23 Grad ebenfalls und Beverstedt Heiser Mühle 25 Grad. Maximal 28 Grad sind noch möglich heute Nachmittag an diesem Montag. Es scheint überall die Sonne und trocken bleibt es natürlich außerdem. Morgen am Dienstag knacken wir dann die 30 Grad Marke an der Bremer Mühle. Am Wald zum Beispiel 31 Grad, die möglich sind. An der Peldemühle in Wittmund 28 Grad und an der Nordermühle auf Pellworm ein bisschen kühler mit maximal 20 Grad morgen.
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5: Um 2:04. Vorsicht bitte einmal auf der A7 Richtung Hamburg. Zwischen Mellendorf und Berghof eine ungesicherte Unfallstelle. A1 Bremen Richtung Osnabrück. Zwischen Uphusen, Bremen, Mahndorf und Arsten. 5 Kilometer stockender Verkehr. Und die Bundesstraße 73, Cuxhavener Straße, Hamburg-Stade. In der Ortsdurchfahrt Neukloster zwischen dem Neukloster Forstweg und der Jocker Straße ist noch immer die Straße gesperrt. Wegen des Pfingstmarktes, der noch bis morgen früh geht. Gute Fahrt, da wo es geht.
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5: Tja, herzlich willkommen bei uns. Apropos Deutscher Mühlentag, das ist natürlich nur eins von vielen Dingen, mit denen sich heute die Zeit vertreiben lässt. Wir haben uns mal bei Ihnen umgehört. Was für Ideen gibt es noch so für diesen Nachmittag?
6: Ich fahre nach Amrum. Und das Wetter ist da natürlich nicht so warm wie hier. Aber trotzdem ist es einfach toll, draußen zu sein, am Meer zu sein. Das liebt man ja als Bremer.
7: Wir wohnen am Starnberger Meer und da gehen wir auf unsere Boards rauf und genießen da die Sonne.
8: Also wir fahren zu unserem Campingplatz und genießen das Wohnmobil am Eutersee.
5: Also alles wunderbare Ideen. Für kurz entschlossen hätte ich noch das Mare Musikfestival in Cuxhaven im Angebot. Da gibt es heute Abend noch ein Konzert in der Herz-Jesu-Kirche am Meer. Oder wenn Sie lieber draußen sein mögen bei dem Wetter, auch sehr verständlich, bis 18 Uhr zum Beispiel, läuft noch der Flohmarkt in Dorum-Neufeld direkt am Wattenmeer. Auch das eine wunderbare Idee vielleicht an diesem Pfingstmontag. Auf der Fahrt begleiten wir Sie natürlich gerne von Bremen 2 in den kommenden 4 Stunden, unter anderem mit Musik von Stu Larsen. Ich wünsche einen guten Montagnachmittag.

Der Verkehrsservice aktuell auf Bremen 2 um 2:09. Vorsicht bitte einmal A27 Cuxhaven Richtung Bremerhaven. Zwischen Altenwalde und Nordholz liegen Gegenstände auf der Fahrbahn. Da bitte Vorsicht auf der A27 Cuxhaven Richtung Bremerhaven. Zwischen Altenwalde und Nordholz gerade Gegenstände auf der Fahrbahn.

0: Der Pfingstmontag mit Bremen 2, 14.13 Uhr. Schlagzeug, Gitarre und Bass, das ist so die klassische Kombination zum musikalischen Erfolg. Man kann vielleicht hier und da noch ein paar Streicher hinzufügen, um es mächtiger und harmonischer klingen zu lassen. Auch das wird sehr gerne gemacht in der Popmusik und das kennen wir alles weitgehend. Die Gruppe, die wir Ihnen jetzt gleich vorstellen werden, hält davon allerdings wenig. Ich kann jetzt nur mutmaßen, wieso das so ist, aber ich würde jetzt mal vermuten, dass ihr das schlicht und einfach zu langweilig ist.
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0: Wir hören gleich eine relativ ungewöhnliche Melange aus Akkordeon, Tuba und Schlagzeug. Das passt aber auch sehr gut zu dem Trio, um das es geht. Biondini, Godard und Nigli, denn dieses Trio hat seine Wurzeln in drei verschiedenen europäischen Ländern, in Italien, Frankreich und der Schweiz. Sie machen eine fast schon atemberaubende Mischung und haben sich damit in der Jazzszene mittlerweile auch einen Namen gemacht. Jetzt ist gerade ihr drittes Album erschienen. Und das stellt uns der Kollege Andreas Kisters aus der Bremen 2 Musikredaktion vor.
2: Wenn sich die drei Ausnahmemusiker Luciano Biondini, Michel Godard und Lucas Nigli treffen, verschwimmen die Grenzen zwischen alter und neuer Musik, imaginärer Folklore und zeitgenössischem Jazz. Kaum einer ahnt, wohin die Reise geht, wenn alle drei ihre vielseitigen musikalischen Erfahrungen einbringen und zu außergewöhnlichen Klangexperimenten verschmelzen. Der preisgekrönte, klassisch ausgebildete Akkordeonist Luciano Biondini beherrscht virtuose Technik ebenso wie bodenständigen Volkstanz aus den Apenninen oder Jazz-inspirierte Improvisation. Michel Godard besorgt auf vielerlei Weise die Bässe. Mal mit seiner Tuba, die den Sound einer vollständigen Balkan-Blaskapelle zu suggerieren vermag und bisweilen kaum vorstellbare halsbrecherische Kapriolen liefert. Mal bildet er mit geschmeidigem E-Bass das sonore Fundament und am liebsten bedient er den Serpent. Dieses nur noch selten zu hörende Blasinstrument aus dem 17. Jahrhundert ist der historische Vorläufer der Tuba und wird wie diese mit einem Kesselmundstück angeblasen. Der hölzerne Korpus ist allerdings eine rund 2 Meter lange, schlangenartig gewundene Röhre, mit der sich der einzigartig warme, weiche, hauchige Ton erzeugen lässt. Michel Godard hat das Verdienst, dieses in Vergessenheit geratene Instrument für den Jazz wiederentdeckt zu haben. Dazu passt, dass er einen Großteil seiner kompositorischen Ideen aus der Renaissance-Musik holt, der Blütezeit Monteverdis feierlicher Melodien, die sich gleichsam als roter Faden auf dem Album Fables of Time wiederfinden. Dabei klingt sein Serpent längst nicht nur nach anmutiger Renaissance. Da dienen kontemplative Madrigale als Quelle für spannende zeitgenössische Improvisationen und werden bravourös ins Hier und Heute übersetzt. Denn wer hätte schon geahnt, dass diesen experimentellen Klängen eine Arie aus Monteverdis Oper Orfeo zugrunde liegt? Allerdings ist das Trio Biondini-Godard-Nigli ständig für Überraschungen gut. Nicht zuletzt durch den dritten im Bunde, den Schweizer Lucas Nigli. Auf der einen Seite bedient er mit nuancenreicher, äußerst melodischer und vielseitiger Percussion das schier unerschöpfliche Klangspektrum neuer Musik. Und andererseits vermag er mit orkigem Schlagzeug ein Radiohead-Cover anzutreiben. So treten alle drei Musiker wechselweise als gleichberechtigte Solisten in Erscheinung und decken dabei eine imposante stilistische Breite ab, die einen im nächsten Moment mit versöhnlich harmonischen Klängen sogar in einen Dorfschwurf in die Toskana zu entführen scheint. Um bald darauf Ballo Liscio-artig, also wie die italienische Musette-Variante, in swingende Sphären der 1950er Jahre zu entgleiten. Fables of Time bietet eine fantastische Klangzeitreise an.

Concert Jazz aus Frankreich, der Schweiz und Italien, vorgestellt von Andreas Kisters, gerade auf Bremen 2. Das Trio Biondini Godard Nigli hat er uns vorgestellt mit seiner neuen CD Fables of Time, erschienen gerade beim Schweizer Label Intact Records.

Cruller Nuts, New Mandicans auf Bremen 2 an diesem Pfingstmontag. Norman Blake steckt unter anderem dahinter, hinter dieser Gruppe aus Kanada. Den kennen wir aus den 90ern von Teenage Fanclub. Die Band hat er mitgegründet, war damit sehr erfolgreich, hat dann aber irgendwann eine Frau kennengelernt und die hat ihn eben nach Kanada gezogen. So hat er dann die alte Band verlassen, hat sich mit ein paar anderen Musikern in Kanada zusammengetan und hat dann dort Musik gemacht. Also von Schottland ist er übergesiedelt. Jetzt schließt sich wieder der Kreis, denn die nächste Musik kommt aus Schottland. Dignity Row nennt sich diese Band. Und ihr Song heißt Better auf Bremen 2.

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3: Gleich 14.31 Uhr, also kurz nach halb drei.
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3: So, das wird Sie jetzt sehr überraschen. Es scheint überall die Sonne bei uns im Nordwesten. Trocken bleibt es bis zum Abend. Höchstwerte heute bei maximal 19 Grad auf den Inseln, 23 in Cuxhaven, 27 in Bremen und maximal 28 Grad in Löningen. Morgen am Dienstag knacken wir dann die 30-Grad-Marke. Bis zu 31 Grad sind möglich in Bremen. Auf den Inseln natürlich ein bisschen kühler morgen oder deutlich kühler. Da sind 20 Grad möglich. Auch morgen durchweg sonnig und trocken. Auch das keine große Überraschung. Allenfalls ein bisschen Nebel in den Frühstunden.

0: aber auch der wird sich dann schnell wieder auflösen und Platz machen für die Sonne.
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0: Vorsicht bitte einmal auf der Bundesstraße 74, Stade Bremen, zwischen Pennigbüttel und Osterholz-Scharmbeck gerade Personen auf der Fahrbahn. Dann die A1, Bremen Richtung Osnabrück, zwischen Uphusen, Bremen-Mahndorf und Arsten, 5 Kilometer stockender Verkehr. Und die Bundesstraße 73 haben wir hier noch, wie schon das ganze Wochenende, Cuxhavener Straße, Hamburg-Stade, in der Ortsdurchfahrt Neukloster, zwischen dem Neukloster-Forstweg und Jockerstraße eine Sperrung. Grund ist der Pfingstmarkt, der noch bis morgen früh läuft.
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0: Herzlich willkommen bei uns. Das Pfingstfest ist wie gemacht, um die großen Fragen zu stellen. Und Sie kennen uns natürlich von Bremen 2 und wissen, dass wir diese Gelegenheit nicht auslassen können. Deswegen gleich die Frage, wie viel Moderne verträgt die Tradition? Eine Frage, die sich gerade sehr konkret in Wildeshausen stellt beim Gildefest. Wir berichten in ungefähr 10 Minuten.

0: Change Out the Wind auf Bremen 2, die Paper Kites waren das an diesem Pfingstmontag. Tradition und Moderne, das ist mitunter ein durchaus komplexes und angespanntes Verhältnis. Das Gildefest in Wildeshausen stand zum Beispiel vor der Frage, wie viel Platz der Tradition und eben wie viel Platz der Moderne eingeräumt werden soll. Oder man kann es konkreter machen, wie viel Gleichberechtigung bei diesem Volksfest gelebt werden darf und soll. 3.700 Mitglieder hat die Gilde, 3.700 davon sind Männer bzw. Jungs. Frauen und Mädchen dürfen bisher nicht Mitglied werden und dementsprechend auch am traditionellen Schießen nicht teilnehmen. Dagegen hat sich nun allerdings eine Initiative gegründet und für heute eine Kundgebung angekündigt. Christian Osterloh, Regionalredaktion Buden und Binnen, ist nach Wildeshausen gefahren, um sich das Ganze dort mal anzugucken und anzuhören. Grüß dich, Christian.
1: Moin, hi, grüß dich.
0: Was ist da vor Ort los? Also wie nimmst du die Stimmung in Wildeshausen wahr?
1: Also in Wildeshausen konkret ist die Stimmung sehr gut. In der Innenstadt wird schon kräftig gefeiert. Die Leute stehen am Tresen, es läuft Musik. Die Wildeshausener, die haben Lust auf ihre eine Woche Party, die sie einmal im Jahr haben. Ich bin jetzt hier direkt am Stellmacherplatz. Hier hat sich die Initiative Kinderschützenfest für alle getroffen. Und hier findet gerade das Cornhole-Schießen statt. Also die Alternative zum Kinderschützenfest, an dem hier alle Kinder, Jungs und Mädchen teilnehmen dürfen. Es ist noch vergleichsweise ruhig. Im letzten Jahr waren es ca. 120 Leute, die hier demonstriert haben. Jetzt sind laut Polizei gerade 80 Leute hier.
0: Du hast es angesprochen, das Kinderschützenfest ist sozusagen der Dreh- und Angelpunkt dieses Streites. Es findet heute statt. Man hat sich aber dafür entschieden, dass eben auch dort nur die Jungs mitschießen dürfen. Die Mädchen dürfen das nicht und putzen als sogenannte Ehrendamen dem Kinderkönig die Kette. Du hast mit Gildeoberst Friedrich Ahlers gesprochen. Warum hat man sich denn dafür entschieden in Wildeshausen?
1: Ja, er sagt, das ist einfach eine Mehrheitsentscheidung gewesen auf der Generalversammlung. Warum so gewählt wurde, das konnte er mir nicht sagen. Und seine ganz persönliche Meinung, die möchte er doch gar nicht mit einbringen, damit die abstimmenden Mitglieder eben frei entscheiden können, ob sie Mädchen dabei haben möchten oder nicht. Er sagt aber auch, es kann natürlich möglich sein, dass in den nächsten Jahren wieder ein Antrag kommt und sich die Mehrheitsverhältnisse dann verschieben und Mädchen dann eventuell am Kinderschützenfest teilnehmen können.
2: Beispielsweise ist in einem direkten Brief ein Offizierskollege angeschrieben worden, wenn er weiterhin Werbung während des Gildefestes für seine Firma auf dem Banner im Festzelt macht, dass er dann mit Konsequenzen für seine Firma zu rechnen hat. Dann ist absolut eine Grenze überschritten. Und dann wird man auch ganz dünnhäutig und hat auf Deutsch gesagt keine Lust mehr dazu.
0: So, da haben wir ihn gerade gehört. Das war jetzt schon die Reaktion sozusagen. Und da hat die Reaktion zusammengefasst, ne, auf diese Entscheidung.
1: Das kann man so sagen, dass die Reaktion zumindest auf die Hassnachrichten, die er sowohl über Social Media, aber auch über anonyme Briefe erhält. Denn dass Leute mit der Entscheidung hier nicht zufrieden sind und demonstrieren, das empfindet er als sehr legitim. Dass das jetzt parallel zum Gildefest stattfindet, das sagt er wortwörtlich, sei respektlos. Wie gesagt, die Hassnachrichten auf Social Media und über anonyme Briefe, die machen ihn Sorgen. Dazu habe ich auch Hendrik Bold angesprochen von der Gegenbewegung, die Initiative Gilde für alle. Und der verurteilt das ebenfalls aufs Schärfste und sagt, dass das ihrem Anliegen, also dass Mädchen ganz normal am Kinderschützenfest teilnehmen können, nicht weiterhilft.
3: Wir persönlich haben nichts damit zu tun und wir verurteilen das auch. Also wir haben gar kein Interesse daran, irgendwie die Gilde kaputt zu machen. Wir möchten einfach nur für unsere kleine Ergänzung werben. Und wir möchten alle Leute, die da irgendwelche Hassbriefe oder was schreiben, auffordern, das bitte zu unterlassen, weil das hilft uns ja überhaupt nicht. Eben rufen dazu auf, einfach zu einem zivilisierten Diskurs.
1: Genau. Und auch hier die Leute, die jetzt an der Gegenveranstaltung teilnehmen, die werden auch am Gildefest teilnehmen. Denn alle wollen diese eine Woche Party weiter in Wildeshausen haben. Und ich habe mit vielen jungen Leuten gesprochen, die mir gesagt haben, es ist doch eigentlich egal, lass doch alle mitschießen. Hauptsache in Wildeshausen wird hier einmal die Woche kräftig gefeiert. Und Entschuldigung, eine Woche im Jahr, nicht einmal die Woche.
0: Das ja, muss das, ich korrigieren. Das wäre sehr, sehr oft und das hält man wahrscheinlich auch gar nicht durch. Jetzt hast du es aber angesprochen, Christian. Dieser Ärger ist ja nicht dieses Jahr entstanden, sondern ist schon ein Jahr alt, ne?
1: Richtig, genau. Im vergangenen Jahr, da wurde das letzte Mal der Antrag gestellt. Und das zeigt aber auch, dass ja auch in der Gilde es Leute gibt, die sich darüber Gedanken machen. Denn dieser Antrag kommt ja nur auf die Generalversammlung, weil es Menschen in der Gilde gibt, die sagen, ey, darüber müssen wir sprechen, hier müssen wir nochmal abstimmen.
0: Also, wie soll man es halten beim Gildefest in Wildeshausen mit den Mädchen und mit den Frauen? Dürfen sie mitschießen oder nicht? In diesem Jahr hat man sich dagegen entschieden, eben auch das Schießen für Mädchen beim Kinderschützenfest in Wildeshausen zu erlauben. Und Christian Osterloh hat sich mal umgehört, wie denn da so die Positionen sind. Danke dir, Christian.
1: Sehr gerne.

0: Mit Jonas Lesker und seiner Reise im Backseat ist es 3:04 geworden.
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0: Den hat Florian Bentsch ausgesucht.
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1: Mit Laura Knepper. Iran bestätigt Verhandlungsfortschritte mit den USA. Wallfahrt Hadsch beginnt in Saudi-Arabien. Papst fordert Richtlinien für den Umgang mit KI. Das Wetter: viel Sonne bei 25 bis 28 Grad. In den Verhandlungen zwischen dem Iran und den USA über eine Beendigung des Irankriegs gibt es positive Signale. Nach den USA hat sich auch der Iran vorsichtig optimistisch geäußert. Aus der Nachrichtenredaktion berichtet Gabriele Intemann.
2: Man sei sich bei den meisten Punkten inzwischen einig, sagte ein Sprecher des iranischen Außenministers bei einer Pressekonferenz. Zuvor hatte US-Präsident Donald Trump bereits erklärt, ein Abkommen sei weitgehend ausgehandelt. Ein schnelles Ende des Krieges schließen beide Seiten aber aus. Strittig ist vor allem die Zukunft des iranischen Atomprogramms und der künftige Status der Straße von Hormus. Durch die Meerenge läuft ein bedeutender Teil der weltweiten Rohöl- und Flüssiggastransporte. Die Meerenge ist seit Kriegsbeginn praktisch gesperrt. Seitdem sind die Energiepreise weltweit in die Höhe geschossen.
1: Finanzminister Lars Klingbeil von der SPD hat alle Ressorts verpflichtet, die Kosten zu senken. Dass aber gerade beim Elterngeld gespart werden könnte, stößt in der SPD-Bundestagsfraktion weiter auf Widerstand, wie Bianca Taube berichtet.
3: Der parlamentarische Geschäftsführer der SPD Wiese hat die zuständige CDU-Familienministerin Prien in der Rheinischen Post aufgefordert, möglichst woanders zu kürzen als beim Elterngeld. Er räumte zwar ein, dass gespart werden muss, aber wenn es in Priens Ressort andere Einsparpotenziale gäbe, würde er das sehr begrüßen. Gestern hatte bereits SPD-Fraktionsvizechefin Schmidt pauschale Kürzungen beim Elterngeld abgelehnt. Auch der Sozialverband VdK fordert heute Schutz und Unterstützung für Familien statt weiterer Kürzungen.
1: Die muslimische Pilgerfahrt Hadsch nach Mekka hat offiziell begonnen. Laut den saudi-arabischen Behörden sind dafür mehr als 1,5 Millionen Pilgerinnen und Pilger aus dem Ausland angereist, trotz der aktuellen Spannungen im Nahen Osten. Saudi-Arabien ist im Irankrieg bisher mit hunderten Drohnen, Raketen und Marschflugkörpern angegriffen worden. Die Flugabwehr fing den größten Teil davon ab, es gab aber auch einige Opfer und Schäden. Nach einem Jahr im Amt hat Papst Leo XIV. Sein erstes Lehrschreiben veröffentlicht. In dieser Art Regierungserklärung befasst sich der Papst mit dem Thema künstliche Intelligenz. Die Details hat aus Rom Anna Giordano.
4: Die neuen Technologien könnten das Leben der Menschen verbessern, sie seien nicht per se schlecht. Das Problem sei jedoch, dass zunehmend private Akteure die Entwicklungen steuern würden und keine Staaten, dass die technologische Macht sich oft der demokratischen Kontrolle entziehe. Der Papst spricht konkrete Folgen der digitalen Transformation an, verurteilt etwa die Ausbeutung im Hintergrund der Tech-Welt, nennt Sklavenarbeit beim Abbau seltener Erden. Zudem warnt der Papst eindringlich vor dem Einsatz von KI im Militär. Es sei völkerrechtlich und ethisch unzulässig, unumkehrbare oder tödliche Entscheidungen an automatisierte Systeme zu übertragen, die keine moralische Instanz besitzen.
1: Eva Lys hat bei den French Open in Paris die zweite Runde erreicht. Die Hamburgerin gewann die Partie gegen die Kroatin Petra Matschinko mit 6:3 und 6:0. Für Tatjana Maria sind die French Open kurz nach dem Auftakt dagegen schon wieder vorbei. Gegen die favorisierte und gesetzte Belgierin Elise Mertens reichte es beim 5:7 und 0:6 nicht zu einer Überraschung für die deutsche Nummer 2. Das waren die Nachrichten mit Laura Knepper.
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5: Ich schaue durch die Webcam auf den Rathausmarkt in Oldenburg. Da ist nicht sehr viel los, zumindest nicht auf dem Pflaster. Das mag auch an der Temperatur liegen. 27 Grad. Dort gerade gemessen in der Sonne. Die Tische, die in der Sonne stehen, sind alle leer. Kein einziger ist dort gerade zu sehen oder anzutreffen. Dagegen unter den Sonnenschirmen, das sehe ich jetzt hier, da lugt hier und da mal ein T-Shirt oder eine Bluse hervor. Da sieht man, dass da sehr viele Menschen sitzen. Jetzt guckt die Webcam leider von oben auf den Rathausmarkt. Das heißt, man sieht nicht so genau, was sich da unter den großen Sonnenschirmen abspielt. Aber ich glaube, da ist durchaus einiges los und das ist ja auch ratsam, sich da eher im Schatten aufzuhalten. Höchstwertig jedenfalls heute Nachmittag bei 28 Grad in Löningen maximal, 27 in Bremen, 23 in Cuxhaven und 19 Grad auf den Inseln. Morgen am Dienstag knacken wir dann die 30-Grad-Marke, bis zu 31 Grad in Bremen, auf den Inseln deutlich kühler mit 20 Grad und auch morgen durchweg sonnig und trocken, allenfalls ein bisschen Nebel in den Frühstunden, der sich aber dann sehr, sehr schnell auflösen wird.
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5: 3:04 und nur eine Meldung für die A1 Bremen Richtung Osnabrück zwischen Uphusen, Bremen-Mahndorf und Asten, gerade 5 Kilometer stockender Verkehr. Gute Fahrt.
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5: Ich glaube, Lilly Ellen hat auch durch die Webcam hier geschaut nach Oldenburg oder generell irgendwie in den Nordwesten auf das schöne Wetter und hat vielleicht dabei diesen Song verfasst. Wir wissen es nicht. Lilly Ellen auf Bremen 2 mit Smile. Herzlich willkommen bei uns.

0: 8:08, 15:08 der Pfingstmontag mit Bremen 2. Vor allem an langen Wochenenden wie diesem sind die Notaufnahmen relativ häufig, relativ voll. Das ist ein Problem, das viele von uns schon mal irgendwann im Laufe der Jahre bemerkt haben, wenn wir das Pech hatten, dorthin gehen zu müssen an einem Feiertag oder einem Wochenende. Im Diako in Bremen-Gröpeling gibt es jetzt ein neues Programm, um die Notaufnahme dort zu entlasten. Es hat sich hier seit April dort einiges verändert. Und wie und ob dieses System funktioniert, hat sich unsere Buten- und Binnenreporterin Sophia Allenstein mal für Bremen 2 angeschaut.
1: Es ist ein relativ ruhiger Morgen am Empfangstresen der medizinischen Ersteinschätzung des Diako. Hinter einer Glasscheibe sitzt hier Evin Sitschak, eine junge medizinische Fachangestellte mit schwarzem Pferdeschwanz im blauen Krankenhausshirt. Die Fragen auf dem Computerbildschirm vor ihr entscheiden, wie es für die hereinkommenden Patienten weitergeht. Etwa dem Mann, der gerade vor ihr steht. 40 Jahre alt, ein Truckfahrer mit starken Unterbauchschmerzen aus Polen.
2: Hast du Probleme beim Atmen oder nur Bauchschmerzen?
3: Nur das.
2: Hast du eine Verletzung, etwa durch einen Unfall, oder hat dir jemand in den Bauch geschlagen?
1: Gemeinsam gehen die beiden die Kategorien durch. Auf Englisch, weil der Patient kaum Deutsch versteht. Symptome, Krankheitsbilder, Vorerkrankungen, Risikofaktoren. All das wird vom sogenannten strukturierten medizinischen Ersteinschätzungsverfahren, kurz ESMET, erfasst. Erst vor wenigen Wochen wäre der Truckfahrer direkt in die Notaufnahme gekommen, vermutlich in ein volles Wartezimmer. Denn Notaufnahmen haben seit Jahren immer mehr zu tun. Allein das Diako rechnet aktuell mit einem jährlichen Zuwachs von 10% an Patienten, sagt Martin Lewandowski, Leiter der Notaufnahme.
4: Es gibt die Definition Overcrowding, also eine Überfüllung der Notaufnahme. Und die tritt in Bremen in fast jeder Notaufnahme täglich auf. Und Overcrowding heißt immer auch Überlastung der Notaufnahme, höheres Risiko für Patienten.
1: Nicht alle, die in der Notaufnahme landen, sind dabei auch richtige Notfälle. Nach einer Erhebung des Spitzenverbandes der gesetzlichen Krankenkassen von 2024 hätten fast 2/3 aller gesetzlich versicherten Patienten auch in einer Praxis versorgt werden können. Diesen Befund kann Martin Lewandowski bestätigen.
4: Hier in Gröpeling oder im Bremer Westen haben viele Hausarztpraxen aufgegeben. Wir haben also eine hausärztliche Unterversorgung, oder die hausärztlichen Praxen sind ebenfalls überlastet. Und viele Patienten kennen auch das deutsche Hausarztsystem gar nicht. Also die wissen gar nicht, dass es hier sowas gibt wie einen Hausarzt. Für die ist der Weg, ich habe irgendwas, ich mache mir Sorgen, ich habe Schmerzen. Ich gehe in die Notaufnahme.
1: Die neue medizinische Ersteinschätzung soll nun helfen, den Strom an Patienten zu ordnen. Zuerst werden dafür sogenannte Red Flags abgefragt, also Kriterien, die auf einen lebensbedrohlichen Zustand hindeuten. Zudem werden Patienten, die auch in einer Praxis versorgt werden können, nicht mehr in die Notaufnahme weitergeschickt, sondern in das medizinische Versorgungszentrum des Diako, nur ein paar Schritte weiter, in dem 4 Allgemeinmediziner arbeiten. Das heißt für die Notaufnahme.
4: Unsere Ressourcen werden geschont. Wir haben mehr Zeit für einzelne Patienten und können auch dringliche Behandlungen schneller durchführen, als wenn ganz viele Patienten in der Notaufnahme sind, die vielleicht gar nicht diese Ressource brauchen.
1: Ob das System das Problem der Überfüllung komplett löst, da sind sie sich hier noch nicht sicher. Aber immerhin sei es ein erster Schritt in die richtige Richtung. Für den Truckfahrer mit den Bauchschmerzen lautet die Behandlungsempfehlung Notaufnahme. Weil er leicht gelblich im Gesicht aussieht, vermutet die medizinische Fachangestellte ein Problem mit der Bauchspeicheldrüse und gibt telefonisch einmal den Kollegen Bescheid.
5: Ja, ich schicke ihn jetzt zu dir, ja? Ich setze ihn im Warteraum ab und daraus kannst du ihn abholen.
1: Vom Empfangstresen bis zur Notaufnahme sind es zum Glück nur wenige Schritte.
0: Also neue Regeln in der Notaufnahme im Diako in Bremen-Gröpeling. Wie und ob das funktioniert, hat sich Sophia Allenstein angeschaut aus der Regionalredaktion Buten und Binnen für Bremen 2. Musik jetzt von Andy Schorf, Neon Skyline.

Eine ganz neue Liebesballade aus der Feder von Christophe Maé, Jacques de l'amour chez toi. Also es gibt nirgendwo Liebe als bei dir. Dieses Jahr 2026 hat ein neues Album veröffentlicht mit dem Titel Fête Foraine, also Kirmes. Und Christophe Maé ist ja einer der ganz Großen im französischen Chanson. Jetzt kann man natürlich zu Recht die Frage stellen, woran bemisst sich das denn? Wer ganz groß ist, wer nur groß ist und wer mittelgroß ist? Naja, man kann zum Beispiel mal die Enfoiré als Maßstab nehmen. Das ist ja dieses große Event in Frankreich, findet einmal im Jahr statt, Anfang des Jahres, eine große Konzertreihe, die 6 bis 7 Mal aufgeführt wird, immer in verschiedenen Städten, und da versammeln sich eben die großen Musiker des Landes, die großen Chansonniers, um zugunsten der Organisation Les Restants du Coeur, was sowas ist wie die Tafeln in Frankreich, zu spielen, Musik zu machen, Geld zu sammeln, das dann eben diesem wohltätigen Zweck zugute kommt. Und Christophe Maé war schon 15 Mal dabei. Das ist schon ein Ritterschlag, kann man sagen, wenn man da immer wieder eingeladen wird und eben ein bedeutender Teil dieser Gruppe ist. Les Enfoirés, dieses Jahr war er auch wieder dabei im Januar 2026. Christophe Maé, den wir gerade gehört haben auf Bremen 2 an diesem Pfingstmontag.

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0: Perfetto.
3: 15.30 Uhr, also halb vier gerade.
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3: Perfetto, auch das Wetter. Cloppenburg, Museumsdorf 25 Grad. Bremen, Gerhard Marxhaus 24 Grad. Stade am Alten Hafen 24 Grad ebenfalls. Und Wilhelmshaven Marine Museum 23 Grad. Es ist und bleibt ein sehr schöner Pfingstmontag heute. Daran wird sich bis zum Abend nichts mehr ändern. Morgen am Dienstag knacken wir dann die 30 Grad Marke. Also nochmal wärmer als heute, bis zu 31 Grad in Bremen. Auf den Inseln maximal 20 Grad. Und auch morgen durchweg sonnig und trocken. Ein bisschen Nebel allenfalls in den Frühstunden. Der wird sich dann aber sehr schnell morgen wieder verziehen.
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3: Nur eine Meldung für die B73, Cuxhavener Straße, Hamburg-Stade. In der Ortsdurchfahrt Neukloster zwischen dem Neuklosterforstweg und Jocker Straße findet gerade der Pfingstmarkt statt. Deswegen ist diese Bundesstraße dort in beiden Richtungen noch bis morgen früh gesperrt.
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3: Herzlich willkommen bei uns. Es liegt sich gut heute in der Hollywood-Schaukel im Garten oder auf der Wiese im Bürgerpark und es liest sich auch gut dort. Neuen Lese- bzw. Hörbuchstoff hätten wir gleich im Angebot in ungefähr 10 Minuten auf Bremen 2. Ich wünsche einen guten Montagnachmittag.

0: Es gibt viele Farben, um diesen Pfingstmontag heute zu beschreiben. Was weiß ich, ein knallblauer oder ein babyblauer Himmel bei Ihnen vielleicht. Eine strahlend gelbe Sonne, vielleicht ein herrlich saftig grüner Rasen im Garten. Himmel, Erdenblau dagegen ist eine, naja, sehr eigenwillige Wortschöpfung. Sie stammt aus der Feder von Romy Hausmann.
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0: Wenn Sie regelmäßig auf Netflix unterwegs sind, kennen Sie den Namen vielleicht Romy Hausmann. Die Serie Liebes Kind beruht nämlich auf ihrem gleichnamigen Bestseller. Es war jetzt eine Weile relativ still um sie, aber nun ist eben Himmel Erdenblau erschienen. Es geht um eine lang verjährte Entführung mit einem ungewöhnlichen Erzähler. Das ist nämlich in diesem Fall ein fast 80-jähriger an Demenz erkrankter Vater, der nach seiner Tochter sucht, bevor er es nicht mehr kann. Florian Bensch hat das Hörbuch gehört und stellt es uns vor auf Bremen 2.
2: Theo Novak sucht nach seiner Tochter Julie, deren Entführer die lächerliche Lösegeldsumme von 30.000 Euro verlangten und dann nie wieder von sich hören ließen. Theo Novak ist Herzchirurg, 1,90 Meter, kräftig, selbstsicher, eigentlich ein guter Erzähler für so eine Geschichte. Nur hat er keine Zeit mehr. Denn der Fall Julie Novak ist 20 Jahre her, Theo ist Mitte 70 und zunehmend dement. Sein Gegner ist das eigene Begreifen.
3: Ich sitze nicht an meinem Schreibtisch in meinem Haus in Grunewald. Ich sitze in der Küche dieses Zwei-Zimmer-Lochs in Spandau. Und die Patientenakte ist in Wahrheit die Morgenausgabe der Berliner Rundschau. Aufgeschlagen ist die Seite mit dem Kreuzworträtsel. Mit einer harschen Bewegung fege ich die Zeitung vom Tisch. Und dann heule ich zum dritten Mal an diesem Tag. Wie ein Baby.
2: Auch Liv und Phil suchen nach Julie Novak. Sie hosten einen True-Crime-Podcast für blutgierige Hörerinnen und Hörer. Und die Demenz des alten Novak ist ein Geschenk fürs Mikrofon.
4: Einem Sterbenden schlägt man nicht den letzten Wunsch ab. Oh, bitte dein Ernst? Geh mit ihm auf Spurensuche. Roll die ganze Sache nochmal auf, so wie es in 20 Jahren noch keiner gemacht hat. Hol uns einen Preis, Liv.
2: Thriller-Autorin Romy Hausmann stellt die richtigen Fragen.
4: Wo beginnt man bei einem Fall, der von vorne bis hinten schon 100-mal durcherzählt wurde?
2: Die Recherche für ihren unzuverlässigen Erzähler und diese Reise durch wirre Erinnerungen und falsche Annahmen führte Romy Hausmann über einen langen Zeitraum regelmäßig in eine Wohngruppe für Demenzkranke. Weite Teile dieses Romans behandeln den Umgang mit verschiedenen Pflegebedürftigen, die Wichtigkeit dieser Aufgabe und ihre Schattenseiten. Pflege aus Liebe, Pflege aus Gleichgültigkeit, gar Pflege aus Hass. Felix von Manteuffel, selbst mittlerweile über 80 Jahre alt, liest den Theo Novak mit einer hilflosen Wut, die an die Substanz geht.
3: Fluss des Vergessens in der griechischen Mythologie, 5 Buchstaben. Lethe. Blume des spirituellen Erwachens, 5 Buchstaben, Lotos. Ende des Lebens mit 3.
2: Als Hoheit des Kriminalromans und als großes Vorbild für ihre eigenen Geschichten zitiert Romy Hausmann in Interviews gerne Gillian Flynns Gone Girl. Wie bei Flynn geht es auch Hausmann weniger um den klassischen Whodunit als um Wahrnehmung, Manipulation und falsche Gewissheiten.
3: Liv Keller holt ein paar Mal tief Luft, bevor sie es sagt. Wir glauben, dass Julies Entführer zurückgekehrt ist.
2: Wo Flynn jedoch auf harten bürokratischen Realismus setzt, nimmt Hausmann in Himmel, Erdenblau ihr Publikum mit auf eine nebelige Ermittlung durch Gedanken, Erinnerungen und Träume von Figuren, die den Bezug zur Realität zunehmend verlieren. Hausmann bleibt dabei aber immer lesbar, schonungslos und der Gattung treu, spannend.
4: Wir werden mal austesten, wie es sich anfühlt, ein Mädchen zu entführen. Liv atmet tief durch und sagt, na dann los.
2: Insgesamt 6 Sprecherinnen und Sprecher gibt es in diesem Hörbuch, mehr soll aber nicht verraten werden. Immer wenn man glaubt, den Fall Julie Novak verstanden zu haben, geht es noch eine Ebene tiefer. Himmel, Erdenblau schiebt sich langsam unter die Haut und bleibt dort auch.
0: Florian Bensch, unser Rezensent über Himmel, Erdenblau, das neue Buch von Romy Hausmann. Als Hörbuch erschienen im Hörverlag, Spieldauer ungefähr 14 Stunden und Kostenfaktor in diesem Fall ungefähr 18 Euro. 15.46 Uhr, der Verkehrsservice aktuell auf Bremen 2 mit folgender Meldung. Vorsicht bitte einmal A1 Bremen Richtung Osnabrück. Zwischen Opusen-Bremen-Mahndorf und dem Rastplatz Mahndorfer Marsch liegen Gegenstände auf der Fahrbahn. A1 Bremen Richtung Osnabrück. Zwischen Opusen-Bremen-Mahndorf und dem Rastplatz Mahndorfer Marsch gerade Gegenstände auf der Fahrbahn. Da bitte Vorsicht.

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0: Beyoncé um 4 vor 4.
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1: Mit Laura Knepper. Iran bestätigt Verhandlungsfortschritte mit den USA. Wallfahrt Hadsch hat begonnen. Eva Lys erreicht die zweite Runde der French Open. Das Wetter auch abends sonnig bei 21 bis 26 Grad. In den Verhandlungen zwischen dem Iran und den USA über eine Beendigung des Irankrieges gibt es positive Signale. Nach den USA hat sich auch der Iran vorsichtig optimistisch geäußert. Mehr hat aus der Nachrichtenredaktion Gabriele Intemann.
2: Man sei sich bei den meisten Punkten inzwischen einig, sagte ein Sprecher des iranischen Außenministers bei einer Pressekonferenz. Zuvor hatte US-Präsident Donald Trump bereits erklärt, ein Abkommen sei weitgehend ausgehandelt. Ein schnelles Ende des Krieges schließen beide Seiten aber aus. Strittig ist vor allem die Zukunft des iranischen Atomprogramms und der künftige Status der Straße von Hormus. Durch die Meerenge läuft ein bedeutender Teil der weltweiten Rohöl- und Flüssiggastransporte. Die Meerenge ist seit Kriegsbeginn praktisch gesperrt. Seitdem sind die Energiepreise weltweit in die Höhe geschossen.
1: Finanzminister Lars Klingbeil von der SPD hat alle Ressorts verpflichtet, die Kosten zu senken. Dass aber gerade beim Elterngeld gespart werden könnte, stößt in der SPD-Bundestagsfraktion weiter auf Widerstand, wie Bianca Taube berichtet.
3: Der parlamentarische Geschäftsführer der SPD Wiese hat die zuständige CDU-Familienministerin Prien in der Rheinischen Post aufgefordert, möglichst woanders zu kürzen als beim Elterngeld. Er räumte zwar ein, dass gespart werden muss, aber wenn es in Priens Ressort andere Einsparpotenziale gäbe, würde er das sehr begrüßen. Gestern hatte bereits SPD-Fraktionsvizechefin Schmidt pauschale Kürzungen beim Elterngeld abgelehnt. Auch der Sozialverband VdK fordert heute Schutz und Unterstützung für Familien statt weiterer Kürzungen.
1: Der Wirtschaftsweise Achim Truger hat die hohe Zahl an Beamten in Deutschland hinterfragt. Truger sagte der Neuen Osnabrücker Zeitung, man sollte sich fragen, ob es überhaupt so viele Beamte brauche. Lehrer und Universitätsprofessoren wie er müssten beispielsweise nicht zwingend verbeamtet werden. Truger forderte, dass Beamte in die gesetzliche Krankenversicherung einbezogen werden. Durch ihre guten Gehälter könne die Kassenlage der gesetzlichen Krankenversicherung gestärkt werden. Die muslimische Pilgerfahrt Hadsch nach Mekka hat offiziell begonnen. Laut den saudi-arabischen Behörden sind dafür mehr als 1,5 Millionen Pilgerinnen und Pilger aus dem Ausland angereist, trotz der aktuellen Spannungen im Nahen Osten. Saudi-Arabien ist im Irankrieg bisher mit hunderten Drohnen, Raketen und Marschflugkörpern angegriffen worden. Die Flugabwehr fing den größten Teil davon ab, es gab aber auch einige Opfer und Schäden. Eva Lys hat bei den French Open in Paris die zweite Runde erreicht. Die Hamburgerin gewann die Partie gegen die Kroatin Petra Matschinko mit 6:3 und 6:0. Für uns dabei in Paris ist Guido Ringel.
4: Zurück nach langer Knieverletzung ist sie jetzt wieder da und auch gleich präsent. Denn diese überzeugende Art und Weise im Match gegen die Kroatin Marcinko war schon beeindruckend. Lys hatte Tempo im Spiel, leistete sich kaum Fehler und hatte fast immer die Kontrolle. Sie steht damit hier wieder in Paris in der zweiten Runde. Ausgespielt hingegen hat Tatjana Maria. In der Mittagshitze von Paris musste sie zu viel laufen gegen eine druckvolle Elise Mertens aus Belgien. Auf Dauer hatte das defensive Spiel der Deutschen so keine Aussicht auf Erfolg. Die in der Weltrangliste zweitbeste deutsche Spielerin also ist bereits in der ersten Runde der French Open ausgeschieden.
1: Das waren die Nachrichten mit Laura Knepper.
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5: Es scheint überall die Sonne im Nordwesten. Trocken bleibt es selbstredend bis zum Abend. Und die Höchstwerte heute auch sehr angenehm. 19 Grad auf den Inseln, 23 Grad in Cuxhaven, 27 in Bremen, 28 in Lüningen. Morgen wird es noch einen Tacken wärmer. 30 Grad sind möglich, sogar 31 Grad in Bremen. An der Küste und auf den Inseln natürlich deutlich kühler, wie auch heute. Da morgen am Dienstag 20 Grad und ansonsten auch morgen sehr, sehr sonnig und allenfalls in den Frühstunden ein bisschen neblig. Aber dieser Nebel wird sich dann schnell auflösen und der Sonne Platz machen. Also ich kann aufhören zu reden. Sie wissen, wie das weitergeht morgen.
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5: 4:04. Nur die Meldung für die Bundesstraße 73, Cuxhavener Straße, Hamburg-Stade. Die Ostdurchfahrt Neukloster ist weiter gesperrt zwischen Neukloster-Forstweg und Jockerstraße. Grund ist der Pfingstmarkt, der noch bis morgen früh geht.
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5: Herzlich willkommen bei uns. Ich wünsche einen guten Nachmittag. E1, das klingt so harmlos. Es klingt nach dem Namen einer Buslinie oder nach der Nummer für einen Lebensmittelzusatzstoff. Allerdings ist es ein Gebiet im Westjordanland, das auch so heißt, E1, und das die israelische Regierung gerade in Beschlag nimmt. Das bedeutet Vertreibung, Verstöße gegen das internationale Recht. Und das alles schreckt die Regierung nicht ab. Die Bagger rollen bereits. Wir schalten gleich zu unserem Korrespondenten vor Ort und der wird uns dann hier auf Bremen 2 ein paar Eindrücke schildern.

0: Stellen Sie sich mal Folgendes vor. Belgien würde plötzlich damit beginnen, belgische Siedlungen im deutschen Grenzgebiet zu errichten und dort deutsche Bewohner vertreiben. Das wäre natürlich ein Skandal. Nun tut genau das die israelische Regierung im Westjordanland immer wieder. Gerade erst hat das Kabinett unter Benjamin Netanyahu ein neues Großprojekt mit dem Namen E1 aufgelegt. Es geht um genau dieses Gebiet im Westjordanland, E1, ein Projekt, das illegal ist nach internationalem Recht. Trotzdem aber rollen auch in diesen Minuten dort die Bagger. Jan-Christoph Kitzner ist unser Korrespondent für den Nahen Osten und er befindet sich jetzt gerade in der Wüste zwischen Jerusalem und dem Toten Meer. Dort erreichen wir ihn. Hallo, Herr Kitzner.
1: Hallo, hallo.
0: Können Sie sagen, wie weit die Bauarbeiten dort schon sind?
1: Also es gibt verschiedene Orte, an denen das Ganze passiert. Das Gebiet ist ziemlich groß und die Gefahr ist eben, dass dieses E1-Gebiet dann tatsächlich das Westjordanland zerschneidet. Deswegen soll hier auch die Mauer nach und nach ausgebaut werden, die das Westjordanland von Israel trennt. Und es gibt Bauarbeiten schon, die da sozusagen Straßen vorbereiten. Da wurden schon in der Nähe hier, von wo ich stehe, tatsächlich Läden und Geschäfte geräumt, eine Autowaschanlage zum Beispiel. Und ich bin jetzt hier aber in einem Ort, das ist Khan el-Ahmar, das ist eine beduinische Gemeinschaft. Hier wohnen etwa 300 Leute. Es gibt eine Schule, auf der Kinder aus der ganzen Umgebung hier gehen. Es gibt auch eine Moschee. Und hier ist jetzt eben auch verkündet worden von Bezalel Smotrich, das ist der israelische Finanzminister, aber auch zuständig für den Siedlungsbau, dass dieses Dorf jetzt definitiv geräumt werden soll. Das heißt, die Leute hier, die leben in heller Angst und rechnen eigentlich ständig damit, dass jetzt hier die Bagger aufrücken und sie dann diesen Ort verlassen müssen.
0: Ja, was wird dann aus den Menschen? Welche Pläne gibt es da?
1: Also es gibt keine Pläne. Die Menschen hier machen keine Pläne, die wollen hier bleiben. Die leben ein sehr einfaches Leben, aber das wird immer mehr eingeschränkt. Der Dorfälteste hier hat mir vorhin erzählt zum Beispiel, dass die Gemeinschaft früher 6000 Schafe gehabt hat, die hier in der Gegend dann eben auf die Felder, auf die Wüste gebracht wurden zum Grasen. Dieses Land, weil es hier immer mehr Siedlungen drumherum gibt, man sieht das auch hier zu meiner Rechten gleich an Außenposten, der ein Jahr erst besteht, dann große Siedlungen auch in unmittelbarer Nähe, die nehmen dann eben auch das Land in Anspruch. Und jetzt gibt es einfach kein Land mehr zum Beispiel, um die Schafe dort raufzutreiben. Das hat mir der Dorfälteste erzählt. Inzwischen haben die hier noch 1000 Schafe und das bringt natürlich dann das ganze Wirtschaftsleben hier total zum Erliegen. Das ist dann nicht mehr nachhaltig. Und das ist eben die zweite Taktik, neben der Drohung, dass hier Gebäude abgerissen werden sollen, dann eben die Leute aus wirtschaftlichen Gründen zu vertreiben. Die leben hier jetzt schon in großer Armut und dieser Druck wächst und das soll dann eben die Menschen hier wegtreiben.
0: Es gab auch wieder internationale Proteste in dieser Woche, als eben dieser Plan verkündet worden ist. Auch der Bundesaußenminister hat sich entsprechend zitieren lassen von einem Sprecher. Das Ganze mache die Zwei-Staaten-Lösung natürlich noch unwahrscheinlicher und widerspreche eigentlich dieser Lösung, die man anstrebt, zumindest aus deutscher Sicht. Warum führt die israelische Regierung diese Pläne trotzdem durch?
1: Ich glaube, das liegt vor allem daran, dass diese Proteste bisher tatsächlich nur Worte sind. Ich war hier eben gerade zusammen mit Vertretern einer israelischen Nichtregierungsorganisation, die sehr bekannt ist, Bezalem, die immer wieder versuchen, halt die Besatzung und Themen rund um die Besatzung auf den Tisch zu bringen und das Ganze auch der Öffentlichkeit zu präsentieren. Und die sagen, naja, es ist gut, wenn ein deutscher Außenminister zum Beispiel sagt, er ist ernsthaft besorgt über das, was da passiert. Aber wenn das eben keine Konsequenzen hat, dann hat diese in Teilen rechtsextreme Regierung von Benjamin Netanyahu tatsächlich dann das Gefühl, sie kann machen, was sie will. Und das passiert natürlich auch. Die ist seit Ende 2022 im Amt. Und seitdem hat diese Regierung allein 103 Siedlungen legalisiert nach israelischem Recht. Also die sind offiziell durch Israel anerkannt. Und das ist eine große Menge. Und gleichzeitig geht eben die Vertreibung von Menschen im Westjordanland aus Gebieten, nicht nur hier, wo ich jetzt bin, sondern auch in anderen Gebieten voran, weil eben immer mehr Land abgenommen wird, weil immer mehr Häuser abgerissen werden, weil eben auch nichts getan wird gegen die Gewalt durch extreme, radikale Siedler. Und das bringt halt eben die Dorfgemeinschaften hier unter großen Druck. Nur Worte reichen da nicht aus.
0: Sie berichten eigentlich aus Tel Aviv. Wie für uns, auch für Bremen 2, wie wird denn das eigentlich in Israel gesehen?
1: Also es gibt natürlich Leute, es waren vorhin hier, das war ganz eindrucksvoll, eine Gruppe da, das waren vor allem Frauen, Israelis und auch Palästinenser, die zusammen sagen, wir müssen hier gemeinsam etwas dafür tun, damit dieses Thema hier tatsächlich auch international gesehen wird. Wir wollen zeigen, dass wir hier zusammen leben wollen. Diese Menschen gibt es und das ist dann toll, wenn man die sieht, weil die wirklich auch sozusagen das Gefühl haben, dafür keiner geht hier weg und wir müssen irgendwie auch dafür sorgen, dass wir alle hier gut leben können auf diesem Stück Land. Platz für alle ist ja da, aber das ist eben nicht die Mehrheit. Es ist schon so, dass das Gros der israelischen Bevölkerung, das wird sich vermutlich auch in den nächsten Wahlen, die ja in diesem Jahr noch stattfinden, niederschlagen, tatsächlich eher die Achseln zuckt angesichts der Siedlergewalt. Denen ist relativ egal, was im Westjordanland passiert, obwohl das von Tel Aviv hier eine Stunde mit dem Auto ist. Das ist nicht weit weg. Aber vielen Menschen ist das Schicksal der Menschen hier weder bewusst, noch ist es ihnen besonders wichtig.
0: Jan-Christoph Kitzler, unser Korrespondent im Nahen Osten, gerade bei uns im Programm zugeschaltet aus der Wüste zwischen Jerusalem und dem Toten Meer, einem Beduinendorf, das geräumt werden soll. Zumindest möchten es so die israelischen Siedler und die israelische Regierung. Herr Kitzler, vielen Dank für die Eindrücke auf Bremen 2.
1: Sehr gerne. Tschüss.

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All in good time, das ist so ein Song, da sehe ich hier vor dem inneren Auge quasi die Tanzpaare über das Parkett schweben, engtanzmäßig dort verschlungen ineinander vielleicht ein bisschen. Also das ist doch eigentlich wunderbar. Und genauso haben die beiden, die dahinter stecken, Iron and Wine und Fiona Apple, es auch inszeniert in ihrem Musikvideo, das sie dazu veröffentlicht haben. Da sieht man ein alterndes Pärchen, das sich nochmal vielleicht zum letzten Tanz aufmacht und da doch sehr starke Gefühle füreinander hat. Auch das ein hübsches Video, das die beiden da produziert haben. Der nächste ist John Mark Nelson auf unserer Playlist auf Bremen 2. Boy heißt dieser Song.

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3: Es ist 16.30 Uhr, also gerade 16:30.
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3: Immer noch relativ warm. Bremen, Teerhof 25 Grad. Bremerhaven, Klimahaus ebenfalls 25. Budjaningen am Nationalparkhaus 23 Grad. Und in Cuxhaven etwas kühler. An der Alten Liebe gerade 20 Grad gemessen. Die Abendwerte dann gegen 20 Uhr immer noch bei 21 bis maximal 26 Grad. Es wird auch heute Abend überall die Sonne scheinen. Trocken bleibt es sowieso, auch in der Nacht. Und morgen am Dienstag dann nochmal ein bisschen wärmer als heute. 31 Grad sind in Bremen maximal möglich, 20 Grad auf den Inseln. Auch morgen der Dienstag durchweg sonnig und trocken. Nur ein paar Nebelschwaden kann es geben in den Frühstunden, aber die werden sich auch sehr schnell verziehen und auflösen. Also das wird morgen wieder ein sehr schöner Sommertag. Ja, kann man schon sagen, Sommertag.
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3: Nichts zu vermelden, alles frei. Ich wünsche einfach eine gute Fahrt.
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3: Und in der kommenden halben Stunde bis 17 Uhr unter anderem mit Musik von Coldplay, von Ziggy Albert, von Eliza Doolittle, von Ausgeier, von John Morland und zuerst von Nelly Furtado.

0: Ein Song über unsere Träume und die Zuversicht von Ásgeir. Ganz neue Musik von dem Isländer, den wir ja schon lange kennen hier auf Bremen 2. Und jetzt hat er eben ein neues Album veröffentlicht mit dem Titel Julia. Darauf auch dieser Song zu finden, den wir gerade gehört haben. Ferris Wheel auf Bremen 2 am Pfingstmontag. In Polen gibt es eigentlich eine Art, ungeschriebenes Gesetz, und das besagt, dass die Bürgermeister in den Städten eher liberal eingestellt sind, also der aktuellen Regierungskoalition in Warschau näher stehen als der PiS-geführten Opposition, und im Gegensatz dazu sind die ländlichen Regionen dann sehr konservativ geprägt und stehen da eben eher der PiS nahe. In diesem Gefüge könnte es jetzt allerdings einen Bruch geben, denn in Polens zweitgrößter Stadt, in Krakau, wurde der liberale Bürgermeister durch einen Bürgerentscheid abgewählt. Und was das nun bedeutet, berichtet unser Korrespondent Szemek Zsuk.
1: Die Einwohner Krakaus haben eine Entscheidung gefällt. Ich nehme diese respektvoll an. So kommentiert der nun ehemalige Krakauer Bürgermeister Aleksander Michalski den Ausgang des Bürgerentscheids am Montagmorgen auf X. Rund 2 Jahre war er im Amt. Zuletzt ist er vor allem wegen Mobilitätsthemen in Kritik geraten. Er hat eine Umweltzone in Krakau eingeführt und damit alte Autos aus der Innenstadt verbannt. Gleichzeitig hat er allerdings auch die Preise für den öffentlichen Nahverkehr erhöht, der eigentlich hätte als günstige Alternative dienen können. Es ist allerdings eher unwahrscheinlich, dass allein diese inhaltlichen Themen ihn den Posten gekostet haben. Die Leute wurden wütend auf das, was durch den Parteifreund Tusks passiert ist. Herr Michalski ist sozusagen ein Krakauer Tusk. So sieht es Przemysław Czarnek, der Spitzenkandidat der PiS für die kommenden Parlamentswahlen, und offenbart damit den eigentlichen Hintergrund des Bürgerentscheids. Eine rechte Kampagne gegen die liberalen Städte. Denn auch wenn die Initiative zum Bürgerentscheid sich als überparteilich beschreibt, sie wurde vor allem vom rechten Spektrum unterstützt und finanziert. In der Vergangenheit hatte die polnische Rechte mehrfach versucht, liberale Bürgermeister abzuwählen, ist dabei aber meistens an der Wahlbeteiligung gescheitert. Das war auch diesmal der Plan der regierenden Bürgerkoalition. Die Taktik, die vom Bürgermeister Michalski vorgeschlagen wurde, ist gescheitert. Er hat seine Wähler demobilisiert. Er hat die Regel angenommen, dass man nicht zum Entscheid gehen sollte. Aber hier haben seine Gegner mobilisiert. Und das, was wir in Krakau sehen, ist das Ergebnis der Mobilisation seiner Gegner. Wir haben kein Bild seiner Befürworter, weil er dazu aufgerufen hat, nicht an der Abstimmung teilzunehmen. Analysiert Parteikollege Michalskis Mariusz Witczak. In der Tat war die Wahl für Michalskis Unterstützer nicht leicht. Abzusehen war, dass seine Gegner die meisten Stimmen abgeben werden. Die größte Chance, seine Abwahl zu verhindern, war also, keine Stimme abzugeben und zu hoffen, dass die Mindestbeteiligung nicht erreicht wird. Diese wurde es, allerdings recht knapp. Etwa 160.000 Stimmen waren notwendig, ca. 176.000 wurden abgegeben. Das in einer Stadt mit 800.000 Einwohnerinnen und Einwohnern. Michalskis Gegner haben in den vergangenen Monaten organisiert auf diesen Bürgerentscheid hingearbeitet. Menschen ohne Anmeldung in Krakau wurden dazu bewegt, sich ins Register dazuzutragen. Eine Schmutzkampagne, auch unter Einsatz von KI-generierten Inhalten, wurde in den sozialen Medien gefahren. Und Michalski wurde von seiner Partei, der Bürgerkoalition, weitestgehend alleingelassen, schätzt Politikanalystin Joanna Sawicka ein. Die Bürgerkoalition war abwesend bei dieser Kampagne. Klar, es waren Funktionäre der Koalition beteiligt und Michalski ist selbst einer, sogar der Chef der regionalen Strukturen, aber kein wichtiger Politiker aus der landesweiten Politik, aus der zentralen Regierung, hat daran teilgenommen und Michalski in seiner Kampagne unterstützt. Die Bürgerkoalition hat sich so ein bisschen abgeschnitten von der Kampagne und Michalski selbst. Die Bürgerkoalition versucht nun, das Ergebnis als vor allem lokales Problem darzustellen. So etwa Vizepremier Władysław Kosiniak-Kamysz. Ich würde dem Ganzen kein Parteischild zuschreiben. Krakau braucht einen seriösen, vorbereiteten Bürgermeister. Ganz anders formuliert es die PiS. Drahtzieher Jarosław Kaczyński schreibt auf X von einer roten Karte für die Regierung. Abzusehen ist, dass dieser Erfolg der Rechten auch für die Parlamentswahlen im kommenden Jahr von den Parteien dieses Spektrums genutzt wird. Die Neuwahl des Krakauer Bürgermeisters wird voraussichtlich im August oder September angesetzt. Bis dahin muss Premierminister Donald Tusk einen kommissarischen Verwalter einsetzen.
0: Aus Krakau war das der Bericht auf Bremen 2 von unserem Korrespondenten Szemek Zsuk.

0: Sigi Olberts um mittlerweile 4:05.
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0: Der kommt von Frieda Arz.
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1: Mit Laura Knepper. Bremen und Bremerhaven erreichen im Gemeindevergleich sehr gute Werte. US-Präsident Trump fordert muslimische Länder zu Abkommen mit Israel auf. Eva Lys erreicht die zweite Runde der French Open. Das Wetter auch abends sonnig bei 21 bis 26 Grad. Die Städte Bremen und Bremerhaven haben im Gemeindecheck des Instituts der deutschen Wirtschaft jeweils sehr gut abgeschnitten. Es ging darum, wie gut die Menschen in den Bereichen Digitales, Gesundheit, Mobilität, Freizeit und Bildung versorgt sind. Mehr zu den Ergebnissen hat aus der Nachrichtenredaktion Gabriele Intemann.
2: Für die Studie hat das Institut die mehr als 10.000 Gemeinden in Deutschland statistisch untersucht. Wie gut ist beispielsweise die Mobilfunk- und Internetanbindung? Wie viele Ärzte, Kliniken und Pflegeeinrichtungen gibt es? Wie ist die Versorgung mit Schulen und Kitas? Aus diesen Daten haben die Forscher ein Ranking erstellt. Dabei schneidet Bremerhaven besonders gut ab und kommt auf Platz 59. Bremen erreicht Rang 309. Gleichzeitig hat die Studie mehr als 5.000 Menschen gefragt, wie zufrieden sie mit dem Angebot in diesen Bereichen in ihrer Gemeinde sind. Im Ländervergleich liegt Bremen dabei auf Platz 2 hinter Hamburg und vor Bayern.
1: Im Zuge einer möglichen Friedensvereinbarung mit dem Iran hat US-Präsident Donald Trump mehrere Länder der muslimischen Welt zu einem Abkommen mit Israel aufgerufen. In seinem Online-Netzwerk listete Trump die Länder auf, mit denen er über Möglichkeiten zur Beendigung des Iran-Kriegs gesprochen hat. Für diese Länder, die Türkei, Ägypten, Saudi-Arabien, Katar, Jordanien und Pakistan, sollte es verpflichtend sein, gleichzeitig die Abraham-Abkommen zu unterzeichnen, so Trump. Die muslimische Pilgerfahrt Hadsch nach Mekka hat offiziell begonnen. Laut den saudi-arabischen Behörden sind dafür mehr als 1,5 Millionen Pilgerinnen und Pilger aus dem Ausland angereist. Mehr hat aus Kairo Magdalena Knöller.
3: Am Abend werden die Pilger in Zelten übernachten. Von dort aus geht es morgen unter anderem zum Berg Arafat, dem Höhepunkt des Hadsch. Vor Ort werden Temperaturen von rund 45 Grad erwartet. Wegen der Hitze oder auch bei Massenpaniken gab es in den vergangenen Jahren immer wieder Tote. Dieses Jahr zeigt sich Saudi-Arabien besonders bemüht, die Pilgerfahrt trotz des laufenden Konflikts in der Region möglich zu machen. Die Pilger sollen sich durch besondere Sicherheitsvorkehrungen geschützt fühlen. Am Mittwoch beginnt das islamische Opferfest als Teil der Pilgerfahrt. Es ist eins der höchsten Feste für Musliminnen und Muslime weltweit.
1: Eva Lys hat bei den French Open in Paris die zweite Runde erreicht. Die Hamburgerin gewann die Partie gegen die Kroatin Petra Matschenko mit 6:3 und 6:0. Für uns dabei in Paris ist Guido Ringel.
4: Zurück nach langer Knieverletzung ist sie jetzt wieder da und auch gleich präsent. Denn diese überzeugende Art und Weise im Match gegen die Kroatin Marcinko war schon beeindruckend. Lys hatte Tempo im Spiel, leistete sich kaum Fehler und hatte fast immer die Kontrolle. Sie steht damit hier wieder in Paris in der zweiten Runde. Ausgespielt hingegen hat Tatjana Maria. In der Mittagshitze von Paris musste sie zu viel laufen gegen eine druckvolle Elise Mertens aus Belgien. Auf Dauer hatte das defensive Spiel der Deutschen so keine Aussicht auf Erfolg. Die in der Weltrangliste zweitbeste deutsche Spielerin also ist bereits in der ersten Runde der French Open ausgeschieden.
1: Am Abend geht es um den letzten offenen Startplatz der Fußball-Bundesliga. Erstligist Wolfsburg und Zweitligist Paderborn tragen ihr Relegationsrückspiel aus. Das Hinspiel letzte Woche war 0:0 ausgegangen. Das waren die Nachrichten mit Laura Knepper.
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5: Tja, was soll ich sagen? Ich kann hier keine großen Überraschungen verkünden. Es wird auch heute Abend so bleiben, wie wir es schon den ganzen Tag gesehen haben bei uns im Nordwesten. Also sonnig, trocken und nur sehr gering bewölkt. Temperaturen dann heute Abend gegen 20 Uhr noch bei 23 Grad in Varel, 25 in Bremen, 26 Grad in Mulbergen. Auf den Inseln deutlich kühler mit noch 19 Grad. Morgen am Dienstag dann um die 30 Grad, bis zu 31 sogar in Bremen. Auf den Inseln wieder ein bisschen kühler mit 20 Grad. Und dazu wie heute trocken, sonnig, nur gering bewölkt und allenfalls in den Frühstunden ein paar Nebelschwaden, die sich morgen aber sehr, sehr schnell auflösen werden.
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5: 4:05 und nur die Meldung für die B73, Cuxhavener Straße, Hamburg-Stade. In der Ortsdurchfahrt Neukloster zwischen Neukloster-Forstweg und Jockerstraße findet weiterhin der Pfingstmarkt statt. Er läuft bis morgen früh, deswegen ist die B73 dort in beiden Richtungen gesperrt. Gute Fahrt, da wo es geht.
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5: Wenn der Papst etwas schreibt, dann ist das immer eine Botschaft an die gesamte Welt. Zumindest wird diese Botschaft überall dort gehört und gelesen, wo es Christen gibt. Und heute nun hat er seine erste sogenannte Enzyklika veröffentlicht, nimmt sich dort vor allem die künstliche Intelligenz vor. Unser Thema gleich in ungefähr 3 Minuten.

0: Robbie Williams auf Bremen 2, Something Beautiful, an diesem Montagabend, 17 Uhr gleich 9 Minuten. In Deutschland wäre wahrscheinlich ganz schlicht und einfach von einer Regierungserklärung die Rede. Aber wenn sich der Papst an die Christenwelt wendet, nennt sich das etwas feierlicher Enzyklika und beschäftigt sich auch ein bisschen weniger mit den konkreten Regierungsgeschäften im Vatikan als vielmehr mit den großen Themen unserer Zeit. Papst Leo XIV. Hat nun heute sein erstes Schreiben herausgegeben und das ist deswegen auch interessant, weil sich daraus ablesen lässt, was ihn denn so umtreibt und wo er die Gefahren für unsere moderne Gesellschaft sieht. Anna Giordano, unsere Korrespondentin, berichtet für Bremen 2 aus Rom.
1: Dass Menschen mit verschiedenen Ansichten oder aus ganz unterschiedlichen Lebensrealitäten sich austauschen, ist Papst Leo XIV. Ein Anliegen. Das hat er schon mehrfach in seinen Reden und bei der Wahl seiner Gesprächspartner deutlich gemacht. Und so auch heute bei der Präsentation seiner ersten Enzyklika. Dazu eingeladen hatte er den Forschungsleiter des US-Unternehmens Anthropic, Christopher Ola. An ihn gewandt, sagte der Papst:
2: What a great sign of hope it is.
1: Es ist ein großes Zeichen der Hoffnung, dass wir mit unseren Unterschiedlichkeiten einander zuhören können. Dieser Austausch zeugt von der Ernsthaftigkeit des Augenblicks, aber auch von der Hoffnung, dass wir gemeinsam die großen Fragen unserer Zeit erkennen und damit auch die Zukunft der Menschheit begleiten. Dass ein Vertreter eines Technologieunternehmens bei der Präsentation einer Enzyklika anwesend ist, ist ein absolutes Novum. Doch die Zusammenarbeit zwischen KI-Unternehmen aus Silicon Valley und dem Vatikan läuft nach Vatikan-Informationen schon länger und soll auch weiter andauern. Erst kürzlich hat der Papst eine KI-Kommission im Vatikan eingerichtet. Und auch von Seiten der KI-Unternehmen besteht ein Interesse daran, wie Christopher Ola in seiner Rede betonte. Denn wie alle KI-Unternehmen unterstehe auch Anthropic dem Druck, mit der Forschung auf dem neuesten Stand mithalten zu müssen und ökonomisch zu bleiben. Und wenn wir möchten, dass diese Technologie gut genutzt wird, ist es sehr wichtig, dass da Menschen außerhalb dieser Zwänge sind. Menschen, die sich darum sorgen, dass die Dinge in die richtige Richtung laufen. Menschen, die aufmerksam sind, bereit sind, schwierige Dinge anzusprechen und die unsere aufrichtigsten Kritiker sind. Wie kann der Mensch Mensch bleiben, auch in Zeiten künstlicher Intelligenz? Das ist die zentrale Frage der Enzyklika, betont auch Peter Glasvogt, Direktor des Campo Santo im Vatikan. Das Schreiben fordere intensiv den Schutz der Menschenwürde.
3: Und das aber sich bewusst zu machen in jedem einzelnen Schritt, in jedem einzelnen Segment. Sie wissen, KI kann suggerieren, Emotionen suggerieren, kann trösten, kann ein Begleiter sein. Aber am Ende ist das die Frage, wer ist es eigentlich, der auf der anderen Seite steht? Das ist Apersonal, das sind Algorithmen und das kann es nicht sein.
1: Es geht in der Enzyklika um Themen wie Teilhabe und soziale Gerechtigkeit im Zeitalter von KI, um die Bedeutung von Spiritualität und darum, wie viele Entscheidungen an Algorithmen übertragen werden dürfen. Der Papst sagt dazu:
2: Artificial Intelligence.
1: Die künstliche Intelligenz muss entwaffnet werden, befreit von einer Logik, die sich in ein Instrument verwandelt, das beherrscht, das ausbeutet oder tötet. In seiner Enzyklika nennt Leo XIV. Beispiele. Er spricht von moderner Sklavenarbeit beim Abbau seltener Erden, von der Ausbeutung von Millionen Klickarbeitern im globalen Süden, die unter miserablen Bedingungen Daten für KI-Konzerne sichten und filtern. In diesem Zusammenhang schaut der Papst auch selbstkritisch auf die Kirchengeschichte zurück und spricht ein historisches Schuldbekenntnis aus. Es habe Verzögerungen bei der moralischen Verurteilung der Sklaverei gegeben. Er bitte im Namen der katholischen Kirche offiziell um Vergebung. Dafür.
0: So schaut also das Kirchenoberhaupt, der Papst, auf die Welt und ihre Probleme. Er hat heute seine erste Enzyklika veröffentlicht. Aus Rom hat Anna Giordano berichtet für Bremen 2 am Pfingstmontag.

Musik ist manchmal schon eine verzwackte Angelegenheit. Manche Songs, die sehr fröhlich klingen und sehr nach guter Laune klingen, handeln textlich eigentlich von traurigen Dingen. So ist es auch beim Song, den wir gleich hören werden, von Carly Aldist. Die kennen wir unter anderem von den Bamboos, die Australierin. Da ist sie Sängerin, aber eben auch solo ist sie unterwegs und hat sich hier auf dem Feld der großen Poesie betätigt. Ship Inside a Bottle heißt der Song, den wir gleich hören werden. Ich zitiere: Ich bin ein Schiff in einer Flasche. Ich werde darin verrotten und versinken. Du bist in deinen eigenen Tränen ertrunken und morgen werde ich nicht mehr hier sein. Carly Aldist, Bremen 2, Ship Inside a Bottle.

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2: Es ist kurz vor 5:30, gerade 17.29 Uhr.
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2: In großen Kneten an der Wassermühle auf Gut Moorbeck 27 Grad gemessen. Bremen am Focke-Museum 26 Grad. Bremerhaven, Schlosse Neue Hafen 25. Nordholz am Flugplatz 23 Grad. Und die Abendwerte heute um 20 Uhr noch bei 21 bis maximal 26 Grad. Morgen dann über 30 Grad an manchen Stellen, in Bremen zum Beispiel bis zu 31 Grad, die angekündigt sind. Auf den Inseln und an der Küste natürlich kühler, auf Wangerooge maximal 20 Grad. Und auch morgen eigentlich durchweg sonnig und trocken, also daran wird sich nichts ändern. Allenfalls in den Frühstunden kann es ein bisschen Nebel geben, aber der wird sich dann sehr, sehr schnell auflösen. Und dann wird auch der Dienstag sehr trocken und sehr sonnig sein.
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2: Da gibt es nur eine Gefahrenmeldung, die uns gerade erreicht hat. Vorsicht bitte einmal A1 Osnabrück Richtung Bremen zwischen Wildeshausen Nord und Groß-Epena, gerade Gegenstände auf der Fahrbahn.
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2: Herzlich willkommen bei uns. Einen guten Montagabend wünsche ich. Das Pfingstfest ist ja wie gemacht, um die großen Fragen zu stellen. Und Sie kennen uns natürlich von Bremen 2 und wissen, dass wir diese Gelegenheit nicht auslassen können. Also, wie viel Moderne verträgt die Tradition? Eine Frage, die sich heute sehr konkret gestellt hat in Wildeshausen beim Gildefest. Und deswegen berichten wir darüber in ungefähr 10 Minuten hier auf Bremen 2.

0: Tradition und Moderne, das ist mitunter ein durchaus komplexes und angespanntes Verhältnis. Das Gildefest in Wildeshausen stand zuletzt zum Beispiel vor der Frage, wie viel Platz der Tradition und wie viel Platz eben der Moderne eingeräumt werden soll. Oder um es ein bisschen konkreter zu machen, wie viel Gleichberechtigung bei diesem Volksfest gelebt werden darf. 3.700 Mitglieder hat diese Gilde, 3.700 davon sind Männer bzw. Jungs. Frauen und Mädchen dürfen bisher nicht mitmachen und dementsprechend auch nicht teilnehmen am traditionellen Schießen. Dagegen hat sich eine Initiative gegründet und heute nun eine Kundgebung abgehalten. Christian Osterloh, Regionalredaktion Buten und Binnen, hat uns davon vorhin schon erzählt und ihn habe ich gefragt, wie er die Stimmung vor Ort in Wildeshausen erlebt hat.
1: Also in Wildeshausen konkret ist die Stimmung sehr gut. In der Innenstadt wird schon kräftig gefeiert. Die Leute stehen am Tresen, es läuft Musik. Die Wildeshausener, die haben Lust auf ihre eine Woche Party, die sie einmal im Jahr haben. Ich bin jetzt hier direkt am Stellmacherplatz. Hier hat sich die Initiative Kinderschützenfest für alle getroffen. Und hier findet gerade das Cornhole-Schießen statt, also die Alternative zum Kinderschützenfest, an dem hier alle Kinder, Jungs und Mädchen teilnehmen dürfen. Es ist noch vergleichsweise ruhig. Im letzten Jahr waren es ca. 120 Leute, die hier demonstriert haben. Jetzt sind laut Polizei gerade 80 Leute hier.
0: Du hast es angesprochen, das Kinderschützenfest ist sozusagen der Dreh- und Angelpunkt dieses Streites. Es findet heute statt. Man hat sich aber dafür entschieden, dass eben auch dort nur die Jungs mitschießen dürfen. Die Mädchen dürfen das nicht und putzen als sogenannte Ehrendamen dem Kinderkönig die Kette. Du hast mit Gildeoberst Friedrich Ahlers gesprochen. Warum hat man sich denn dafür entschieden in Wildeshausen?
1: Ja, er sagt, das ist einfach eine Mehrheitsentscheidung gewesen auf der Generalversammlung. Warum so gewählt wurde, das konnte er mir nicht sagen. Und seine ganz persönliche Meinung, die möchte er doch gar nicht mit einbringen, damit die abstimmenden Mitglieder eben frei entscheiden können, ob sie Mädchen dabei haben möchten oder nicht. Er sagt aber auch, es kann natürlich möglich sein, dass in den nächsten Jahren wieder ein Antrag kommt und sich die Mehrheitsverhältnisse dann verschieben und Mädchen dann eventuell am Kinderschützenfest teilnehmen können.
2: Beispielsweise ist in einem direkten Brief ein Offizierskollege angeschrieben worden, wenn er weiterhin Werbung während des Gildefestes für seine Firma auf dem Banner im Festzelt macht, dass er dann mit Konsequenzen für seine Firma zu rechnen hat. Dann ist absolut eine Grenze überschritten. Und dann wird man auch ganz dünnhäutig und hat auf Deutsch gesagt keine Lust mehr dazu.
0: So, da haben wir ihn gerade gehört. Das war jetzt schon die Reaktion sozusagen und hat die Reaktion zusammengefasst, ne, auf diese Entscheidung.
1: Das kann man so sagen, dass die Reaktion zumindest auf die Hassnachrichten, die er sowohl über Social Media, aber auch über anonyme Briefe erhält. Denn dass Leute mit der Entscheidung hier nicht zufrieden sind und demonstrieren, das empfindet er als sehr legitim. Dass das jetzt parallel zum Gildefest stattfindet, das sagt er wortwörtlich, sei respektlos. Wie gesagt, die Hassnachrichten auf Social Media und über anonyme Briefe, die machen ihn Sorgen. Dazu habe ich auch Hendrik Bold angesprochen von der Gegenbewegung, die Initiative Gilde für alle. Und der verurteilt das ebenfalls aufs Schärfste und sagt, dass das ihrem Anliegen, also das Mädchen ganz normal am Kinderschützenfest teilnehmen können, nicht weiterhilft.
3: Wir persönlich haben nichts damit zu tun und wir verurteilen das auch. Also wir haben gar kein Interesse daran, irgendwie die Gilde kaputt zu machen. Wir möchten einfach nur für unsere kleine Ergänzung werben. Und wir möchten alle Leute, die da irgendwelche Hassbriefe oder was schreiben, auffordern, das bitte zu unterlassen, weil das hilft uns ja überhaupt nicht. Eben rufen dazu auf, einfach zu einem zivilisierten Diskurs.
1: Und auch hier die Leute, die jetzt an der Gegenveranstaltung teilnehmen, die werden auch am Gildefest teilnehmen, denn alle wollen diese eine Woche Party weiter in Wildeshausen haben. Und ich habe mit vielen jungen Leuten gesprochen, die mir gesagt haben, es ist doch eigentlich egal, lass doch alle mitschießen. Hauptsache in Wildeshausen wird hier einmal die Woche kräftig gefeiert. Und Entschuldigung, eine Woche im Jahr, nicht einmal die Woche.
0: Das ja, muss ich korrigieren. Das wäre sehr, sehr oft und das hält man wahrscheinlich auch gar nicht durch. Jetzt hast du es aber angesprochen, Christian. Dieser Ärger ist ja nicht dieses Jahr entstanden, sondern ist schon ein Jahr alt, ne?
1: Richtig, genau. Im vergangenen Jahr, da wurde das letzte Mal der Antrag gestellt. Und das zeigt aber auch, dass ja auch in der Gilde es Leute gibt, die sich darüber Gedanken machen. Denn dieser Antrag kommt ja nur auf die Generalversammlung, weil es Menschen in der Gilde gibt, die sagen, ey, darüber müssen wir sprechen, hier müssen wir nochmal abstimmen.
0: Also, wie soll man es halten beim Gildefest in Wildeshausen mit den Mädchen und mit den Frauen? Dürfen sie mitschießen oder nicht? In diesem Jahr hat man sich dagegen entschieden, eben auch das Schießen für Mädchen beim Kinderschützenfest in Wildeshausen zu erlauben. Und Christian Osterloh hat sich mal umgehört, wie denn da so die Positionen sind. Danke dir, Christian.
1: Sehr gerne.

0: Call You Home, Calvin Jones war das um jetzt gerade 6:06.
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0: Das war der Tipp von Hilke Thesen und das war auch der Montagnachmittag an diesem Pfingstmontag mit Nikolaus Kolscher Mikrofon. Ich verabschiede mich, übergebe gleich an die Literatur. Ein Abend für Roger Willemsen. Den Mitschnitt gibt es gleich zu hören, 2 Stunden lang hier bei uns auf Bremen 2 von 18 bis 20 Uhr. Bis morgen, wenn Sie mögen.

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1: Mit Thomas Becker-Glauch. Guten Abend. Beschädigte Oberleitung legt den Zugverkehr zwischen Bremen und Hamburg lahm. Russland droht mit neuen Angriffen auf die ukrainische Hauptstadt Kiew. WHO warnt vor der weiteren Ausbreitung von Ebola in Zentralafrika. Das Wetter auch abends sonnig bei 21 bis 26 Grad. Die Bahnstrecke zwischen Bremen und Hamburg ist derzeit im Bereich Buchholz in der Nordheide voll gesperrt. Grund ist eine beschädigte Oberleitung. Außerdem gab es dort einen Böschungsbrand. Dies sorgt für massive Einschränkungen, berichtet aus der Nachrichtenredaktion Jan-Bastian Buck.
2: Ein Lokführer eines Metronomzugs hatte gegen 15.30 Uhr eine Schnellbremsung eingeleitet. Laut einem Sprecher der Deutschen Bahn waren technische Probleme an der Lok der Grund dafür. Als der Zug zum Halten gekommen ist, hatte das Zugpersonal dann laut Metronom Rauch an der Lok bemerkt. Die Bahn geht davon aus, dass dann ein Kurzschluss an der Metronom-Lok einen Oberleitungsschaden und einen Böschungsbrand verursacht hat. Der Zug mit mehr als 500 Fahrgästen an Bord wurde evakuiert, verletzt wurde laut Metronom niemand. Laut Metronom werden alle Züge auf der Strecke aktuell zurückgehalten. Es kommt dadurch zu einem Rückstau, zu hohen Verspätungen und Ausfällen auf der ganzen Strecke. Der Fernverkehr wird laut Bahn umgeleitet.
1: Die Städte Bremen und Bremerhaven haben im Gemeindecheck des Instituts der Deutschen Wirtschaft jeweils sehr gut abgeschnitten. Es ging darum, wie die Menschen in den Bereichen Digitales, Gesundheit, Mobilität, Freizeit und Bildung versorgt sind. Aus der Einzelheiten von Gabriele Intemann.
3: Für die Studie hat das Institut die mehr als 10.000 Gemeinden in Deutschland statistisch untersucht. Wie gut ist beispielsweise die Mobilfunk- und Internetanbindung? Wie viele Ärzte, Kliniken und Pflegeeinrichtungen gibt es? Wie ist die Versorgung mit Schulen und Kitas? Aus diesen Daten haben die Forscher ein Ranking erstellt. Dabei schneidet Bremerhaven besonders gut ab und kommt auf Platz 59. Bremen erreicht Rang 309. Gleichzeitig hat die Studie mehr als 5.000 Menschen gefragt, wie zufrieden sie mit dem Angebot in diesen Bereichen in ihrer Gemeinde sind. Im Ländervergleich liegt Bremen dabei auf Platz 2, hinter Hamburg und vor Bayern.
1: Russland hat weitere Angriffe auf die ukrainische Hauptstadt Kiew angekündigt. Ziele sollen demnach Rüstungsbetriebe, Entscheidungszentren und Kommandoposten sein, heißt es aus dem Verteidigungsministerium in Moskau. Ausländische Staatsbürger und Mitarbeiter diplomatischer Vertretungen wurden aufgerufen, die Stadt zu verlassen. Russland begründet die geplanten Angriffe mit dem Beschuss eines Studentenwohnheims in der besetzten Region Luhansk. Dabei sollen mindestens 20 Zivilisten getötet worden sein. Das Ebola-Virus breitet sich in der Demokratischen Republik Kongo weiter aus. Laut dem Gesundheitsministerium sind bereits mehr als 200 Menschen an dem Virus gestorben. Nach Angaben der Weltgesundheitsorganisation gibt es mehr als 900 registrierte Verdachtsfälle und mehr als 100 bestätigte Infektionen. Das Land ist in Teilen seit Jahren von Gewalt geprägt, was die Bekämpfung der Krankheit erschwert. Vor allem im Osten sind Rebellengruppen aktiv. Berichten zufolge kam es bereits zu Angriffen auf medizinisches Personal. Am Abend geht es um den letzten offenen Startplatz der Fußball-Bundesliga. Erstligist Wolfsburg und Zweitligist Paderborn tragen ihr Relegationsrückspiel aus. Wolfsburg spielt seit 1997 in der Bundesliga. Paderborn will 6 Jahre nach dem letzten Abstieg zurück in die höchste deutsche Spielklasse. Das Hinspiel letzte Woche war 0:0 ausgegangen. Das waren die Nachrichten mit Thomas Becker-Glauch.
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1: Am Abend scheint weiter überall die Sonne und in der Nacht ist der Himmel sternenklar. Lokal kann sich etwas Nebel bilden. Die Temperaturen sinken auf 14 Grad auf den Inseln und bis zu 12 Grad in Bremen und Achim. Morgen wird es dann wieder sonnig und heiß. Die Temperaturen steigen weiter an auf Höchstwerte von 22 Grad auf den Inseln und bis zu 31 Grad in Bremen und Oldenburg. Es ist 18 Uhr und 4 Minuten.
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4: Ja, volles Haus, wie toll. Ich freue mich sehr. Wunderschönen guten Abend. Herzlich willkommen hier in Haus Kreinhub. Ein Abend für Roger Willemsen an seinem 10. Todestag. Roger Willemsen, glaube ich, ich kriege ihn nicht richtig zu fassen. Ich würde sagen Publizist, Humanist, Reisender, Gelehrter, Freidenker und sicher werden wir heute noch ganz viele andere Attribute zu ihm hören. Grenzenlose Neugier führte ihn bis an die Enden der Welt, auf die Besuchertribüne des Bundestags und in diverse Hörfunk- und Fernsehstudios und ganz früh in seiner Laufbahn übrigens auch zu Radio Bremen, wo er Hörstücke produziert hat. Und da wurde er laut eigener Aussage auch für den öffentlich-rechtlichen Rundfunk entflammt. Das hängen wir uns sehr gerne ans Revers. 2000 Interviews, 36 Bücher, hunderte von Fernsehsendungen, Hörbücher, Zeitungsartikel, Musiksendungen, Drehbücher, Regiearbeiten, Lehraufträge. Ich muss das ablesen. Und natürlich immer wieder die großen Reisen. Was für ein Leben, kann man nur sagen. Man kann es eigentlich kaum fassen. Ich bin Esther Wilbrandt. Ich heiße Sie sehr, sehr herzlich willkommen. Ich freue mich, dass ich Sie durch diesen Abend begleiten darf. Katrin Möller-Funk, die Geschäftsführerin hier, die hat mir erzählt, dass Sie und Hildegard Kempowski, einer der gerne Texte von Roger Willemsen, vorgelesen und auch lebhaft diskutiert haben. Und an diese schöne Tradition wollen wir heute Abend anknüpfen. Und zwar machen wir das mit einem Buch, das ist leider erst erschienen, nachdem Hildegard Kempowski schon gestorben war. Es hätte ihr sicherlich Freude gemacht. Liegen Sie bequem vom Lesen und von Büchern. Texte von Roger Willemsen, herausgegeben von Insa Wilke. Und Insa Wilke sitzt hier, die Herausgeberin. Und vorlesen wird aus diesem Buch heute die vielfach ausgezeichnete Schauspielerin und Regisseurin Maria Schrader. Bitte einen schönen Willkommensapplaus erstmal für die beiden. Wunderbar finde ich das, dass ihr beide heute hier seid. Und ihr seid ja auch beide Roger Willemsen beruflich und privat eng verbunden gewesen. Und jetzt kümmert ihr euch auch beide darum, dass seine Arbeit weiterlebt. Wenn Sie Insa Wilke noch nicht kennen sollten, ich sag kurz zwei, drei Sachen zu dir. Insa Wilke lebt mit und für Literatur. Sie schreibt Rezensionen. Sie saß in diversen Literaturpreisjurys. Sie hat auf YouTube eine eigene Literatursendung mit dem Namen Café Lit ins Leben gerufen. Und jeden zweiten Sonntag ist sie zu hören auf Bremen 2 mit ihrer Kolumne BookDoc. Sie ist Nachlassverwalterin und damit gehört sie zu einem Freundeskreis, der die Roger Willemsen Stiftung betreibt. Und sie hat vor diesem Buch auch schon das Buch Der leidenschaftliche Zeitgenosse zum Werk von Roger Willemsen herausgegeben. Und wenn man an Roger Willemsen, wenn man ihm einmal begegnet ist, ich glaube, der Moment, der erste Moment, in dem man mit ihm zu tun hatte, den vergisst man nicht. Ich habe es jedenfalls nicht vergessen. Insa, erinnerst du dich noch dran, wie ihr euch zum ersten Mal begegnet seid?
5: Ja klar, da war ich Volontärin in Göttingen im Literarischen Zentrum. Das ist ein kleines Literaturhaus in der Stadt, in der ich studiert habe. Genau, ich habe da Volontariat gemacht und hatte, da wir nur ein sehr kleines Haus waren, die Aufgabe, die Einführung zu einer großen Veranstaltung, zu der Roger eingeladen war, die Einführung zu machen. Das war ein Vortrag über Geschwindigkeit. Und ich hatte von Roger noch nie gehört, weil ich im Studium keinen Fernseher hatte, irgendwie in den 90ern ihn verpasst hatte im Fernsehen.
4: Wie kann das sein?
5: Ging ganz gut, vielleicht altersmäßig, und hatte mich dann aber darauf vorbereitet und Texte von ihm gelesen, Interviews gelesen, und wahrscheinlich kennen hier auch einige im Raum diese Reaktion. Ich weiß noch, es war ein Interview über Glück, dass man denkt, ach, der sagt ja das, was ich auch denke, aber ich hätte es so nicht sagen können. Also das ist die Vorgeschichte, und dann weiß ich tatsächlich ganz genau das erste Bild. Das war nämlich im Romantikhotel Gebhardts auf der Terrasse. Oha. Da kam ich etwas verspätet mit dem Fahrrad an und er saß da mit meinem Chef und hat schon geredet. Und er hatte ihm wahrscheinlich erzählt, dass ich als Volontärin die Einführung mache, und ich kam die Treppe rauf gehetzt und er sagte, ach, da ist sie ja.
4: Ja, so war er. Ich kann mich auch noch gut dran erinnern, und zwar hatte ich ihn zum ersten Mal persönlich getroffen bei einer Veranstaltung, die ich organisiert habe für Radio Bremen, mit der Lesung aus dem Buch Das Hohe Haus. Für dieses Buch hat er ja ein Jahr auf der Besuchertribüne des Bundestags verbracht, und ich wuselte da so rum und organisierte und machte und tat, und dann sah ich ihn da stehen mit dem Hausmeister, und die beiden waren ganz innig ins Gespräch vertieft. Und ich habe sofort gemerkt, da ist nicht irgendwie so, ja, pflichtschuldige Höflichkeit, man ist jetzt hier zu Gast, man muss ein bisschen nett sein zu den Leuten, sondern der war wirklich, das war wirklich ein interessiertes gegenseitiges Zuhören und Sprechen. Und ich habe gedacht, der Mann, der kann sich genauso gut mit dem Dalai Lama unterhalten wie mit dem Hausmeister vom Dalai Lama. Ja, der hat einem immer das Gefühl gegeben, auf Augenhöhe zu sein, hatte ich den Eindruck. Maria, erinnerst du dich auch noch? Wie war das bei dir?
6: Ja, also ich habe Roger Willemsens Woche durchaus mitbekommen, weil ich war nämlich sein Gast. Ja. In dieser Talkshow damals, da handelt es sich natürlich, gibt's dann immer so einen besonderen Anlass, und ich hatte einen Film gemacht, der hieß Stille Nacht, und der wurde auf der Berlinale gezeigt, Und dann hat man so verschiedene Pressetermine und daraufhin habe ich mir auch verschiedene Sendungen mit ihm angesehen vorher und habe mich schon dann wirklich drauf gefreut, mit diesem Mann zu reden, der offenkundig an zwei Enden brennt und wahrscheinlich so ein, ja, wie du sagst, erstmal so ein genuines Menscheninteresse hat und dann auch ein Tempo, was einem die Haare zu Berge stehen lässt. Und sagen wir mal auch, er war halt nie ein Zyniker. Also er wollte nicht, und das gibt es ja auch, besonders in solchen Talkshows, dass man so ein bisschen vorgeführt wird oder dass der Moderator die Punkte kriegt und nicht der Gast. Und es war ein unglaublich, ja, in meiner Erinnerung, so intuitives Gespräch, sagen wir mal so. Und dann muss ich aber sagen, dass meine wirklich großen Erinnerungen an ihn haben damit zu tun, dass wenige Jahre später waren wir im ersten Jahrgang des großen Festivals, inzwischen wirklich größten Literaturfestivals der Welt, nämlich in der Lit Cologne. Und Roger war jedes Jahr dabei mit mehreren Veranstaltungen. Zum Teil hat er die große Philharmonie in Köln bespielt. Ich weiß noch, ich saß mal neben Susan Sonntag auf der Bühne dort und Barbara Auer und Robert Gernhardt. Dieses ganze erste Jahr war aufregend und dann waren wir eigentlich jedes Jahr dort gemeinsam und haben auch einige Abende gemeinsam gestaltet.
7: Ja, ich glaube, das hat ihn so ausgezeichnet, ne? Dass er sich unendlich begeistern konnte für Menschen, für Geschichten und aber auch für Bücher. Und ich würde sagen, damit steigen wir jetzt einfach mal ein in das Buch Liegen Sie bequem vom Lesen und von Büchern. Das wird jetzt gelesen von Maria Schrader.
8: 10 Regeln für Leserinnen und Leser. Erstens, sitzen Sie gerade, liegen Sie bequem, lungern Sie rum, nichts soll Sie stören. Sie und das Buch, das ist gerade die einzige Beziehung, die zählt. Am besten, Sie suchen auch innerlich nach einer Haltung, die Sie aufnahmefähig macht, bereitwillig andere Menschen, anderer Menschen Probleme in Ihr Leben zu lassen. Sie werden sich am Ende selbst in diesen finden. Zweitens, überlegen Sie sich gut, welches Buch es wert ist, Ihnen Gesellschaft zu leisten. Aber dann gewähren Sie ihm einen Vorschuss, ein vorauseilendes Wohlwollen. Es soll sich zeigen, ausbreiten, erklären dürfen. Räumen Sie ihm Rederecht ein. Drittens, etwas gut Geschriebenes ist etwas anderes als etwas flott Geschriebenes. Entscheiden Sie sich. Ist es die Rasanz der Sprache, der Reiz des Stoffs, der Sog der Spannung, die Wiedererkennung Ihrer Gegenwart, die Beantwortung Ihrer Fragen, das sinnliche Erkennen, die Beunruhigung, die Kritik, der Trost? Identifizieren Sie, was Sie von Ihrem Buch erwarten. Bekennen Sie sich zu Ihren Ansprüchen. Viertens, lassen Sie sich ruhig überfordern. Bücher müssen nämlich nicht sofort und auf Anhieb komplett und erschöpfend verstanden werden. Von Jean-Paul stammt der Satz, ein Buch, das es nicht wert ist, zweimal gelesen zu werden, ist es auch nicht wert, einmal gelesen zu werden. Gut sind oft Bücher, die nach der ersten Lektüre immer noch den Charakter des Versprechens besitzen. Fünftens, leisten Sie sich eine hohe Meinung vom Umgang mit Ideen. Alles wird besser, wenn es gut gedacht ist. Und selbst das Bauchgefühl braucht einen guten Kopf. Sechstens. Im Lesen verfolgen Sie eine Organisation von Informationen. Deshalb ist oft nicht vor allem der Stoff entscheidend, sondern die Form, die er annimmt. Diese schwingt selbst im Klang der Stimme, die da spricht, in den Pausen, den Sprüngen, die sie sich erlaubt, dem Swing. Die Schönheit eines Buches verpasst, wer nur seinen Informationen, nicht seinen Unterströmungen und Subtexten folgt. Wenn Ihnen Genauigkeit nichts bedeutet, werden Ihnen viele Bücher bloß umständlich, weitschweifig oder sprachverliebt erscheinen. Am ergiebigsten erscheint einem das Sprechen der Bücher, wenn man ihr Drängen nach Exaktheit teilt. Achtens. Autoren verbringen weit mehr Zeit mit ihrem Stoff als Leser oder Kritiker. Urteilen Sie behutsam. Machen Sie den Autor nicht dümmer, als er ist. Vor dem Urteil muss die präzise Anschauung stehen. Wenn Sie sich langweilen, muss es nicht am Buch liegen. Neuntens. Prüfen Sie inständig die Wirkung, nicht die Effekte eines Buches. Kein Text taugt, der nicht an der Erfindung Ihres Innenlebens teilnimmt. Zehntens. Ein Buch ist auf keiner Seite abgeschlossen. Es wird erst in der Lektüre fertig und will eigentlich immer weiter werden. Anders gesagt, das Buch vollendet sich, indem es die Leserin, den Leser selbst produktiv werden lässt. Das Buch ist, so betrachtet, nicht das Hervorgebrachte, sondern das Hervorbringende. Und das Unglaubliche ist, es bringt seine Leser, es bringt sie hervor.
7: Maria Schrader, vielen, vielen Dank. Ja, 10 Regeln für Leserinnen und Leser. Er hat auch Regeln für Autorinnen und Autoren aufgeschrieben, die hören wir ganz am Ende noch. Aber sag mal, Insa, wie streng hat sich Roger Willemsen eigentlich selber an seine Regeln gehalten?
5: Naja, er war ein großer Freund des Regelbrechens, muss man sagen. Dazu werden sie ja aufgestellt, damit man dann so um sie herum schlawinern kann. Also dieses Liegen Sie bequem, das war ihm, glaube ich, teilweise schon wichtig. Er konnte in unmöglichen Lagen auf dem Sofa liegen. Aber er hatte natürlich auch die große Konzentration und die Aufmerksamkeit. Und diese Regeln sind schon ernst gemeint, zum Beispiel was die Genauigkeit angeht. Dass man auch die Frage der Überforderung, dass man nicht den Anspruch haben muss, immer alles sofort zu verstehen, sondern dass es eigentlich etwas Schönes ist, etwas nicht zu verstehen und gefordert zu sein und überfordert zu werden. Und er hatte eine große Abneigung, apropos Öffentlich-Rechtliche, eine große Abneigung dagegen, das Publikum zu unterschätzen. Das war nicht auf Esther bezogen, sondern
7: Schluck.
5: Nein. Das war, es gibt eine gewisse programmatische Entwicklung, die von ganz oben eher gewünscht wird, glaube ich. Nicht von denen, die das Programm machen und alle sehr engagiert in diesen Sendern arbeiten.
7: Vielen Dank. Haltung passt jetzt irgendwie sehr gut. Das Wort Haltung, das steckt ja überall in diesem Text. Haltung auf unterschiedliche Dinge bezogen. Roger Willemsen war ja auch jemand, der mit einer sehr klaren Haltung durchs Leben gegangen ist, denke ich. Ich habe eine Frage an dich, Maria. Und zwar hast du ja schon auf unterschiedlichsten Bühnen aus Roger Willemsens Texten gelesen, zum Beispiel auch bei diesem sehr persönlichen musikalischen Abend, den er noch kurz vor seinem Tod fertiggestellt hat. Der Titel ist Landschaften. Wenn wir über Haltung sprechen, wie hast du die richtige Haltung gefunden, um Texte zu präsentieren, in denen ja so ganz viel drinsteckt vom Autor, vom Freund, vom Kollegen Roger Willemsen?
8: Also erstmal fühle ich ihn nah, weil wir saßen sehr oft so nebeneinander und haben nicht nur seine, sondern auch anderer Leute Texte gemeinsam gelesen. Also ich spüre manchmal sein schnelles Atemholen. Ich bin aber weit davon entfernt, dass zu imitieren, zu versuchen. Also es gibt in diesen Landschaften, das ist tatsächlich ein Programm, das er mich gebeten hat, gemeinsam mit der tollen Geigerin Franziska Hölscher und der Pianistin Mariana Schirinan weiterzuführen. Und das führen wir tatsächlich seit 10 Jahren regelmäßig auf. Und das handelt von seinen unterschiedlichen Reisen durch Europa. Und es werden Landstriche, Länder, Bayern hat zum Beispiel einen extrem komödiantischen Text abbekommen. Sofia hat einen sehr melancholischen Text. Und von dem lasse ich mich eigentlich führen. Und versuche natürlich, Rogers Text zu transportieren, aber das auf meine Weise zu machen.
7: Wir werden ja heute Abend von dir einige ganz unterschiedliche Texte vorgelesen bekommen, weil dieser Band auch ganz unterschiedliche Texte zusammenführt. Es gibt kleine Schnipsel, es gibt kleine Buchrezensionen, es gibt Autorenporträts, es gibt Essays, ganz verschiedene Textarten. Und damit wir so eine Vorstellung kriegen, Insa, womit du bei deiner Arbeit als Herausgeberin von diesen Büchern so zu tun hast, wie viele Manuskripte lagern so in etwa in Roger Willemsens Nachlass?
5: Oh, das ist schwer zu sagen. Es lagern auch nicht unbedingt Manuskripte, sondern es lagern vor allen Dingen im Archiv in der Akademie der Künste in Berlin die Unterlagen rund um seine Arbeiten, also auch aus der Fernsehzeit, die ganzen Recherchematerialien. Dann gibt es Materialien rund um die Bücher. Er hatte immer verschiedene Arbeitsschritte, in denen er diese Texte verfasst hat. Und es gibt zum Beispiel Listen von Worten, die er unter bestimmten Oberbegriffen gesammelt hat. Einfach weil ihm auch immer so wichtig war, eben Stichwort Genauigkeit, das treffende Wort zu finden. Und er, ich glaube, seine Texte zeichnet tatsächlich auch aus, dass er ein unheimlich breites Vokabular verwendet. Also es sind weniger jetzt vielleicht die Manuskripte, die wahrscheinlich dann hoffentlich irgendwann auch mal für die Forschung interessant sind, sondern die Materialien um die Manuskripte herum, aus denen man sehen kann, wie hat er gearbeitet, was hat ihn interessiert, was war er eigentlich für ein Autortyp? Also nicht jemand, der irgendwie die großen Szenerien schon vorher entworfen hat, aber jemand, der in Notizbüchern lauter kleine Szenen immer fortwährend mitgeschrieben hat.
7: Er hat auch mal gesagt, glaube ich, dass er in Patagonien sitzt und tagelang einfach nur aufschreibt, was er sieht, weil er gerne diese eine Landschaft unterscheidbar machen will von allen anderen Landschaften. Ne? So ungefähr hat er gearbeitet.
5: Ja, und er hatte wenig Verständnis dafür, dass manche AutorInnen, die gereist sind, nicht darauf geachtet haben, später denen, die Bücher lesen, ein Bild von dem, was sie gesehen haben, zu vermitteln. Also er konnte einfach unglaublich viel und gut wahrnehmen und hatte aber dann eben auch die Sprache, um es uns zu vermitteln. Und diese Doppelbegabung, einerseits überhaupt zu sehen, was um ihn herum vor sich geht, kann man ja selber sich prüfen, was hat man an einem Tag gesehen. Manchmal ist man da ganz schön nachlässig und aber eben dann auch den Ausdruck dafür zu finden.
7: Nun hattest du es also mit diesen ganzen Materialien zu tun. Welche Idee hast du verfolgt, als du sie ausgewählt und zusammengestellt hast für dieses Buch?
5: Ich wollte nicht einfach eine Textsammlung mit Texten zur Literatur zu machen, sondern du hast es ja schon gesagt, für Roger war die Haltung des Arbeitens immer wichtig. Und mir war wichtig, dass klar wird, was war er für ein Leser? Was hat die Literatur ihm bedeutet? Was hat er auch gelesen? Also mir war wichtig, dem Leser Roger Willemsen tatsächlich eine Gestalt zu geben, aber eben auch demjenigen, der immer dem Publikum zugewandt ist. Also seine Bücher waren, glaube ich, auch schon immer Geschenke an die Menschen, die ihm zugehört, die ihn gesehen, die ihn gelesen haben. Und mir war wichtig, dass dieses Buch auch wieder so eins wird.
7: Sein Lektor Jürgen Hosemann hat mal gesagt, die Bühne war die Verlängerung seines Schreibtischs. Und ich verstehe das so, dass eigentlich alles, was er sonst so gemacht hat, aus dem Lesen, aus dem Schreiben heraus entstanden ist. Ist das ungefähr so? Kann man sich das so vorstellen?
5: Ja, ich glaube, dass viele Menschen kennen ihn natürlich vom Fernsehen und im Vordergrund steht dann der Moderator, der Mensch, der so eloquent reden konnte. Und was man nicht gesehen hat, wenn man ihn jetzt nur von seinen öffentlichen Auftritten her kannte, war die melancholische Seite. Die spürt man aber in den Texten sehr stark. Und Roger selbst hat sich vor allem als Schriftsteller verstanden, vor allem anderen. Und es gibt auch diese ganz tollen Sprüche von ihm als kleines Kind. Ich suche mal parallel eins raus. Da merkt man schon, dass diese Sprachbegabung einfach von Anfang an auch da war. Moment, ich muss mal eben kurz blättern und suchen. Wo sind sie? Warte. Na, ich suche es gleich und trage es nach. Finde ich jetzt auf die Schnelle nicht. Also ich glaube tatsächlich, der Redner, der kritische Intellektuelle, alles ist dem Schriftsteller tatsächlich nachgeordnet, dem Umgang mit Sprache, das ist der Kern. Und das wäre mir tatsächlich auch wichtig, dass das bekannter wird. Und darum finde ich eigentlich auch schön, dass Maria zum Beispiel seine Texte liest, weil man dadurch, glaube ich, die Kunst seiner Literatur noch mal mehr hört, als jetzt nur in seiner Stimme gelesen. Mhm. Also jetzt ist die Person Roger nicht mehr da, Maria und andere lesen seine Texte und dadurch wird manchmal noch etwas deutlicher in den Dimensionen seiner Literatur, was man vorher vielleicht gar nicht so gespürt hat.
7: Ja, die Melancholie hast du angesprochen, da kommen wir nachher noch ein bisschen drauf. Roger Willemsen kam ja, du hast auch gerade schon so seine Kindheit so ein bisschen erwähnt, der kam ja aus einem sehr kunst- und kulturaffinen Elternhaus. Der Vater war Restaurator, der hatte ein sagenhaftes kunsthistorisches Wissen, der korrespondierte mit Paul Klee, der hat aber auch Knut Hamsun aus dem Norwegischen übersetzt und seine Mutter war Sachverständige im Kunsthandel. Maria, du hast ja einen ganz ähnlichen Hintergrund. Gab es da Gemeinsamkeiten zwischen euch? Habt ihr das vielleicht manchmal gemerkt oder waren das zwei völlig verschiedene Paar Schuhe?
6: Ich wusste das gar nicht. Ich höre das erste Mal. Ich glaube nicht, dass wir je über unsere Eltern gesprochen haben. Und ich glaube, meine Eltern waren schon auch, also sie waren halt Künstler, bildende Künstler und Kunstlehrer. Es ist ihm ja natürlich immer anzumerken, dass er gefördert wurde, glaube ich, dass er nicht darum ringen musste, überhaupt zu sprechen. Dass er sich ja entitled gefühlt hat, das, was er denkt, mitzuteilen. Und das ist natürlich ein riesiges Privileg, was nicht jeder teilt und was wahrscheinlich auch in einer bestimmten Generation Frauen von Männern etwas unterscheidet. Mhm. Aber noch einmal, ja, er war aber auch sehr am Theater interessiert und er, und ich meine, über seine Musikkenntnisse haben wir ja noch gar nichts gesagt.
7: Ja, ja.
6: Also er. Aber es ist schön, dass du sagst, ja, er ist in erster Linie Schriftsteller gewesen, aber ja, einfach umfassend interessiert und dadurch auch auf so vielen verschiedenen Ebenen eloquent, dass man schon sagen muss, seine Stimme fehlt einfach. Also auch seine politische Stimme fehlt, seine gesellschaftspolitische Stimme fehlt uns.
5: Das stimmt, wobei ich das immer nicht so ganz gelten lasse, weil wir natürlich dran sind. Und dieses diese Rede zur Zukunft, wer wir waren, da ist so ein bisschen auch schon drin, die Staffelübergabe. Und ich sehe es auch so wie du, Maria, vor allen Dingen diese Stimme, die diese vielen Begabungen in einer Person dann eben auch vereint und vermittelt, eben nicht nur das Kritische, sondern auch das Lebenslustige. Aber trotzdem glaube ich, wäre gut, wenn wir seine Texte lesen oder über ihn nachdenken, was ihn ausgemacht hat und eben überlegen, was können wir denn machen, wenn nicht alles auf einmal, was Roger gemacht hat, aber vielleicht einen winzigen Teil davon. Und ich habe die Texte gefunden, das kann ich vielleicht nochmal nachtragen. Seine Mutter hat nämlich Sätze von ihm gesammelt, als er klein war. Und ich lese mal Roger Willemsen mit 5 Jahren vor. Kann ich denn nicht direkt Jäger werden oder muss man da erst Vater sein? Und mit 7, auch sehr typisch, glaube ich, passt, glaube ich, auch zu den Abenden nach der Lit Cologne, hinter der Bühne. Wie lecker ist das Essen und das Leben knusprig dazu. Und dann eben auch sowas, auch da werden viele ihn wiedererkennen, glaube ich, mit 11 Jahren. Die Königin von Dänemark hat mir eine zugeschwülstige Brust.
7: Ja, sehr gut. Da war alles schon angelegt, würde ich sagen. Ja, Klein Roger soll ja seiner Mutter auch sehr gerne vorgelesen haben. Da frage ich mich, was lag denn wohl auf seinen Knien? Eher, weiß ich nicht, Tom Sawyer und Huckleberry Finn oder eher Krieg und Frieden?
5: Shakespeare, hat er mir erzählt. Also seine Mutter hat, glaube ich, vorgegeben, was gelesen wurde. Das war, glaube ich, auch etwas, wovon er sich später durchaus dann auch befreien musste und seine eigenen Wege gehen musste. Und er hat gesagt, dieses seine eigene Wege gehen, so sehr es toll war, wie Maria sagte, dass er von seinen Eltern viel mitbekommen hat und von seiner Mutter eben vor allem die Literatur, so sehr braucht es dann eben irgendwann auch eigene Wege. Und das waren die in der Musik. Das war sein Bereich dann. Ja. Mhm.
7: Dann würde ich sagen, es ist jetzt Zeit für einen zweiten Text aus dem Buch. Und der zeigt, dass Roger Willemsen seine Klassiker wirklich in- und auswendig kannte und es nicht nötig hatte, irgendeine scheinheilige Lobhudelei vorzutäuschen.
6: Der Tausendkünstler über Goethe. Er lebe also hoch, der Größte unter den Toten, der Toteste unter den großen deutschen Dichtern, der nun seit 2 Jahrhunderten jährlich tiefer in den Tod

sei nicht, dass man sie schön, sondern dass man sie alt finde. Goethe ist im künstlichen Klima der Fraglosigkeit, das ihn umgibt, so alt geworden, dass man ihn schon verachten möchte für seine Unfähigkeit, zum Zeitgenossen zu werden. Denn nur als Zeitgenosse, also auch als Gegenstand der Kritik, widerlegt der tote Künstler die Beleidigung, ein Kulturgut zu sein. Wir wissen mehr über Goethe, als er über sich wusste. Und tun so, als werde sich erst nach diesem Amoklauf des Wissens das Werk entschlüsseln. Aber wie sich ein Leichnam nur zu bewegen scheint, Kraft der Maden, die sich in ihm tummeln, kommt uns Goethe schon lebendig vor, bloß weil wir für unsere Ratlosigkeit von Gedenktag zu Gedenktag einen immer neuen Ausdruck finden. So wurde auch zum Anlass seines 250. Geburtstags um Goethe eine Materialschlacht der Fakten geschlagen, in der eher ermittelt als interpretiert wurde. Eine solche Recherche betreibt man nur für tote Dichter und lebende Staatsfeinde. Deshalb lasen sich die Gedenkartikel manchmal wie Fahndungsprofile. Diesmal hat man die schöne Leiche zu reanimieren versucht, indem man den Nachweis antrat, der große Mann sei gewesen, was man im Rheinischen eine fiese Möpp nennt. Nun wird ein Mensch nicht dadurch lebendiger, dass er unsympathisch ist. Und selbst dass Roman Herzog vor zu viel Goethe-Verehrung warnte, weckte den Schlafenden nicht. Nur die Weimarer. Da man an mein Talent nicht rühren kann, hatte Goethe noch selbst lamentiert, so will man an meinen Charakter. Tatsächlich ist es einem Werk gegenüber völlig irrelevant, wie nett der lebende Autor oder wie konsequent er in der Einhaltung der eigenen Statuten war. Dass einer Wechsel fälscht, sagt nichts gegen sein Geigenspiel, befand schon Oscar Wilde. Vor dem Anspruch seines Werkes jedenfalls besteht auch Goethe nicht. Dichtet, edel sei der Mensch, hilfreich und gut, und setzt sich gleichzeitig für das Todesurteil gegen eine Kindsmörderin ein. Verbittet sich, den zweideutigen Titel ein Freund des Bestehenden zu sein, wirkt bei Hofe aber als konservative Kraft. Imaginiert im Werther eine klassenlose Gesellschaft, tritt im Leben aber gegen die Ansprüche der Bauern auf. Ist juristisch ausgebildet, stimmt aber dem Verkauf von Sträflingen als Söldner zu. Verachtete Höflinge, wird aber selber einer. Tritt für die Freiheit des Geistes ein, aber ebenso für die Zensur. Doch wem hat sich Goethe je altruistisch gezeigt? Wen hat er selbstlos gefördert? Wem Platz gelassen? Mögen die Zeitgenossen unisono Goethes Kälte beklagen, Jean-Paul sogar schreiben, es gebe keinen frostigeren Gesellen auf Gottes Erdboden, mag der Naturwissenschaftler Émile Dubois-Raymond später von Goethes wertloser und totgeborener Spielerei auf dem Feld der Naturforschung sprechen, der Schatten des Olympias fällt quer über das 19. Jahrhundert in Deutschland, über Immermanns Epigonen, Mörikes und Rabes Bildungsromane bis in die ersten Jahre unseres Jahrhunderts. 1857 erscheinen in Frankreich Baudelaires Blumen des Bösen. In Deutschland beendet Stifter den Nachsommer, ein Buch goethischer als Goethe. Ein ganzes Jahrhundert scheint die bürgerlichen Beschaulichkeiten des deutschen Romans von den morbiden Nachtschattengewächsen Baudelaires zu trennen. Ja, es sieht so aus, als liege Goethe aufgebahrt im 19. Jahrhundert der deutschen Literatur und hielte die Autoren im restaurativen Bann. Das aber ist erstaunlich. In seinem Werk ist selbst alles Abschied. Die Feudalgesellschaft weicht der bürgerlichen, eine Epoche geht zu Ende und Goethe begleitet sie mit Wehmut, mit Abschiedsgesten und Entsagung. Am Ende hat er sein Werk wie ein Mausoleum errichtet über die verlorene Zeit. Wenn seine Manuskripte heute gefunden worden wären und wir Nachgeborenen sie nicht hätten kanonisieren können, wir wären vielleicht betört von der enzyklopädischen Neugier, der Vielgestaltigkeit des Wissens, der Stärke des Ausdrucks. Aber vielleicht wären wir gleichzeitig nüchterner in der Bewertung des Bleibenden. Abgekühlt von der

0: Kälte der Beherrschung, dem Ebenmaß der formalen Gestaltung, dem ständigen Ausgleich, der Kontrolle, die dieses Werk fast unbarmherzig über sein Material auszuüben scheint. Distanz ist in der Kunst bekanntlich die erste Bedingung für die Annäherung an das Werk. Unsere Zeit ist ironisch und lakonisch. Goethe ist es nicht. Wir haben den Glauben an die Aufklärung verloren. Goethe vertraute ihr tief. Er wies der Dichtung eine ethische Aufgabe zu. Wir reagieren allergisch auf Botschaften. Er war ein Ziehkind Weimars. Wir sind Enkel der Weimarer Republik. Er träumte von einem humanen Staat. Wir haben ausgeträumt. Er wollte auf die Nachwelt kommen. Die Nachwelt sind wir. Als Goethe am 6.11.1970 exhumiert wurde, war der Lorbeer noch frisch. Der Rest müffelte. Weh dem, der Symbole sieht.
1: Dankeschön. Maria Schraderlass aus dem Buch Liegen Sie bequem, herausgegeben von Insa Wilke. Ja, also ganz schön frech, wie Roger Willemsen hier über Goethe schreibt und das zum 250. Geburtstag. Als respektlos würde ich das überhaupt nicht bezeichnen, aber vielleicht so ein bisschen aufmüpfig oder irgendwie quergebürstet. Was würdest du sagen, Insa?
2: Ja, in den Formulierungen natürlich. Also ja. So ein Wort wie Müffeln und so weiter. Ja. Das sind natürlich Worte, die man jetzt nicht zuerst verbindet mit Rednern, die jetzt zu irgendwelchen Anlässen über Goethe reden. Aber im Gegenteil, überhaupt nicht respektlos, weil er unglaublich differenziert ihn betrachtet. Eigentlich ein sehr gerechter Blick, der versucht eben Goethe gerecht zu werden. Und man sieht an diesem Text, der steht ja ganz am Anfang im Buch, man sieht, wie Roger in der Lage war, gedankliche Wendungen zu machen und uns mitzunehmen. Also am Anfang sind wir eigentlich bei einer Kritik unseres Blickes auf Goethe, unseres Bedürfnisses, Denkmäler zu erschaffen. Dann geht es tatsächlich um Goethe, um die Widersprüche von Goethe selbst als Person mit den verschiedenen Aufgaben, wie er gelebt hat. Dann geht es um die Frage, gilt ein Werk, wenn jemand im Leben anderes gemacht hat, als die Maßstäbe, die im Werk zu sehen sind?
1: Das ist ja auch sehr aktuell, ne?
2: Genau. Ja. Und am Ende landen wir dann bei dem, was Maria vorhin gesagt hat, nämlich beim Politischen. Und auch deswegen steht der Text hier am Anfang, nämlich der Frage, haben wir ausgeträumt, was die Aufklärung angeht? Wovon haben wir denn die ganze Zeit geträumt? Da sind wir also wieder bei dieser Haltungsfrage und bei einer ganz gegenwärtigen politischen Kritik. Und diese Bewegung macht Roger in diesem Text am Beispiel von Goethe, wird ihm, glaube ich, sehr gerecht und schafft es, was Originelles zu sagen und zu denken.
1: Ja, und du sagtest es schon mit dem Müffeln und so. Natürlich schwingt immer auch so der typisch Willemsensche Humor so ein bisschen mit. Das macht es auch einfacher, ihm zu folgen, glaube ich. Ich vermute, es ging ihm nie so richtig, ich weiß es nicht, ich nehme es an, es ging ihm nicht wirklich darum, Menschen zu unterhalten, sondern eher darum, uns zu öffnen, uns aufnahmefähig zu machen, uns in einen Zustand zu versetzen, wo wir uns einlassen auf den Text. Vielleicht so eine Art verspielter, aber ernsthafter Aufklärer? So ungefähr?
2: Ja, wobei ich glaube, er hat sich selbst schon sehr, sehr gern unterhalten und er hat auch unheimlich gern die Leute zum Lachen gebracht. Also hätte er jetzt hier gesessen, dann hätte er als erstes die lappigen Hintern im Publikum begrüßt. Sowas hat er dann gesagt und er hat es aber so gesagt, dass man ihm nicht widerstehen konnte. Und vor allen Dingen, weil er auch immer von sich selbst gesprochen hat, wenn er da mit seinen Storchenbeinen auf die Bühne kam. Nee, er hat schon gern unterhalten, aber du hast natürlich recht. Er hat durchaus eben auch den Anspruch gehabt, Kritik zuzumuten und auch zu vermitteln, auch schwierige Gedanken zu vermitteln. Und ich glaube, er ist so ziemlich eines der leuchtenden Beispiele dafür, dass das geht, dass wir normalen Leute in der Lage sind, Gedanken zu folgen. Es wird uns ja öfter mal abgesprochen, wenn wir in Masse angesprochen werden. Roger ist der Beweis, dass das möglich ist. Damit sind wir wieder bei dieser Überforderung.
1: Ja, und zu seiner eigenen Leidenschaft, also für das Lesen, und das spürt man ja in jeder Zeile, wie intensiv er sich beschäftigt und wie genau er sich da Gedanken macht. Er hat mal Jörg Thaddäus, seinem Freund, in einer Sendung erzählt, wie es angefangen hat mit seiner Leseleidenschaft. Und zwar hat er ein Buch gelesen und hat dann gemerkt, der Autor bezieht sich auf einen anderen, dann lese ich jetzt den. ach, und der Autor findet den gut, dann lese ich den. Und er sagte, so ist er auf einer Welle der Begeisterung durch die Literaturgeschichte gereist. Und er war ja generell so leicht entflammbar, also überhitzt eigentlich, ne? Er hat so viele Interessen verfolgt, so viele Projekte gleichzeitig. Insa, wie passte das alles, was er gemacht hat, in ein Leben rein?
2: Er war einfach schneller als wir.
1: Ja.
2: Und er hatte eine, ich glaube tatsächlich.
1: Er hat auch nicht viel geschlafen, glaube ich.
2: Nee, er brauchte tatsächlich nicht viel Schlaf. Also er konnte auf der Lit Cologne um bis 4 Uhr nachts da noch im Schokoladenmuseum, wo man sich hinterher getroffen hat, sein und dann am nächsten Tag eben so einen großen Abend moderieren. Er hatte, glaube ich, tatsächlich mehr Möglichkeiten als andere Menschen. Und das muss man, glaube ich, einfach neidlos anerkennen. Mhm. Und er hatte Ines Geipel hat das mal geschrieben in einem Essay, dass er vielleicht auch wusste oder das Gefühl hatte, er hat weniger Zeit als andere. Sein Vater ist ja sehr früh gestorben, da war er 15, 16 und er hat eigentlich immer damit gerechnet, dass er auch stirbt in dem Alter. Und das war ihm immer sehr bewusst. Also er hat auch sehr früh, das merkt man in den Enden der Welt, er hat sehr früh viele Todeserfahrungen gemacht. Nicht selbst, aber viele Menschen um ihn herum sind gestorben. Und das hat, glaube ich, schon sein Leben geprägt. Also auch eben dieses Bewusstsein, es nicht zu vergeuden. Er konnte sehr ungeduldig werden, wenn man schlechte Laune hatte und damit Lebenszeit vergeudet hat.
1: Mhm. Also ich hätte gedacht, dass er vielleicht ungeduldig wird, weil man selber einfach nicht mithalten kann in der Zusammenarbeit oder so.
2: Gar nicht.
1: Okay.
2: Nee, gar nicht. Das war wirklich, er hatte einen ganz, ganz großen, einen sehr liebenden Blick und ein großes Verständnis für unterschiedliche Möglichkeiten, auch für unterschiedliche Begabung. Er hat nie verlangt, dass irgendwer die Dinge so macht wie er. Gar nicht. Worauf er allergisch reagiert hat? Oh, Maria will widersprechen.
0: Nee, ich will gar nicht widersprechen. Ich würde sagen, er hat es auch genossen zu unterhalten. Also, wenn man an seinen Lippen hing, war ihm das nicht unangenehm. Also.
2: Das stimmt. Aber ich könnte noch was sagen. Das passt vielleicht auch zu deiner Frage. Du hattest vorhin gesagt, er ist kein Zyniker und hast davon erzählt, wie es war, in seiner Talkshow zu sein. Ich glaube, wo er doch sehr, sehr kritisch werden konnte und wo er durchaus auch Leute vorgeführt hat, das merkt man auch in den Texten in diesem Buch, ist, wenn er eben Zynismus bei anderen gesehen hat, wenn er Heuchelei gesehen hat, wenn er Unaufrichtigkeit gesehen hat und wenn er eben gesehen hat, wie Dinge auf Kosten anderer gemacht werden. Also sowohl Witze als eben auch in politischen Fragen.
1: Mhm. Genau. Man kann ihn eigentlich nicht denken und man kann nicht über ihn sprechen, ohne über sein politisches Engagement zu reden. Also für Amnesty International, für Terre des Femmes, fürs Kinderhospiz, natürlich sein Herzensprojekt, der afghanische Frauenverein, die Häftlinge in Guantanamo. Er hat Taz-Abos gespendet an Gefangene. Also das zeigt alles, das sind Projekte, da hat er sich mehr eingebracht als nur mit einer einfachen Überweisung, wo vielleicht andere sich schon auf die Schulter klopfen würden. Also er hat alles irgendwie sehr, sehr ernst genommen. Also nichts war irgendwie nebensächlich und oberflächlich, aber das geht doch gar nicht, oder?
2: Naja, ich habe immer den Eindruck gehabt, er hat irgendwann die Entscheidung getroffen, anderen Aufmerksamkeit zu schenken und auch die Entscheidung getroffen, die Dinge ernst zu machen. Und dazu gehört dann natürlich, wenn er sagt, er ist Schirmherr des afghanischen Frauenvereins, nicht nur den Namen zu geben und Geld zu spenden, sondern dann eben auch nach Afghanistan zu fahren und die Menschen zu treffen. Und ich glaube, die ersten Reisen nach Afghanistan haben wirklich auch sein Leben verändert, die Begegnung mit den Leuten da. Und er ist ja zurückgekommen und hat eben nicht nur vom Krieg erzählt, nicht nur ein Bild gezeichnet von einem Land, das verheert ist, sondern ihm war immer wichtig, dass die Tradition, den Alltag, die lange Kultur, das, was besonders ist und was hier nicht berichtet wird, also wirklich auch ein Gegengewicht zur verkürzenden Berichterstattung zu schaffen. Und das ist, glaube ich, sehr besonders tatsächlich, dieser Einsatz. Mhm. Und es hat aber sein Leben bereichert.
1: Ganz viel von dieser Haltung, von dieser wachsamen, aufmerksamen Hinwendung, finde ich, steckt auch in dem nächsten Text, den du jetzt bitte für uns lesen magst, Maria.
0: Literatur und Menschenrechte. Man stelle sich vor, die Literatur würde nicht in Bausch und Bogen als eine schöne Kunst betrachtet und auch nicht wie ein minder bemittelter Bastard der globalen Vergnügungsindustrie. Man stelle sich vor, Man nehme sie stattdessen für das, was sie ursprünglich vor allem ist. Ein diagnostisches Medium mit hohem Sachverstand in allem, was die Bedingungen menschlichen Existierens angeht. Ein kritisches Medium mit Urteilskraft und Vermögen und der Fähigkeit, Bedingungen menschenwürdigen Existierens zu reklamieren. Ein visionäres Medium schließlich mit der Fähigkeit, Gegenentwürfe zu entwickeln und die Fähigkeit, dazu wachzuhalten. So betrachtet wäre die Literatur ein Medium mit eigener Kompetenz für alles, was die Conditio Humana ausmacht. Nichts Geringeres wäre sie, weil kein anderes Medium mit vergleichbarer Präzision begrifflich, analytisch, anschaulich, sinnlich, reflektierend und imaginierend sagt, wie und was Menschen erfahren, worin ihr Leiden besteht, wie sie zu Tätern oder zu Opfern werden, was sie zu gesellschaftlichen Individuen macht und was ihnen Gemeinwohl bedeutet. Literatur leistet das in einem umfassenden, weltumspannenden Sinn. Ihr Element ist die Überwindung von Zeit- und Sprachräumen, die Überschreitung der Grenzen zwischen Minderheiten, ethnischen oder konfessionellen Gruppen. Ihr Instrument ist ein Spürsinn, der mit Genauigkeit ermittelt, was Status quo menschlichen Existierens, Liebens, Trauerns, Tröstens, Kommunizierens ist. Ihre Entwürfe entwickeln das Menschenmögliche. So betrachtet ist die Literatur ein Sammelbecken von Erfahrungen, die sich der Humanität verpflichten. Dabei handelt es sich nicht um die betulich pietätvolle Konfrontation mit fremdem Leiden, sondern um eine Grundfunktion aller Kommunikation. Auch der Popsong und der Kitschfilm, der Groschenroman und der Werbespot wollen, dass wir fremde Erfahrungen wie eigene empfinden. In der literarischen Ergründung von Extremerfahrungen wie von Leiden aber erhält der andere etwas Unausweichliches. Und so wird die Fähigkeit, etwas Fremdes wie etwas Eigenes zu behandeln, zu einem Wesensmerkmal guter Autoren und Leser. Wer sich aber im künstlerischen Kontext derart eins fühlen konnte mit geschriebenen Existenzen, der wird die Personen der Zeitungsmeldungen und Artikel in ganz andere Erfahrungsräume setzen können. Er schreibt deren Geschichte um sie herum. Er kennt sich in ihnen aus. Er war dort. Er hat die Literatur genutzt als eine Möglichkeit, sich selbst zu transzendieren und in den Erfahrungen anderer anzukommen. Ist ihm das gelungen? Beantworten sich Grundfragen zur humanitären Leistung der Literatur von selbst? Wie kann man sich im Text für die Not eines Helden nach der russischen Revolution interessieren und nicht auch für lebende Opfer? Wie kann man Werte, die Literatur vermittelt, aus ihr empfangen und ihnen nicht zur Durchsetzung auch außerhalb der Literatur verhelfen wollen? Wie kann man Unrecht in der Literatur erkennen und es draußen tolerieren? Wie kann man Relevanz und Radikalität des Gelesenen am eigenen Leib erfahren und sie nicht außerhalb der Literatur mit Konsequenz beantworten? Literatur propagiert keine arbeitsteilige Innerlichkeit mit einer Sensibilität für den Roman und einer anderen für die Zeitung. Vielmehr spricht sie von den Gefahren der persönlichen Arbeitsteilung zwischen Berufs-Ich und Privat-Ich, zwischen Überzeugung und Praxis, Innerlichkeit und Technik, jener Entfremdung, die es schließlich auch erlaubt, zugleich ein Folterer und ein Liebhaber Beethovens zu sein. In der Ermittlung von Peter Weiß, einer Textcollage nach Protokollen des Nürnberger Prozesses, sagt der Funktionshäftling mit dem Namen Bunker Jakob auf die Frage nach seiner Mitwirkung am KZ-Verbrechen: Es war nicht meine Aufgabe, das in Frage zu stellen. Wo immer auf der Welt Menschenrecht gebrochen und anschließend zu Gericht gesessen wird, fällt dieser Satz. Im kambodschanischen Thul Sleng, wie im irakischen Abu Ghraib oder vor dem Gerichtshof in Den Haag. Literatur macht kompetent in Fragen, die alle betreffen und für die es doch keine gesellschaftliche Ausbildung gibt. Sie verpflichtet geradezu zum Widerspruch gegen Verhältnisse, die Menschenrecht verletzen. Sie ist Kultur gerade darin, dass sie den großen Bereich der Dinge, die zwischen Menschen hin und her gehen, ernst nimmt und beeinflusst. Literatur schafft keine Welt der Affirmation. Wenn sie Leiden darstellt, dann nicht, damit wir dem nacheifern, der es auslöste. Wenn sie Gleichgültigkeit, Verachtung, Kälte in der Kommunikation unter den Menschen darstellt, dann nicht, um diese genießbar zu machen. Wenn sie die Groteske von Justiz, die Qual von Haftbedingungen zum Thema macht, dann nicht im Sinne von Ersatzwelten, sondern auch im Dienst einer Entzifferung der uns umgebenden Lebenswirklichkeit. Auch wenn ihre expliziten Appelle ausbleiben, nicht eindeutig sind und nicht in moralischen Leitsätzen gipfeln. Auch wenn Literatur ihre Einwände gegen die Bedingungen des menschlichen Zusammenlebens nicht auch noch mit Gegenvorschlägen und künstlichen Paradiesen beantwortet, sie hält im Leser nicht zuletzt den Wunsch wach, es könne anders sein und werden. Und so kultiviert sie die Fähigkeit, sich ein humanes Leben überhaupt vorstellen zu können. Und zwar in der Hoffnung, wie es bei Kant so schlicht und feierlich und plausibel heißt, es könne künftig besser werden.
1: Vielen Dank. Ein wahnsinnig schöner Text. Ja, Lesen macht bessere Menschen aus uns, das ist ja inzwischen sogar wissenschaftlich belegt. Aber wenn man sich die Welt so anguckt und dann so sagt, komm, jetzt sei nicht albern, also Bücher werden uns jetzt hier auch nicht mehr retten. Was würde Roger Willemsen wohl sagen?
2: Das weiß ich nicht. Er hat immer, das ist ja etwas, was ihn so besonders machte, dass er immer überraschende Antworten hatte und Blickwinkel hatte, die mir dann so vorher nicht kamen. Also insofern kann ich auf diese Frage immer nicht antworten. Wir können natürlich alle einen solchen Text lesen oder andere von ihm und dann unsere eigenen Vorstellungen entwickeln. Und ich weiß gar nicht, ob er sagen würde, Bücher machen bessere Menschen, aber ich habe gerade zum ersten Mal, als Maria gelesen hat, eine kleine Formulierung wirklich wahrgenommen, dass er nämlich sagt, Beethoven-Liebhaber und Folterer. Mhm. Und ich kenne das immer so, ja, das geht halt zusammen. Und er sagt, nein, es ist eigentlich das Ergebnis einer Entfremdung. Mhm. Einer Entfremdung von sich selbst, ja. Von dem, was eigentlich Menschen ausmacht. Also es ist etwas Positives, was er da formuliert. Das habe ich zum ersten Mal gerade begriffen, als du es gelesen hast. Und das ist vielleicht die Antwort auf deine Frage, die ich jetzt aus dem Blick verloren habe.
0: Ich würde vielleicht auch gerne noch was dazu sagen. Also was ich auch so interessant finde in diesem Text ist, der Appell gegen die Aufteilung in das Privat-Ich und in das Berufs-Ich. Ich glaube, da, also unabhängig davon, dass er ja hier über Literatur spricht und dass man nicht unterschiedlich empfinden kann oder sollte, wenn man, ja. Ich glaube, Roger, also du kennst ihn sehr viel besser, Insa, aber ich glaube, Roger hat bewusst oder unbewusst, er hat, glaube ich, irgendwann eine Entscheidung getroffen. Es gibt dieses Privatleben im Unterschied zu meinem beruflichen Leben nicht. Mhm. Es war wie, also ich habe mich ja, wie vielleicht einige von Ihnen wissen, auch sehr mit Stefan Zweig beschäftigt. Das war auch so jemand. Es gab kein Privatleben in dem Moment, wo Stefan Zweig, und du kannst es beantworten, Briefe geschrieben hat, waren das immer auch eigentlich für die Veröffentlichung möglich geschriebene Briefe. Es war eigentlich immer eine Person auf Sendung. Und ich glaube, das, was bei uns in der heutigen Welt so oft passiert, dass wir sie manchmal nicht mehr aushalten und diese privaten Räume anfangen zu feiern, sich immer mehr in sie manchmal sogar zurückziehen, das hat für Roger in dieser Form, glaube ich, nicht gegolten.
2: Das weiß ich gar nicht, aber das ist eben das Interessante, weil alle unterschiedlich auf ihn schauen und unterschiedliche Schlüsse aus dem, was er gesagt und geschrieben hat, ziehen. Aber er hat sich ja schon zurückgezogen zum Schreiben zum Beispiel, aber du meinst was anderes, Ethische.
0: Nein, ich meine, dass auch wenn er sich zurückgezogen hat, hat er gearbeitet. Also beziehungsweise hat er wahrscheinlich diese Unterscheidung zwischen Arbeit und Leben nicht gemacht, Arbeit oder Privatleben.
2: Ich glaube, ich würde es noch anders sagen, eine Haltung hat eine Rolle gespielt. Die Haltung hat er nicht abgelegt mit dem Beruf. Vielleicht so. Es war nicht alles Arbeit, aber die Haltung hat alles verbunden, alle Bereiche. Das ist vielleicht das, was du meinst im Grunde. Und für Roger war ja Robert Musi so wichtig, der kam ja in dem Goethe-Essay auch vor. Ja. Und da gibt es im 4. Kapitel vom Mann ohne Eigenschaften eine Passage, die er mir mal gegeben hat, zum Wirklichkeitssinn und zum Möglichkeitssinn. Und der Wirklichkeitssinn sind die möglichen Wirklichkeiten, die wir erkennen, die vor uns sind, die möglichen Wirklichkeiten. Der Möglichkeitssinn sind die möglichen Wirklichkeiten. Und jetzt könnte man verkürzt denken, aha, es ist ein Plädoyer, den Möglichkeitssinn nicht zu verlieren. Aber Roger und ich nehme an auch Musil, beide Sinne sind wichtig. Sowohl der Wirklichkeitssinn, der nämlich auch der Realitätssinn ist, der uns nicht über Verbrechen, über Missstände hinwegschauen lässt, ist wichtig. Wie aber eben auch die Vorstellung, was Maria gerade zum Schluss vorgelesen hat, es gibt eine andere Wirklichkeit, die möglich sein könnte, aber wir müssen sie uns vorstellen können, damit wir überhaupt in die Lage versetzt werden, sie umzusetzen. Und das ist, glaube ich, etwas, was politisch jetzt seit Jahren uns eher abtrainiert wird. Und was wir uns aber eben zum Beispiel in der Literatur, in den Künsten, wahrscheinlich da Möglichkeiten finden, uns eben diese Vorstellung wachzuhalten.
1: Damit hast du jetzt eigentlich auch die letzte Frage tatsächlich beantwortet, auf einem Umweg, weil das war genau das, was ich wissen wollte.
3: Das war Teil 1 des Mitschnitts aus der Veranstaltung Einen Abend für Roger Willemsen. Nach den Nachrichten geht es weiter mit dem zweiten Teil des Abends.

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1: Mit Thomas Becker-Glauch. Guten Abend. Beschädigte Oberleitung beeinträchtigt den Zugverkehr zwischen Bremen und Hamburg. Russland droht mit neuen Angriffen auf die ukrainische Hauptstadt Kiew. Papst Leo warnt vor den Gefahren der künstlichen Intelligenz. Das Wetter auch abends sonnig bei 21 bis 26 Grad. Die Bahnstrecke zwischen Bremen und Hamburg ist nach einer stundenlangen Vollsperrung wegen eines Oberleitungsschadens wieder frei. Das hat die Pressestelle von Metronom mitgeteilt. Züge können den Abschnitt bei Buchholz in der Nordheide demnach wieder eingeschränkt befahren. Es kommt aber weiter zu Verspätungen, berichtet aus der Nachrichtenredaktion Katrin Martens.
2: Der Lokführer eines Metronomzugs hatte die beschädigte Oberleitung gegen 15.30 Uhr bemerkt. Das erklärte ein Sprecher des privaten Eisenbahnbetreibers. Er musste eine Schnellbremsung einleiten. Als der Zug zum Halten kam, bemerkte das Zugpersonal Rauch an der Lok. Außerdem war in dem Bereich nicht nur die Oberleitung beschädigt, auch Teile der Böschung waren in Brand geraten. Der Zug mit mehr als 500 Fahrgästen an Bord wurde evakuiert, verletzt wurde niemand. Laut Metronom mussten zeitweise alle Züge zurückgehalten werden. Es kommt auch jetzt noch weiter zu Verspätungen und Ausfällen auf der ganzen Strecke.
1: Russland hat weitere massive Angriffe auf die ukrainische Hauptstadt Kiew angekündigt. Ziele sollen demnach Rüstungsbetriebe, Entscheidungszentren und Kommandoposten sein, heißt es aus dem Verteidigungsministerium in Moskau. Ausländische Staatsbürger und Mitarbeiter diplomatischer Vertretungen wurden aufgerufen, die Stadt so schnell wie möglich zu verlassen. Russland begründet die weiteren geplanten Angriffe mit dem Beschuss eines Studentenwohnheims in der besetzten Region Luhansk. Dabei sollen mindestens 20 Zivilisten getötet worden sein. Erst in der Nacht auf gestern stand Kiew massiv unter Beschuss. Nach einem Jahr im Amt hat Papst Leo heute seine erste Enzyklika veröffentlicht, eine Art Regierungserklärung. Darin widmet er sich vor allem dem Thema künstliche Intelligenz. Diese berge viele Risiken für das menschliche Zusammenleben. Nötig seien daher strenge Richtlinien, sagte Leo. Aus Rom berichtet Anna Giordano.
3: Wie wirkt sich künstliche Intelligenz auf das Menschsein aus und auf das menschliche Zusammenleben? Diesen Fragen widmet sich Papst Leo der 14. in seiner ersten Enzyklika. Bei der Präsentation sagte er, dieses Schreiben sei durch Zuhören entstanden. Er habe mit KI-Unternehmen über die neuesten Entwicklungen gesprochen, aber auch mit Politikern, Verantwortlichen, mit Eltern und Lehrern. KI könne dem Menschen helfen, ihm aber auch schaden, wenn der Umgang damit nicht verantwortungsbewusst sei. Entsprechend forderte der Papst, die Würde des Menschen müsse immer im Zentrum stehen. Er warnte vor der Illusion, dass der Mensch besser, wertvoller oder glücklicher werde, wenn er seine Schwächen an eine fehlerfreie KI auslagern könne.
1: Die Weltgesundheitsorganisation warnt vor einer Verschlimmerung der Ebola-Epidemie in Zentralafrika. In der Demokratischen Republik Kongo und in Uganda breite sich die Krankheit schneller aus, als Gegenmaßnahmen ergriffen werden könnten, sagte WHO-Generaldirektor Tedros Ghebreyesus. An den Kongo angrenzende Staaten seien stark gefährdet und müssten sofort handeln. Laut dem Gesundheitsministerium des Kongo sind bereits mehr als 200 Menschen an dem Virus gestorben. Heute Abend geht es um den letzten offenen Startplatz der Fußball-Bundesliga. Erstligist Wolfsburg und Zweitligist Paderborn tragen ihr Relegationsrückspiel aus. Wolfsburg spielt seit 1997 in der Bundesliga. Paderborn will 6 Jahre nach dem letzten Abstieg zurück in die höchste deutsche Spielklasse. Das Hinspiel letzte Woche war 0:0 ausgegangen. Das waren die Nachrichten mit Thomas Becker-Glauch.
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4: Ein Abend für Roger Willemsen, den gab es Anfang Februar 2026 zu seinem 10. Todestag im Haus Kreienhob in Natum. Im Mittelpunkt stand dabei Roger Willemsens Leidenschaft für Bücher.
5: Die erste und Lieblingsvorstellung war, Diener meines Vaters zu werden. Dann war ich sehr schlecht in der Schule und mein Vater sagte, ich lande ganz bestimmt an der Tankstelle. Und da ich alles, was mein Vater sagte, glaubte, sah ich mich schon im Aral-Overall. Dann war eigentlich die nächste Vorstellung, ich möchte vom Schreiben leben. Und ich kann wirklich sagen, dass das der zentrale Wunsch war, vom Schreiben leben.
4: Und das hat geklappt und vieles mehr. Die Literaturwissenschaftlerin Insa Wilke hat unter dem Titel Liegen Sie bequem? Vom Lesen und von Büchern. Eine Auswahl an Texten aus dem Nachlass von Roger Willemsen herausgegeben. Darüber und über einiges andere haben Bremen 2 Redakteurin Esther Wilbrand, Schauspielerin Maria Schrader und Insa Wilke gesprochen an diesem Abend für Roger Willemsen. Und davon hören Sie jetzt Teil 2.
6: Wie kriege ich jetzt die Kurve zum Briefeschreiben? Ich wollte gerne mit euch noch über Ruger als Briefeschreiber sprechen, weil du sagtest, er war ein hinreißender Briefeschreiber. Und wahrscheinlich hatte das auch mit seiner Persönlichkeit zu tun und der Art, wie er eben diese Distanz überbrücken wollte zwischen zwei Menschen. Hast du schon mal einen Brief von ihm bekommen oder woher weißt du, dass dir das so gut
7: sagen konnte? Ja, mehr Mails als Briefe, aber auch Briefe. Und ich weiß noch, dass ich am Anfang, als wir geschrieben haben, mir immer wahnsinnig den Kopf zerbrochen habe, wie ich diese furchtbaren Abschiedsformeln mache. weil er immer so originelle Formulierungen hatte.
6: Zum Beispiel?
7: Das weiß ich jetzt, kann ich jetzt gar kein Beispiel sagen, leider. Hätte ich mal raussuchen sollen. Aber ich glaube, er war auch so ein toller Briefeschreiber, weil er einfach geliebt hat, zu sprechen und Worte zu benutzen. Und das lag ihm so natürlich irgendwie, das sprudelte so aus ihm raus. Und diesen Spaß und diese Freude an der Sprache ist, glaube ich, etwas, was natürlich dann Briefe, die einer einzelnen Person zugewandt sind, die auch immer einen dann rauskitzeln sollen, die einen auch provozieren sollen. Er war ja auch wirklich unverschämt immer mal wieder. Das ist, glaube ich, das, was ihn zu einem so tollen Briefeschreiber gemacht hat.
6: Und er hat auch mal gesagt, Roger Willemsen, Präzision ist das größte Glück am Schreiben. Maria, wie war die Arbeit mit ihm? Weil ich kann mir vorstellen, gerade wenn es so auf der Bühne zum Beispiel sprudelt und spontan und witzig wirkt, dass da ganz, ganz viel präzise Vorarbeit dahinter steckt. Wie war das, wenn ihr zusammengearbeitet habt? War er eher der Chaot oder war er eher so?
8: Also er war... Ja, ich glaube, man muss es einfach mal sagen, über dem Mann ist einfach so ein Füllhorn von Talenten ausgeschüttet worden, ja. Weil so sehr er präzise war, so sehr war er ja auch Improvisateur. Ah. Also es ist ja auch eine Wahnsinnsbühnenbegabung, wenn du im Moment des Scheiterns sofort darin eine Chance siehst und irgendwie den Wagen umlenkst oder jemanden die Hand reichst oder sagst, übrigens viel besser, als ich das geplant habe, sofort veröffentlichst, ist natürlich ein Wahnsinns-Selbstbewusstsein auch, was man sich unter Umständen oder andere nur mit härtester Arbeit erschaffen können, das ist ihm irgendwie zugeflogen. Also, nee, er hat nie neben irgendjemanden, also wir haben verschiedene andere Autoren gelesen, wir saßen auch mit verschiedenen Kollegen, einmal mit Joachim Krohl, wir saßen zu dritt, wir saßen zu zweit. Es wäre nie so gewesen, dass er einem irgendwie kritisch zuhört oder
6: so, dein Timing stimmt nicht oder sowas.
8: Überhaupt nicht. Und im Gegenteil, also ich glaube, wenn er dann neben jemandem wie Joachim Krohl zum Beispiel, der ein hervorragender Vorleser ist, ja, da ist er dann sogar schüchtern geworden.
6: Ach was.
8: Ja klar, weil dann gibt es schon irgendwas, was er auch an Ausbildung vielleicht nicht genossen hat. Wo dann plötzlich so ein hochkarätiger Uli Nöten zum Beispiel, ja, also es sind einfach Kracher.
7: Mhm. Aber er hat schon viel gearbeitet, also er war immer vorbereitet, das vielleicht. Ja. Das sieht man auch im Nachlass, dass er nie unvorbereitet zu einem Abend kam oder ganz selten, wenn es wirklich jetzt schon im Repertoire war. Das ist vielleicht auch etwas. Und ich musste gerade dran denken, als du erzählt hast, Maria, wie dieses Füllhorn an Talenten, das stimmt. Und ich glaube, er hat auch einfach wahnsinnig gern gelebt. Und das merkt man eben auch. Er hat eben auch auf der Bühne gelebt. Er hat es einfach geliebt, was im Leben passiert. Er hatte aber auch ein Gefühl dafür, was Schlimmes passiert, also was die Menschen einander antun. Das war eine Formulierung, die er benutzt hat. Und er hatte wenig Verständnis dafür, dass man das so wegschauen konnte.
6: Maria, du hast es schon gesagt, dem Fehler, dem Fauxpas, dem Scheitern konnte er auch ganz viel abgewinnen. Und nicht zuletzt war ja eins seiner erfolgreichsten Bücher, glaube ich, der Knacks, ne? Über Betrachtungen, über Verluste, über Enttäuschungen, über Niederlagen. Und warum gerade darin ganz viel Schönes liegt, das wollen wir jetzt nochmal von dir hören, Maria, in einem Text über die Schönheit des Nichtverstehens.
8: Ja. Do you speak Germanisch? Über die Schönheit des Nichtverstehens. Die Wahrheit ist, am Anfang war zwar das Wort, aber es verstand kein Mensch. Ja, man versteht es bis heute so unvollkommen, dass des Bibelübersetzens noch immer kein Ende ist. Und da unsere Zeit keine Urtexte mehr hervorbringt, ist dies vor allem eine Zeit des Übersetzens, Deutens und Kompostierens für die großen Quellenschriften der Historie. Der Übersetzer mag also auf der Ständepyramide ökonomisch weit unten angesiedelt sein, in seiner Bedeutung für die Kulturgeschichte steht er ganz weit oben. Ganz oben wie Moses, der ja auch die Gesetzestafeln nicht einfach empfangen, abgespeichert und in die Öffentlichkeit kommuniziert hat, wie man heute sagen würde, sondern er hat das Geoffenbarte gedolmetscht, mit einer Exegese begleitet und den Rest Franz Alt überlassen. Respektabel, aber Sie wissen, was daraus geworden ist. Kreuzzüge, Kruzifixurteile und Fisch am Freitag. Genau betrachtet ist von der Schöpfungsgeschichte an alles missverstanden, verfälscht und verzerrt worden. Und was immer Gott auf dem Ölberg wirklich gesagt hat, es hat sich letztlich als unübersetzbar bewiesen. Unübersetzbar aber sind wir vom Beginn des Lebens an, egal, ob wir an die Entstehung der Welt, die Geburt des Menschen oder seine Zeugung denken. Was wir in diesen großen Stunden der Schöpfung denken, ist unartikuliert, unzugänglich, meist asyntaktisch und die Dolmetscher stehen dazwischen wie die Zöllner und Mittler und mühen sich, uns den Grenzübertritt zu ermöglichen. Sie blicken auf den Urtext und sie blicken auf ihr eigenes Werk, stehen zwar mit beiden Beinen auf dem Boden, aber dieser droht unablässig auf zwei Schollen auseinanderzutreiben. Für den Übersetzer hat der Text immer noch etwas von der biblischen Urschrift. So verbindlich, so fraglos ist er. Andererseits ist uns Gott immer etwas fremd geblieben und lange durfte man sich nicht einmal ein Bildnis von ihm machen. Wogegen wir Moses gut genug kennen, um zu wissen, welches Rasierwasser er heute wählen würde. Und abbilden durfte man ihn ebenfalls zu jeder Zeit. Nur trägt er auf allen Darstellungen des Mittelalters Hörner, was ironischerweise auf einen Übersetzungsfehler zurückzuführen ist. Verstehen Sie die Infamie? Der Vater aller Übersetzer wird selbst Opfer eines Übersetzungsfehlers. Psychoanalytisch gesprochen handelt es sich also um eine Art Vatermord der zweiten Generation. Vor allem aber handelt es sich ganz sicher um den einzigen Übersetzungsfehler der Weltgeschichte, der auch noch von Michelangelo in Stein gehauen wurde. Gerechterweise muss man hinzufügen, dass ja auch Johannes der Täufer angeblich Vegetarier ist, in der Bibel aber vor dem Verzehr von Heuschrecken trotzdem nicht zurückschreckt. Ein Übersetzungsfehler auch hier, gemeint war Johannesbrot, und ich erwähne diese Beispiele nur, damit Sie wissen, der Übersetzungsfehler ist ein Ketzer. Er macht selbst vor dem Heiligsten nicht Halt und setzt sich skrupellos in unseren Glaubensinhalten und in der kunstgeschichtlichen Ikonografie durch. So gibt es schließlich auch ein Beispiel christlichen Fehlübersetzens, das man geradezu als Musterbeispiel für den Umschlag des Heiligsten ins Ketzerische, also quasi Philosophische, betrachten muss. Denn woher kommt unser Ausdruck Hokuspokus? Hier übersetzte das Volk eigenmächtig, verteilte der Pfarrer beim Abendmahl die Oblate und sprach: Hoc est corpus, dies ist der Leib, verstand man in den hinteren Bänken nur Hokuspokus. So wurde aus dem Heiligsten des katholischen Gottesdienstes eine heidnische Beschwörungsformel. Schon ein solcher Ausflug in die Schöpfungsgeschichte und die Folgen macht also deutlich, dass die Kulturgeschichte eine fortgesetzte Leistung des Übersetzens und Falschübersetzens ist. Wobei bisher nicht entschieden ist, ob wir dem richtigen oder dem falschen Übersetzen mehr zu verdanken haben. Und jedenfalls wird die Schönheit der Irrtümer unterschätzt. Vor kurzem hob ein Kind sein Glas und prostete mir zu mit den Worten: Auf dein spitzes Gelbes. Darauf trinke ich gern, auch wenn auf dein Spezielles gemeint war. Oder nehmen Sie den Fall des cineastisch kompetenten, gleichwohl unglücklichen Schweizer Filmkritikers, der seine tadellose Besprechung von Richard Geres Film No Mercy mit dem Satz beendete: Nur warum der Film im Original Nein, danke heißt, habe ich nicht verstanden. Sie merken schon, Übersetzer und Dolmetscher haben unsere Welt so unendlich bereichert, erweitert, vertieft und koloriert, dass es ihnen genauso gestattet sein muss, Fehlbildungen hervorzubringen und die schönen Kontinente des Irrtums zu erweitern. Die fremde Sprache ist eine Fährte in diesem Sinn. Leib, Temperament, Biografie aber erhält der Urtext erst, wo er in unser Idiom, unsere Sprachgeschichte eingegliedert wird. Und wie viele Dinge in diesem Vorstellungsbereich kulturelle Definitionen erfahren, bemerken wir erst, wenn wir den Kulturraum wechseln. Im Dschungel Borneos, wo mehrere hundert Sprachen und Dialekte vorkommen, aber kein Englisch und kaum Indonesisch, kam ich bei den Zahlen mit Indonesisch aus. Fragte ich aber, wann das Schiff ablegt, streckte mir ein Hafenarbeiter die fünf Finger einer Hand entgegen und sagte, Empat. Aber Empat heißt vier. Also Lima, konterte ich und streckte ihm meine Hand entgegen. Nein, Empat, beharrte mein Gegenüber, wieder seine ganze Hand hinhaltend. Und ich wieder meine dagegen. Lima, rufend. Zwei Hände, zweimal fünf Finger, gegeneinander aufgerichtet, doch zwei Resultate. Die Auflösung: Für den einheimischen Borneos zählt der Daumen nicht als vollständiger Finger. Also indiziert man mit zwei vollen Händen die Zahl 8. Und ich gewann beim Übersetzen einen neuen Blick auf den Körper. Nicht minder schwer verständlich als die Lektüre des Körpers war in Borneo das Kartenspiel der Holzarbeiter, die im Kreis saßen und ihre Einsätze machten. Dann wurde vor jeden Spieler eine Karte gelegt. Es gab eine Pause. Anschließend ein Geschrei und einer bekam das Geld. Eine halbe Stunde stand ich da und dachte, eine Spielregel muss sich auf die Dauer empirisch von selbst erschließen. Aber ich konnte beobachten, wie ich wollte. Die Regel schien unbegreiflich. Bis ich jemand fand, der sie mir englisch radebrechend übersetzte, ist doch ganz leicht, sagte er. Die Karte gewinnt, auf die sich die Fliege zuerst setzt. Was ich sagen will: Faszinierend ist die Betrachtung eines Textes, bevor er verstanden wird. Also solange er noch den Zauber dunklen Meinens und Bedeutens besitzt. Ebenso wie der ins Verstehen gerettete Text. Ja, selbst der misslungen übertragene Text in jenem Deutsch, das wir zu Unrecht gebrochen nennen, selbst das Sprechen in dieser Form einer dritten Sprache enthält einen Zauber, und manchmal fällt von hier selbst ein Schatten auf das beherrschte, syntaktisch und semantisch einwandfreie Sprechen. Denn wenn sich schon nichts ganz übertragen und oft nicht ganz verstehen lässt, dann sind die Webfehler im Satz, die Doppelbelichtungen der Semantik auch schön, auch wahr, auch sprechend. In allem zerstückten Sprechen wird eine Sehnsucht frei nach mehr. Mehr Kommunikation, innigerer Verständigung, leidenschaftlicherem Begreifen. In Venedig fand ich in einem Restaurant einmal ein Schild mit der Aufschrift: Der Dienst am Tisch reserviert ist nur am Ober. So sprechen Mystiker. Und sie wollen nicht ernsthaft sagen, die Welt wäre besser, stünde da. Wenn sie Platz nehmen, müssen sie sich vom Ober bedienen lassen. Aber wir wären nicht Deutsche, besäßen wir nicht einen deutschen Denker, dem eben dies ein Ärgernis war. Karl Christian Friedrich Krause entwickelte im 19. Jahrhundert eine Sprachphilosophie mit dem Anspruch, jedes Wort müsse sich sofort von selbst erklären. Hier haben wir also den raren Fall eines Dolmetschers und Sprachreformators, der gleich das Deutsche ins Deutschere übersetzt. Krause erfand eine Art semantischer Rechtschreibeform und verlangte die Einführung von so lichtvollen Begriffen wie Vollwesen gliedbaulich und Eigenleb urbegrifflich. Auch schrieb er einmal unmissverständlich: Das Wort Eindruck ist ein Übersetznis aus Impressio und soll Angewirktnis bedeuten. Und aus dem Ganzen ergibt sich die Gewissheit, die Erdlebenssprache ist Inteil der Lebewesenssprache. Daraus folgt die Aufgabe, Samleben aller Teilsprachen als des Ingliedbaus der einen Menschheitssprache in die vollwesentliche Darstellung des Wisstumgliedbaus. Jetzt übersetzen Sie diesmal ins Englische und stellen sich dann die moderne Mutter im Kinderzimmer vor. Pascal, Nadine, PlayStation weg und sofort ran an den Wisstumsgliedbau. In Borneo orientierte ich mich übrigens mit einem kleinen Wörterbuch. Indones-German. Dort waren gewisse Worte, die man braucht, nicht vorgesehen. Gewisse Zahlen wie die 8 zum Beispiel, für die hat man ja seine beiden Hände. Oder verheiratet oder Hafen. Stattdessen gab es Begriffe wie Maulchrist, Gänsewein, Hautschmutz, Zwingherr, Kartenbrief und Betastung. Sie wären erstaunt zu erfahren, wie gut man auf das Wort für verheiratet verzichten kann, wenn man sich erst einmal für einen häufigeren Gebrauch von Betastung entschieden hat. Wer aber nutzt die ganze Schönheit von Verben wie kopfen, schnuffeln, auftuchen, pansieren? Wer möchte seine Geliebte nicht einmal sorgfaltiv beschweifeln? Welche zwerghafte Stapfe kennt nicht Blob und Zietz, Fustel und Abschabsel? Magisch aber wird es erst, wenn das deutsche Wort, das es nicht gibt, eine indonesische Übersetzung findet, die es durchaus gibt. So heißt in meinem Dictionary das angeblich deutsche Wort Berzit auf Indonesisch Siapselasai. Schlägt man aber Siapselasai nach, dann stößt man auf die deutschen Worte zahnflüssig und anprall. Und so landet man im Himmel einer sprachlosen Sprache, einem Durcheinanderfuchteln von Bedeutungen, gegen die das Esperanto nur ein blasses Abschabsel ist.
6: Ja. Großartig, danke schön. Ja. Puh. Diese Faszination für Wörter, die es nicht gibt. Da bin ich ein bisschen erstaunt, dass er nicht mehr fiktionale Texte geschrieben hat, weil da könnte er das ja auch total, hätte er das total ausleben können. Aber er hat sich mehr aufs Essayistische verlegt.
7: Ja, er hat ganz früh in den Ende der 80er, Anfang der 90er, vor der Fernsehzeit, hat er an Romanen gearbeitet. Da gibt es Entwürfe auch im Nachlass. Aber die hat er nicht fertig bekommen. Hm. Daran ist er gescheitert und die haben ihn aber eigentlich sein Leben lang auch beschäftigt, die waren ihm ganz wichtig und ich habe mal mit ihm darüber geredet, was er an anderen Schriftstellern besonders bewundert und ich glaube, das war, ich krieg's jetzt nicht mehr ganz zusammen, wie er es formuliert hat, aber es war die Gabe, Atmosphäre herstellen zu können, nicht nur virtuos zu schreiben. Darum hat er vielleicht auch unter den Autoren neben jetzt Leuten wie Musil und Krauss, die er intellektuell bewundert hat, eher Autorinnen und Autoren, die ihm nahe sind, die eben wie Jack London oder Patricia Highsmith oder Mercy Rodoreda, die er wieder entdeckt hat. Also Autoren, die im breiten Bogen erzählen konnten. Und das war tatsächlich was, was er als Schriftsteller, was ihm, glaube ich, so nicht gegeben war. Das hat er dann zum Programm gemacht und tolle Literatur geschaffen, aber genau eben nicht diese fiktionalen Romane im großen Bogen. Mhm.
6: Sein Lektor Jürgen Hosemann, der hat über Roger Willemsen mal gesagt, er hätte sogar eine essayistische Persönlichkeit gehabt. Er hätte keine Romanpersönlichkeit gehabt. Würdest du das unterschreiben?
7: Ich finde, er war durchaus eine echte Romanfigur eigentlich, würde ich sagen. Aber ich verstehe, was Jürgen Hosemann meint. Er meint diese Zusammensetzung aus verschiedenen Begabungen, die du auch schon erwähnt hast, Maria. Und er meint wahrscheinlich auch das Denken im Prozess, glaube ich, was eben auch eine Lebensform ist, sich dem Prozess zu überlassen, was du über das Verhalten auf der Bühne gesagt hast. Das ist ja Essay in Praxis sozusagen. Und trotzdem würde ich schon sagen, er war auch, hatte auch ein Roman naturell. einfach weil er auch diese ganz klassische universelle Bildung hatte. Und ich würde ihm vielleicht ein bisschen widersprechen, aber ich müsste länger drüber nachdenken, wie ich das dann entgegne, weil Jürgen Hosemann ein sehr strenger Lektor ist.
6: Ich finde, also die Idee, Roger Willemsen als Romanfigur mit seinen Stöckerbeinen im Busch von Borneo, kann ich mir total gut vorstellen. Wir haben vorhin schon mal ganz kurz entlang geschrammt an der Melancholie. Und was ich so rausgelesen habe aus vielen seiner Texte, ist sein Drang, verschwinden zu wollen, also ans Ende der Welt zu gehen und darüber hinaus. Sein Opus Magnum war ja auch Die Enden der Welt, und das ist sowohl ein Reisebuch als auch ein Buch übers Sterben und über das Ende eines Lebens. Und diese Faszination für den Tod und alles, was damit zusammenhing, die hatte er auch schon ganz früh. Als Kind hat er bald sich Tierkadaver ganz gerne angeguckt und Schädel gesammelt. Und dieses Verschwinden aus der Welt, das ist ja auch was wir machen, wenn wir lesen. Also wenn wir richtig lesen. Siehst du da auch vielleicht einen Zusammenhang zwischen dem Verschwinden wollen und seiner Lesebiografie?
7: Ja, sich selbst loswerden. Ich sehe den Zusammenhang auch zwischen dem Schreiben und dem Lesen. Also das, was wir alle kennen, wenn wir lesen, dass man sich vergisst, nur im Buch ist. Und das hat ja auch damit zu tun, was bei den Regeln für Leserinnen und Leser auftaucht, nämlich, dass ein Buch einen selbst hervorbringt. Also man verschwindet im Lesen und wird durch das Buch neu hervorgebracht. Und das ist etwas, was das Schreiben, also die Produktivität eben auch möglich macht, dass man in der Produktivität einerseits verschwindet mit allem, was einem im Alltag ausmacht, was einen bindet an die aktuelle Lage, und gleichzeitig taucht man neu hervor. Und jetzt habe ich schon wieder deine Frage aus dem Blick verloren. Ich hatte jetzt Lesen und Schreiben und du, ach so, die Todeserfahrung.
6: Ja, das Verschwinden.
7: Ja, das Verschwinden. Ja, ich glaube, also Roger ist ja sehr schnell gestorben. Zwischen der Diagnose seiner Krankheit und dem Tod lag ein halbes Jahr. Und er hat in dieser Zeit nicht das gemacht, was andere auch als Selbstschutz gemacht haben. Also darüber zu schreiben, öffentlich zu sein, sozusagen auch den Alltag, den er kannte, weiterzuleben. Er hat dieses Verschwinden eigentlich gelebt, glaube ich, indem er dem dann nachgegeben hat, das Leben loszulassen. Also nicht mehr komplizierte Musik zu hören, nicht mehr komplizierte Texte zu lesen. Und er hatte gleichzeitig in dieser Zeit einen großen Drang nach Wirklichkeit. Er hat zum Beispiel, ich weiß nicht mehr, ob Tennis lief oder Weltmeisterschaften in der Leichtathletik. Also Dinge, die ganz real, faktisch, konkret Wirklichkeit sind, das war etwas, was noch eine Weile ging, aber zum Beispiel nicht mehr erfundene Romane, nichts Virtuoses mehr. Und das ist eigentlich, glaube ich, dieses Einwilligen in ein Verschwinden und auch das Durchleben und ja, irgendwie durch in der Existenz durchgehen.
6: Zu Lebzeiten wollte er immer gerne herausfinden, was ist dahinter, was ist auf der Rückseite von dem, was wir Realität nennen. Wie geht es hinter den Rändern davon weiter? Auch mit Hilfe von Rauschmitteln, ist ja sehr bekannt. Aber auf die Frage, warum er immer so unter Strom steht und immer mehrere Projekte gleichzeitig und nur 4 Stunden Schlaf und insgesamt eben dieses wahnsinnig unruhige, exzessive Leben hat, da hat er geantwortet, mir ist natürlich klar, dass das von irgendwoher kommt, aber ich will es nicht wissen. Und dieser Mann, der sonst alles wissen wollte, der sich allem ausgesetzt hat, dem nichts Menschliches und kein Abgrund fremd war, der sagt diesen Satz, ich will es

0: hätte, was er auch nicht angerührt hat.
1: Ich habe dieses schöne Zitat von David Lynch, der gesagt hat, ich werde nie Psychotherapie machen, dann werde ich keine Filme mehr machen können.
2: Ah ja, interessant. Sein Nachruf auf Robert Gernhardt, den hat Roger Willemsen mit dem Satz beendet, ohne ist es weniger schön hier. Und ich glaube, das passt auch sehr, sehr gut auf Roger Willemsen selber. Ich zum Beispiel, ich erinnere mich noch genau an das Jahr 2016, als er gestorben ist. Da starben nacheinander David Bowie, Prince und Roger Willemsen. Und ich habe schon damals gedacht, so, oh nein, das geht aber jetzt nicht. Wir brauchen ihn, wir brauchen diese Perspektive, wir brauchen diesen klaren Blick in den Debatten. Jetzt ist es 10 Jahre später, die Welt ist eine andere. Und wir haben es schon gesagt, gleich zu Beginn, jemand wie er fehlt einfach jetzt umso mehr. Wenn wir das mal positiv drehen jetzt zum Ende dieses Abends. Was denkt ihr, was können wir rüber retten vom inneren Kompass, vielleicht von der Entflammbarkeit eines Roger Willemsen?
1: Also, nachdem wir jetzt ja den ganzen Abend darüber gesprochen haben, dass Roger Willemsen wahrscheinlich wie Obelix als Kind in irgendeinen Zaubertrank gefallen ist und wir uns nicht damit messen wollen und können. Also was wir auf jeden Fall von ihm und jeder von uns also beherzigen kann, ist die Offenheit und die Freundlichkeit und die Lust. Und in den einzelnen menschlichen Begegnungen, das, was unser Radius ist, Lebensfreude, Interesse, Wärme und Liebe zu verbreiten.

0: Ich möchte noch ergänzen, vielleicht die Furchtlosigkeit. Also er hat immer den Eindruck gemacht, er hätte vor nichts Angst.
1: Aber das kann man nicht unbedingt erlernen. Das ist einem gegeben.
0: Ich denke, wir können uns heute Abend alle ein Bild davon machen, was Insa Wilke im Nachwort zu Liegen Sie bequem geschrieben hat. Nämlich, was ist es, was einen innerlich so erweitert und beglückt in diesem Bandstöbern und wie ein zufriedenes Trüffelschwein anschließend davontraben lässt ins Leben und ins Lesen? Ich glaube, das haben wir so ein bisschen gehört heute Abend. Einen kleinen Eindruck haben wir bekommen. Zum Schluss gibt es gleich noch die versprochenen Regeln für Autorinnen und Autoren, natürlich wieder gelesen von der großartigen Maria Schrader. Und bevor Sie dann anschließend alle zufrieden wie die Trüffelschweine davontraben, mir bleibt an dieser Stelle nur noch ein riesengroßer Dank an die Kempowski-Stiftung, allen voran natürlich an die Geschäftsführerin Katrin Möller-Funk. An Sie, liebes, wirklich aufmerksames Publikum, vielen, vielen Dank und ein ganz, ganz großes Dankeschön an euch beide, Insa Wilke, Maria Schrader. Wunderbar, dass ihr heute da wart.
2: Vielen Dank. Und Esther Wilbrandt. Vielen Dank.
1: »13 Regeln für Schriftstellerinnen und Schriftsteller. Erstens, sitzen Sie gerade. Am besten, Sie suchen auch innerlich nach einer Haltung, die noch nicht war. Zweitens, gut schreiben ist etwas anderes als flott schreiben. Entscheiden Sie sich. Drittens, tun Sie nicht so unschuldig. Leisten Sie sich eine hohe Meinung vom Umgang mit Ideen. Alles wird besser, wenn es gut gedacht ist. Viertens. Schreiben ist eine Organisation von Informationen. Misstrauen Sie Ihrem Stoff, vertrauen Sie Ihrer Form und lernen Sie erst einmal die Stimme kennen, die spricht. Fünftens. Streichen Sie die Hälfte aller spontan kommenden Adjektive. Nennen Sie Cognac niemals eine scharfe, bernsteinfarbene Flüssigkeit. Lassen Sie die Parataxen nicht schnurren wie eine Angelschnur und schon gar nicht die Vergleiche. Sechstens. Wo Sie unsicher werden, belassen Sie es bei einem Satz pro Gedanke. Siebtens. Große Gefühle und gedehnte Beobachtungen machen einen Text nicht groß, sondern erstmal gedehnt. Achtens. Sie müssen beides und beides sogar zugleich können. Kurz sein und genau sein. Wenn Ihnen Genauigkeit nichts bedeutet, taugen Sie nicht mal zum Unterhalter. Neuntens. Hören Sie abends immer bei einer leicht zu schreibenden Passage auf, damit Sie am nächsten Morgen desto leichter wieder in Ihr Manuskript zurückfinden. Zehntens. Wenn Sie langweilen, tun Sie es mit Programm. Wenn Sie kein Programm

Programm haben, tun Sie es mit Überzeugung. 11. Suchen Sie Wirkung, nicht Effekt. Kein Text taugt, der nicht an der Erfindung der Innenwelt seines Lesers teilnimmt. Lassen Sie keinen möglichen Leser ein, weder als Wille noch als Vorstellung. Halten Sie auch die Begutachter fern. Scheuen Sie nicht Tod noch Rezensenten. Und Ihr heroisches Selbstgefühl dabei können Sie sich auch gleich abschminken. Nur als werdender Text ist der Text fertig. Löst er sich partiell ins periphere Wahrnehmen, in die Formlosigkeit auf, so ist dies Teil seiner Vollendung. Er wird erst, was er ist, indem er das Produktivwerden in der Lektüre stimuliert. Er ist nicht das Hervorgebrachte, sondern das Hervorbringende. Vielen Dank.

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1: Mit Thomas Becker-Glauch. Guten Abend. Oberleitungsschaden auf der Bahnstrecke zwischen Bremen und Hamburg sorgt für Behinderungen und Zugausfälle. Russland droht mit neuen Angriffen auf die ukrainische Hauptstadt Kiew. WHO warnt vor der weiteren Ausbreitung des Ebola-Virus in Zentralafrika. Das Wetter am Abend weiter freundlich bis 22 Grad. Die Bahnstrecke zwischen Bremen und Hamburg ist nach einem Oberleitungsschaden und einem Böschungsbrand teilweise wieder frei. Wie die Eisenbahngesellschaft Metronom mitteilte, können Züge den betroffenen Abschnitt wieder mit reduzierter Geschwindigkeit befahren. Allerdings kommt es weiter zu Verspätungen und Ausfällen auch im Fernverkehr der Deutschen Bahn. Katrin Mattens.
2: Ein Gleis ist weiterhin gesperrt, teilte ein Sprecher vom Metronom mit. Denn dort steht demnach weiterhin der Zug, der während der Störung und des Böschungsbrandes geräumt werden musste. Der Lokführer des Zuges hatte den Schaden an der Oberleitung gesehen und einen Nothalt ausgelöst. Das Zugpersonal bemerkte dann Rauch an der Lok und Feuer an der Böschung. Der Zug wurde daraufhin geräumt. Nach Angaben des Sprechers waren etwa 500 bis 600 Reisende in dem Zug. Sie wurden mit Bussen weiter transportiert. Die Feuerwehr konnte den Brand löschen. Wie der Schaden an der Oberleitung, der Rauch in dem Zug und der Böschungsbrand genau zusammenhängen, sei noch unklar und müsse geprüft werden, so der Sprecher weiter.
1: Russland hat weitere Angriffe auf die ukrainische Hauptstadt Kiew angekündigt. Ziele sollen demnach Rüstungsbetriebe, Entscheidungszentren und Kommandoposten sein, heißt es aus dem russischen Verteidigungsministerium. Ausländische Staatsbürger und Mitarbeiter diplomatischer Vertretungen wurden aufgerufen, die Stadt so schnell wie möglich zu verlassen. Russland begründet die geplanten Angriffe mit dem Beschuss eines Studentenwohnheims in der besetzten Region Luhansk. Dabei sollen mindestens 20 Zivilisten getötet worden sein. Die Weltgesundheitsorganisation warnt vor einer Verschlimmerung der Ebola-Epidemie in Zentralafrika. In der Demokratischen Republik Kongo und in Uganda breite sich die Krankheit schneller aus, als Gegenmaßnahmen ergriffen werden könnten, sagte WHO-Generalsekretär Tedros Ghebreyesus. An den Kongo angrenzende Staaten seien stark gefährdet und müssten sofort handeln. Laut dem Gesundheitsministerium des Kongo sind bereits mehr als 200 Menschen an dem Virus gestorben. In Marienhafe in Ostfriesland ist am Nachmittag ein 13 Jahre altes Mädchen in einem Kiessee ertrunken. Nach Angaben der Polizei war zunächst ein Notruf wegen eines vermissten Kindes eingegangen. An der anschließenden Suche waren rund 80 Kräfte von Feuerwehr und THW beteiligt. Taucher konnten das Mädchen aber nur noch tot aus dem See bergen. Das waren die Nachrichten mit Thomas Becker-Glauch.
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1: Die Nacht bleibt sternenklar, lokal kann sich etwas Nebel bilden. Die Temperaturen sinken auf 14 Grad auf den Inseln und bis 12 Grad in Bremen und Achim. Morgen wird's dann wieder sonnig und sommerlich. Die Temperaturen steigen weiter an, auf den Inseln bis 22 Grad und bis 31 Grad in Bremen und Oldenburg. Morgen am Mittwoch wird's dann ebenfalls sonnig und durchweg trocken.
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3: Wir läuten heute am Pfingstmontag die Live-Saison unter freiem Himmel ein. Anfang Juni geht's ja los mit dem Summer Sounds Festival in der Bremer Neustadt. Dann kommt die Breminale, der Kultursommer Oldenburg und natürlich viele, viele weitere Events draußen Open Air. Und wir gehen jetzt dafür ins Jahr 2000 zurück. Da war der irische Musiker Jack Lukeman auf der Breminale zu Gast. Und der Guardian, der hat mal über ihn geschrieben, eine Mixtur aus all den großen Stimmen des 20. Jahrhunderts. Und ich finde, damit haben sie durchaus recht. Lukeman, 1973 in Athy in Irland geboren, der klingt manchmal wie Bono von U2, dann wieder wie David Bowie und dann eher nach Jim Kerr, dem Frontmann der Simple Minds. Und ihm war die Musik schon als Jugendlicher wichtiger als alles andere. Mit 15 hat er die Schule geschmissen, um lieber als Straßenmusiker durch England zu ziehen. Als er im Jahr 2000 auf der Breminale war, da hatte er gerade seinen ganz großen Durchbruch mit dem Album Metropolis Blue. Da hat er mehrfach Platin für bekommen, ist durch die ganze Welt getourt. Und am 7. Juli 2000 war Jack Lukeman am Osterdeich auf dem Höhepunkt seiner Karriere. Hier kommt mächtige Musik von der Breminale. Hier kommt Jack Lukeman mit seiner Band.

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So klang's am 7. Juli bei der Breminale im Jahr 2000. Irischer Stadionsound mit Jack Lukeman. Der Songwriter war vor 26 Jahren in Bremen und er ist auch immer noch unterwegs. Derzeit sind aber nur Konzerte in Irland angekündigt. Die nächste Breminale, die findet vom 1. bis 5. Juli statt. Wir von Bremen 2 machen natürlich auch wieder Programm. Am Auftakt Mittwoch sind wir auf der Radio Bremen Open Air Bühne. Das Programm geben wir in wenigen Tagen bekannt. Wir haben jetzt noch Zeit für etwas mehr Sommermusik, aber aus der Vergangenheit. Aufnahmen von Open Air Festivals und dafür wechseln wir nach Oldenburg. Am 30. Juni 2017 war die Band Turin Breaks beim Kultursommer auf der Bühne. Bremen 2 hat es aufgenommen. Und Turin Breaks, das ist eine britische Folkrock-Band, die es seit 1999 gibt. Und sie gehören zu diesen Bands, die so eine gewisse melancholische Größe in ihrer Musik haben. Die Band versucht aber mit jedem Album irgendwie einen etwas anderen Sound zu finden, sich immer weiter zu entwickeln. Stillstand mögen die Londoner Musiker überhaupt nicht. 2017 war ein Jahr zwischen zwei Alben. Wir hören also nun in den Zwischenzustand rein. Turin Breaks live beim Kultursommer Oldenburg 2017.

0: Danke.
1: We're the Cheering Breaks. Welcome.

0: This is Mr. Eddie Meyer on the bass over here.
1: Hello, everybody. Guten Abend. Vielen Dank für unsere Einladung in deiner Kultursommer. Und vielen Dank auch für die Regen, damit wir uns wie zu Hause fühlen. Yeah, man. We love you.

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der Kultursommer Oldenburg. Der bringt immer wieder überraschende und teils auch sehr große Namen in unsere Region. Die nächste Ausgabe des Kultursommers ist vom 10. bis 19. Juli. Und das war Sounds in Concert am Pfingstmontag hier auf Bremen 2. Mein Name ist Till Lorenzen. Jetzt gibt's noch ein bisschen weitere Musik von Touring Breaks. Und ich sag bis zum nächsten Konzert. Hier auf Bremen 2 wird das nächste Konzert kommenden Samstag sein. Und zwar mit Ausschnitten von der diesjährigen Jazz Ahead. Ich wünsche eine schöne Nacht. Bis bald. Ciao.

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1: Mit Thomas Becker-Glauch, guten Abend. Russland informiert die USA über bevorstehende Angriffe auf Kiew. Israel verstärkt die Militäroffensive gegen die Hamas im Libanon. Google droht offenbar eine Rekordstrafe der EU-Kommission. Das Wetter in der Nacht mal sternklar bei 10 bis 16 Grad. Russland hat erneut massive Angriffe auf Kiew angekündigt. Darüber hatte Außenminister Sergei Lavrov am Abend US-Außenminister Marco Rubio informiert, heißt es aus Moskau. Ausländer und Diplomaten wurden aufgefordert, die ukrainische Hauptstadt so schnell wie möglich zu verlassen. Fürs ARD-Studio Moskau berichtet Lilia Becker.
2: Auf Anweisung von Kreml-Chef Wladimir Putin beginnen die russischen Streitkräfte mit, Zitat, systematisch gezielten Schlägen gegen Einrichtungen der ukrainischen Rüstungsindustrie in Kiew, darunter mutmaßlichen Produktionsstätten für Drohnen, sowie Entscheidungszentren und Kommandoposten. Russland geht es um einen Vergeltungsschlag. Der Kreml wirft der Ukraine vor, am Freitag eine Berufsschule in der Stadt Starobielsk angegriffen zu haben, im russisch besetzten Teil des Gebiets Luhansk, das Völkerrecht zur Ukraine gehört. Nach russischen Angaben starben dabei 21 Studierende.
1: Israels Ministerpräsident Benjamin Netanyahu hat angeordnet, die Militäroffensive gegen die Hisbollah-Miliz im Libanon deutlich zu verstärken. Als Ziel nannte er in einer Videobotschaft, die Miliz zu zerschlagen. Er sagte, Israel befinde sich in einem Krieg mit der Hisbollah. Die israelische Armee gab kurz darauf auf X bekannt, Ziele der Hisbollah in mehreren Landesteilen angegriffen zu haben. Zwischen dem Libanon und Israel gilt seit Mitte April eigentlich eine Waffenruhe, die unlängst unter US-Vermittlung verlängert wurde. Die EU-Kommission will offenbar eine Rekordstrafe gegen die Alphabet-Tochter Google verhängen. Dem Handelsblatt zufolge geht es um den Vorwurf, dass Google eigene Dienste in seiner Online-Suche bevorzugt. Dafür droht nun eine hohe dreistellige Millionensumme. Die Entscheidung soll noch vor der Sommerpause offiziell verkündet werden. Ein Böschungsbrand und ein Oberleitungsschaden haben am Nachmittag zu einer stundenlangen Vollsperrung auf der Bahnstrecke Bremen-Hamburg gesorgt. Ein Zug mit mehreren hundert Reisenden musste geräumt werden. Mittlerweile ist die Strecke wieder einspurig befahrbar. Es kommt aber immer noch zu Einschränkungen, Verspätungen und einzelnen Teilausfällen. In Marienhafe in Ostfriesland ist am Nachmittag ein 13 Jahre altes Mädchen in einem Kiessee ertrunken. Nach Angaben der Polizei war zunächst ein Notruf wegen eines vermissten Kindes eingegangen. An der anschließenden Suche waren rund 80 Kräfte von Feuerwehr und DLRG beteiligt. Taucher konnten das Mädchen aber nur noch tot aus dem See bergen. Und das waren die Nachrichten mit Thomas Becker-Glauch.
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1: Die Nacht bleibt sternklar. Lokal kann sich zu morgen etwas Nebel bilden. Die Temperaturen sinken auf 12 bis 14 Grad. Morgen wird es dann wieder sonnig und sommerlich. Die Temperaturen steigen weiter an. Auf den Inseln bis 22 Grad und bis 31 Grad in Bremen und Oldenburg.
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3: Einen schönen guten Abend und willkommen zu einem Konzert vom Bremer Musikfest des vergangenen Jahres. Am 29. August gab es da in der Bremer Glocke einen Abend unter dem Motto Grubinger and Friends. Percussion-Weltstar Martin Grubinger hat beim Musikfest Bremen seine letzten beiden Deutschlandkonzerte vor dem Ende seiner 25 Jahre dauernden Karriere gegeben. Ein ganz besonderer Abend war das, denn Martin Grubinger und seine Mitstreiter haben in diesem tollen Konzert noch einmal alles gegeben. Die unglaubliche Power der Schlaginstrumente, die berstende Energie der Musiker und Musikerinnen und auch die verrückten Klangfarben der mehr als 100 Instrumente auf der Bühne waren ein Erlebnis, das wohl keiner vergessen wird, der dabei war. Auf dem Programm von Martin Grubinger waren zwei Schlagzeugkonzerte von Fuzzy Sai und Tan Dun, dazu Igor Strawinskys Klassiker Le Sacre du Printemps. Den Strawinsky dürfen wir aus verlagsrechtlichen Gründen leider nicht senden, dafür aber die Konzerte von Tan Dun und Fuzzy Sai. Beide Stücke sind für Martin Grubinger geschrieben. Hier kann er sich austoben und seine beinahe übermenschlichen Fähigkeiten als Rhythmiker buchstäblich ausspielen. Der gebürtige Türke Fuzzy Sai ist nicht nur als virtuoser Pianist unterwegs, mittlerweile ist er auch ein sehr erfolgreicher und fantasievoller Komponist. In den vier Sätzen seines Schlagzeugkonzerts für Martin Grubinger stellt er jeweils verschiedene Percussion-Instrumente in den Vordergrund. Waterphone, Rototoms, Vibraphon und Marimba. Die klanglichen Charaktere der Instrumente sind so besonders gut zu hören. Hier kommt das Konzert für Schlagzeug und Orchester Opus 77 von Fuzzy Sai in der Bearbeitung für Schlagzeug und zwei Klaviere von Martin Grubinger Senior. Es spielt das Klavierduo Ferhan und Fersan Önder, dazu am Schlagzeug Alexander Georgiev, Jürgen Leitner und natürlich Martin Grubinger.

0: Ein explosives Feuerwerk der Percussion-Kunst. Das Konzert für Schlagzeug und Orchester Opus 77 von Fasil Say. Das war eine Live-Aufnahme vom Bremer Musikfest des vergangenen Jahres mit dem Klavierduo Ferhan und Fersan Önder. Dazu am Schlagzeug Alexander Georgiev, Jürgen Leitner und Martin Grubinger. Mitgeschnitten haben wir das am 29. August des vergangenen Jahres in der Bremer Glocke. Ein ganz besonderer Abend, denn Martin Grubinger hat mit seinen Konzerten beim Bremer Musikfest seine Weltkarriere im Alter von 40 Jahren beendet. Bremen 2 mit der Klassikwelt und einem Konzert des österreichischen Percussion-Weltstars Martin Grubinger. Der ist ja nicht nur ein fabelhafter Musiker, er ist auch ein leidenschaftlicher Musikvermittler und Moderator. Ich überlasse deshalb jetzt das Mikrofon gerne Martin Grubinger, der das nächste Stück selber ansagt, das Schlagzeugkonzert von Tan Dun.
1: Willkommen zurück. Wir spielen für Sie nun ein zweites Schlagzeugkonzert, und zwar von Tan Dun, The Tears of Nature. Ein Werk, das er für mich komponiert hat, ich glaube 2007 steht es im Programmheft, 2008, 2007, so irgendwie. Und zwar, ich bin ihm relativ lang nachgereist und habe es immer wieder versucht. Und das war schwierig, weil er hatte unglaublich viele Pläne, Filmmusiken, Oper. Und meistens ist es dann so, dann kommen Instrumentalistinnen und Instrumentalisten, damals wie Anne-Sophie Mutter oder Janine Jansen, die dann bei ihm was in Auftrag gegeben haben. Und als Schlagzeuger war man dann meistens immer der Zweite, der Dritte oder der Vierte. Aber ich hatte Glück. Plötzlich hat es gepasst. Und so hat er das damals komponiert und wir haben es dann uraufgeführt im NDR in Hamburg. Und dieses Werk ist besonders und so haben wir uns gedacht, wir spielen das auch in einer Ensembleversion. Die Ensembleversion hat ein paar Vorteile, nämlich man ist ganz direkt, man ist ganz pur. Ich will ganz ehrlich sein, man ist auch ein bisschen präziser und kann diesem Stück ein paar Facetten entlocken, die die Orchesterfassung so nicht hat. Was dann passiert in dem Schlagzeug ist, dass die Schlagzeuger natürlich die Schlagzeugparts spielen, aber sehr viel aus dem Orchester auch übernehmen. Und das macht es dann umso spannender. Der erste Satz ist eine Reminiszenz an Fukushima. Sie hören die Taiko-Drums da hinten. Sie hören ein paar Spezialinstrumente, die ganz typisch für Tan Dun sind. Der zweite Satz ist angelehnt an eine südostchinesische Melodie. Ich habe das gespielt in Shanghai. Und plötzlich, er hat dirigiert und hat das Publikum mitgesungen. Also was der Radetzky-Marsch für uns Österreicher ist, das ist dort. Und der dritte Satz ist New York, seine Wahlheimat. Sie hören die Offbeats. Also alles zwischendrin. Nicht so, wie wir es Mitteleuropäer so gewöhnt sind. Also am Downbeat. Es ist der Offbeat.

Und das macht, gibt dem Ganzen dann diesen Big Band Groovy Style. Ja, und jetzt gehen wir's an. Viel Spaß mit Tantum.

0: Das Schlagzeugkonzert Tears of Nature des chinesisch-amerikanischen Komponisten Tan Dun. Ein Live-Mitschnitt vom Bremer Musikfest am 29. August des vergangenen Jahres aus der Bremer Glocke. Die Interpreten waren das Klavierduo Ferhan und Fersan Önder, dazu am Schlagzeug Alexander Georgiev, Jürgen Leitner und Martin Grubinger. Bremen 2 mit der Klassikwelt und dem letzten Deutschlandkonzert des österreichischen Schlagzeugstars Martin Grubinger. Der hat im letzten Jahr seine über 25 Jahre andauernde Weltkarriere beendet. Der Applaus in der Bremer Glocke war gewaltig, Sie haben es gerade gehört. Und natürlich musste es noch eine Zugabe geben nach diesem effektvollen Stück von Tan Dun. Die sagt Martin Grubinger gleich wieder selber an. Dazu stellt er gleich auch noch einmal seine Partner und Partnerinnen auf der Bühne vor.
1: Vielen Dank. Fantastisch. Danke Ihnen vielmals für den tollen Applaus.

Und einen weiteren großen Applaus für unser jüngstes Mitglied, Jürgen Leitner. Wir spielen für Sie eine Zugabe, und zwar den Liebertango. Wir haben uns irgendwie gedacht, eigentlich zwei Gründe, wir haben uns gedacht, wir arbeiten hart bei diesen Schlagzeugkonzerten, jetzt lassen wir es ein bisschen grooven, spielen lässig dazu, lassen die Damen etwas härter arbeiten. Der zweite Grund ist, wir haben das gehört und waren begeistert von diesem Klavierduo und haben uns gedacht, da braucht es ein Schlagzeug. Und deswegen spielen wir ein bisschen mit. Das ist unser Betthupferl für Sie. Kommen Sie gut nach Hause und vielen Dank, dass wir bei Ihnen sein durften. Danke sehr. Applaus

Astor Piazzollas Lieber Tango. Die Zugabe von Martin Gruminger und seiner Freunde in der Bremer Glocke am 29. August des vergangenen Jahres. Grubinger and Friends war das Motto des Abends. Und diese Friends waren das Klavierduo Ferhan und Fersan Önder. Dazu die Schlagzeuger Alexander Georgiev und Jürgen Leitner. Mit seinen beiden denkwürdigen Konzerten beim Bremer Musikfest hat der sympathische Weltstar und Ausnahmemusiker Martin Gruminger seine Karriere im Alter von 40 Jahren beendet. Chapeau! Hier in der Klassikwelt auf Bremen 2 haben wir noch ein bisschen Zeit und bis Mitternacht kommt jetzt ein weiterer Mitschnitt vom Musikfest Bremen. Am 20. August 2016 hat das französische Quatuor Eben ein Konzert im Bremer Rathaus gespielt. Zentrales Stück war dabei das Streichquartett in G-Moll von Claude Debussy. Das lag beim Quatuor Eben natürlich in den besten Händen und diese Live-Aufnahme des Stücks knistert vor Spannung und beinahe elektrischer Energie. Das Quatuor Eben mit Claude Debussys Streichquartett in G-Moll live beim Bremer Musikfest 2016.

Das Quatuor Eben mit dem Streichquartett in G-Moll von Claude Debussy. Eine Live-Aufnahme vom Bremer Musikfest des Jahres 2016. Entstanden ist der Mitschnitt in der oberen Halle des Bremer Rathauses. Ein toller Live-Mitschnitt mit einem der besten Streichquartette der Welt. Damit geht die Klassikwelt auf Bremen 2 zu Ende. Ich wünsche eine gute Nacht und sage Tschüss, bis bald. Mein Name ist Wilfried Schäper.

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1: Um 0 Uhr Mitternacht mit Olaf Knapp. Papst Leo XIV. Hat ein Lehrschreiben zum Umgang mit künstlicher Intelligenz veröffentlicht. In der mehr als 100 Seiten langen Abhandlung verweist der Papst auf Chancen der KI, warnt aber auch vor zahlreichen Gefahren für das menschliche Zusammenleben, etwa bei Social Media. Aus Rom Tillmann Kleinjung.
2: Die erste Enzyklika dieses Papstes kann als Grundsatzprogramm gelesen werden. Darin verteufelt Leo nicht kategorisch jede Anwendung von künstlicher Intelligenz, aber er sieht eben eine Entwicklung, bei der der Einzelne unter die Räder zu geraten droht. Und deshalb stellt er den Menschen in den Mittelpunkt und macht den Schutz seiner Würde zum Maßstab jeder technologischen Entwicklung.
1: Bundesgesundheitsministerin Warken will offenbar den Beitragssatz für Kinderlose in der Pflegeversicherung erhöhen. Das berichtet das Redaktionsnetzwerk Deutschland und bezieht sich auf Koalitionskreise. Demnach sieht die Ministerin in ihrer Reform vor, den Beitragszuschlag für Kinderlose auf 0,7% anzuheben. Versicherte ohne Kinder müssten dann ab einem Alter von 23 Jahren insgesamt einen Beitragssatz von 4,3% zahlen. Ohne Reform droht der Pflegeversicherung ein Milliardendefizit. Israels Ministerpräsident Netanyahu hat angekündigt, die Angriffe auf den Libanon zu verstärken. Das Ziel sei, die Hisbollah zu zerschlagen, teilte er auf Telegram mit. Zwischen Israel und der Hisbollah gilt eigentlich seit April eine Waffenruhe. Die gegenseitigen Attacken wurden jedoch nicht eingestellt. Israel meldete erneut Angriffe im Südlibanon. Die Hisbollah-Miliz reklamierte ihrerseits Angriffe auf israelische Stellungen für sich. Der SC Paderborn feiert den Aufstieg in die Fußball-Bundesliga. Die Ostwestfalen besiegten im Relegationsrückspiel den VfL Wolfsburg mit 2:1 nach Verlängerung. Aus der Sportredaktion Ina Kast.
3: Nach dem 0:0 im Hinspiel begann das Rückspiel für Paderborn denkbar schlecht. Wolfsburg ging schon in der dritten Minute durch Stürmer Pejcinovic in Führung. Dann aber musste der VfL nach einem Platzverweis gegen Mähle schon ab der 15. Minute in Unterzahl spielen. Kurz vor der Halbzeitpause schaffte Paderborn den völlig verdienten Ausgleich durch Torjäger Bilbia. Der erlösende Siegtreffer gelang dem dominanten SC allerdings erst in der Verlängerung. Torschütze Kurda machte den dritten Aufstieg in die Fußball-Bundesliga für Paderborn perfekt. Wolfsburg ist zum ersten Mal in die zweite Liga abgestiegen.
1: Das Wetter in Deutschland. Nachts überwiegend klar und trocken bei 17 bis 10 Grad. Am Tage sonnig und trocken, im Nordosten und im Süden über den Bergen Wolken und vereinzelt Schauer oder Gewitter. 24 Grad in Schleswig bis 34 Grad am Oberrhein an den Küsten, 23 Grad. Es ist 0:03 Uhr.
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1: Um 1 Uhr mit Olaf Knapp. Papst Leo XIV. Hat ein Lehrschreiben zum Umgang mit künstlicher Intelligenz veröffentlicht. In der mehr als 100 Seiten langen Abhandlung verweist der Papst auf Chancen der KI, warnt aber auch vor zahlreichen Gefahren für das menschliche Zusammenleben, etwa bei Social Media. Aus Rom Tillmann Kleinjung.
2: Die erste Enzyklika dieses Papstes kann als Grundsatzprogramm gelesen werden. Darin verteufelt Leo nicht kategorisch jede Anwendung von künstlicher Intelligenz, aber er sieht eben eine Entwicklung, bei der der Einzelne unter die Räder zu geraten droht. Und deshalb stellt er den Menschen in den Mittelpunkt und macht den Schutz seiner Würde zum Maßstab jeder technologischen Entwicklung.
1: Bundesgesundheitsministerin Warken will offenbar den Beitragssatz für Kinderlose in der Pflegeversicherung erhöhen. Das berichtet das Redaktionsnetzwerk Deutschland und bezieht sich auf Koalitionskreise. Demnach sieht die Ministerin in ihrer Reform vor, den Beitragszuschlag für Kinderlose auf 0,7% anzuheben. Versicherte ohne Kinder müssten dann ab einem Alter von 23 Jahren insgesamt einen Beitragssatz von 4,3% zahlen. Ohne Reform droht der Pflegeversicherung ein Milliardendefizit. Israels Ministerpräsident Netanyahu hat angekündigt, die Angriffe auf den Libanon zu verstärken. Das Ziel sei, die Hisbollah zu zerschlagen, teilte er auf Telegram mit. Zwischen Israel und der Hisbollah gilt eigentlich seit April eine Waffenruhe. Die gegenseitigen Attacken wurden jedoch nicht eingestellt. Israel meldete erneut Angriffe im Südlibanon. Die Hisbollah-Miliz reklamierte ihrerseits Angriffe auf israelische Stellungen für sich. Der SC Paderborn feiert den Aufstieg in die Fußball-Bundesliga. Die Ostwestfalen besiegten im Relegationsrückspiel den VfL Wolfsburg mit 2:1 nach Verlängerung. Aus der Sportredaktion Ina Kast.
3: Nach dem 0:0 im Hinspiel begann das Rückspiel für Paderborn denkbar schlecht. Wolfsburg ging schon in der dritten Minute durch Stürmer Pejcinovic in Führung. Dann aber musste der VfL nach einem Platzverweis gegen Mähle schon ab der 15. Minute in Unterzahl spielen. Kurz vor der Halbzeitpause schaffte Paderborn den völlig verdienten Ausgleich durch Torjäger Bilbia. Der erlösende Siegtreffer gelang dem dominanten SC allerdings erst in der Verlängerung. Torschütze Kurda machte den dritten Aufstieg in die Fußball-Bundesliga für Paderborn perfekt. Wolfsburg ist zum ersten Mal in die zweite Liga abgestiegen.
1: Das Wetter in Deutschland. In der Nacht ist es überwiegend klar und trocken im Nordosten und im klar und trocken, Verzeihung, bei 17 bis 10 Grad. Am Tage dann sonnig und trocken im Nordosten und im Süden über den Bergen Wolken und vereinzelt Schauer oder Gewitter. 24 Grad in Schleswig bis 34 am Oberrhein, an den Küsten bis 23. Es ist 1:03 Uhr.
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1: Um 2 Uhr mit Olaf Knapp. Bundesgesundheitsministerin Warken will offenbar den Beitragssatz für Kinderlose in der Pflegeversicherung erhöhen. Versicherte ohne Kinder müssten dann ab einem Alter von 23 Jahren einen Beitragssatz von 4,3% zahlen, hat das Redaktionsnetzwerk Deutschland aus Koalitionskreisen erfahren. Aus der Nachrichtenredaktion Viktor Kupka.
2: Bei Versicherten mit Kindern bliebe es dagegen bei den bisherigen geringeren Sätzen von 3,6% mit einem Kind, 3,35% mit zwei und 3,1% mit drei Kindern. Hintergrund ist ein drohendes Defizit in der Pflegeversicherung. Ministerin Warken erwartet in den kommenden beiden Jahren ein Finanzierungsloch von zusammen mehr als 22 Milliarden Euro. Deutlich mehr als bisher erwartet. In der Bundesregierung wird deshalb aktuell darüber beraten, wie das Defizit ausgeglichen werden kann.
1: Papst Leo XIV. Hat davor gewarnt, die Entwicklung der künstlichen Intelligenz allein den beteiligten Tech-Riesen zu überlassen. Er rief die Regierungen weltweit dazu auf, die Konzerne stärker zu kontrollieren und die Entwicklung von KI-gesteuerten Systemen zu verlangsamen. Die neue Technologie verbreite Desinformationen und könne die Welt in endlose Kriege stürzen, schrieb der Papst in seiner ersten Enzyklika. Er forderte strengere ethische Gesetze für den Einsatz von KI beim Militär. Israels Ministerpräsident Netanyahu hat angekündigt, die Angriffe auf den Libanon zu verstärken. Das Ziel sei, die Hisbollah zu zerschlagen, teilte er auf Telegram mit. Zwischen Israel und der Hisbollah gilt eigentlich seit April eine Waffenruhe. Beide Seiten melden jedoch weitere Angriffe. Der SC Paderborn feiert den Aufstieg in die Fußball-Bundesliga. Die Ostwestfalen besiegten im Relegationsrückspiel den VfL Wolfsburg mit 2:1 nach Verlängerung. Aus der Sportredaktion Ina Kast.
3: Nach dem 0:0 im Hinspiel begann das Rückspiel für Paderborn denkbar schlecht. Wolfsburg ging schon in der dritten Minute durch Stürmer Pejcinovic in Führung. Dann aber musste der VfL nach einem Platzverweis gegen Mähle schon ab der 15. Minute in Unterzahl spielen. Kurz vor der Halbzeitpause schaffte Paderborn den völlig verdienten Ausgleich durch Torjäger Bilbia. Der erlösende Siegtreffer gelang dem dominanten SC allerdings erst in der Verlängerung. Torschütze Kurda machte den dritten Aufstieg in die Fußball-Bundesliga für Paderborn perfekt. Wolfsburg ist zum ersten Mal in die zweite Liga abgestiegen.
1: Das Wetter in Deutschland. Nachts überwiegend klar und trocken, 17 bis minimal 10 Grad. Am Tage dann sonnig und trocken, im Nordosten und im Süden über den Bergen Wolken und vereinzelt Schauer oder Gewitter. 24 Grad in Schleswig bis 34 Grad am Oberrhein, an den Küsten bis 23 Grad. Und ein Blick auf die Uhr, es ist gleich 2:03.
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